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1: Ich bin Katrin Müller. Der weiter eskalierende Konflikt im Nahen Osten setzt den weltgrößten Ölexporteur Saudi-Arabien massiv unter Druck. Nach der iranischen Blockade der Straße von Hormuz und der zunehmenden Bedrohung einer Meerenge durch die Houthi-Miliz im Jemen muss das Königreich nach Drohnenangriffen auch noch eine wichtige Pipeline abschalten. Das drosselt die saudischen Exporte und könnte den Ölpreis und damit die Benzinpreise auch in Deutschland noch weiter ansteigen lassen. Nach dem AfD-Wahlsieg in Sachsen-Anhalt sind zehntausende Menschen in vielen Städten des Landes auf die Straße gegangen, um ein Zeichen gegen Ausgrenzung zu setzen. Auf Plakaten mit Sprechchören und klaren Worten forderten die Teilnehmer der Demos mehr gesellschaftlichen Zusammenhalt und eine Überprüfung der AfD.
2: Kein Schritt zurück gegen die AfD und rechte Hetze, hieß es etwa in Düsseldorf. Unter dem Motto Freiheit muss verteidigt werden, wurde in Hamburg zum Handeln aufgerufen. Kondome werden besser geprüft als rechte Verdachtsfälle, stand auf den Plakaten in Schwerin zu lesen. Berlin, Leipzig, Mainz, München, überall reihten sich Tausende in die Protestzüge ein. Von Familien beim Samstagsausflug über die Omas gegen rechts bis hin zu Gewerkschaftsmitgliedern. Hintergrund der Proteste ist der Wahlsieg der AfD am letzten Wochenende. Die Partei hatte die absolute Mehrheit in Sachsen-Anhalt nur knapp verfehlt. Tanja Wagner, Nachrichtenredaktion.
1: Deutschlandweit öffnen heute wieder historische Gebäude für einen Besuch und das in der Regel kostenlos. Am Tag des offenen Denkmals sollen auch Menschen für eine Besichtigung angelockt werden, die sonst eher andere Ausflüge machen.
3: Welches Denkmal bietet sich bei mir um die Ecke für einen Besuch an? Das kann jeder online unter tagdesoffenendenkmals.de nachschauen. Es gibt auch eine App. Deutschlandweit machen 6500 Denkmäler mit. Manche sind sonst nicht für die Öffentlichkeit zugänglich. In Wiens Nachrichtenredaktion.
1: Zum Fußball. In der Bundesliga haben sich Köln und Werder Bremen mit einem 1:1 Unentschieden getrennt. Davor hatte sich Freiburg nach einem 5:0 gegen Mönchengladbach an die Tabellenspitze gesetzt. Außerdem spielten Dortmund, Paderborn 3:0, Hoffenheim, Stuttgart 2:1, Augsburg, Leverkusen 2:2 und Mainz, Eintracht Frankfurt 1:3.
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4: Aktuell liegen die Temperaturen in Glandorf bei 18 Grad und in Haaren bei 16 Grad. In der Nacht hält sich eine dichte Wolkendecke. Zeitweise fällt Nieselregen oder leichter Regen bei schwachem Wind. Zwischen Weser und Ems zeigt es sich heute überwiegend grau. Die Temperaturen liegen zwischen 14 und 20 Grad. Der Radio Osnabrück 3-Tage-Trend. Morgen folgt nach einem frischen Start um 10 Grad viel Sonne. Am Nachmittag stehen rund 21 Grad an. Am Dienstag zeigt es sich ebenfalls freundlich und deutlich wärmer mit 23 bis 26 Grad. Zur Wochenmitte ist es sonnig und etwas kühler bei rund 18 Grad.
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5: Geblitzt wird nur an einer Stelle, auf der Münsterstraße in Vechta.
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1: Ein Blitzer steht auf der Münsterstraße in Vechta.
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1: Ich bin Katrin Müller. Der weiter eskalierende Konflikt im Nahen Osten setzt den weltgrößten Ölexporteur Saudi-Arabien massiv unter Druck. Nach der iranischen Blockade der Straße von Hormuz und der zunehmenden Bedrohung einer Meerenge durch die Houthi-Miliz im Jemen muss das Königreich nach Drohnenangriffen auch noch eine wichtige Pipeline abschalten. Das drosselt die saudischen Exporte und könnte den Ölpreis und damit die Benzinpreise auch in Deutschland noch weiter ansteigen lassen. Nach dem AfD-Wahlsieg in Sachsen-Anhalt sind zehntausende Menschen in vielen Städten des Landes auf die Straße gegangen, um ein Zeichen gegen Ausgrenzung zu setzen. Auf Plakaten mit Sprechchören und klaren Worten forderten die Teilnehmer der Demos mehr gesellschaftlichen Zusammenhalt und eine Überprüfung der AfD.
2: Kein Schritt zurück gegen die AfD und rechte Hetze, hieß es etwa in Düsseldorf. Unter dem Motto Freiheit muss verteidigt werden, wurde in Hamburg zum Handeln aufgerufen. Kondome werden besser geprüft als rechte Verdachtsfälle, stand auf den Plakaten in Schwerin zu lesen. Berlin, Leipzig, Mainz, München, überall reihten sich Tausende in die Protestzüge ein. Von Familien beim Samstagsausflug über die Omas gegen rechts bis hin zu Gewerkschaftsmitgliedern. Hintergrund der Proteste ist der Wahlsieg der AfD am letzten Wochenende. Die Partei hatte die absolute Mehrheit in Sachsen-Anhalt nur knapp verfehlt. Tanja Wagner, Nachrichtenredaktion.
1: Deutschlandweit öffnen heute wieder historische Gebäude für einen Besuch und das in der Regel kostenlos. Am Tag des offenen Denkmals sollen auch Menschen für eine Besichtigung angelockt werden, die sonst eher andere Ausflüge machen.
3: Welches Denkmal bietet sich bei mir um die Ecke für einen Besuch an? Das kann jeder online unter tagdesoffenendenkmals.de nachschauen. Es gibt auch eine App. Deutschlandweit machen 6500 Denkmäler mit. Manche sind sonst nicht für die Öffentlichkeit zugänglich. Finn Wiens, Nachrichtenredaktion.
1: Zum Fußball. In der Bundesliga haben sich Köln und Werder Bremen mit einem 1:1 Unentschieden getrennt. Davor hatte sich Freiburg nach einem 5:0 gegen Mönchengladbach an die Tabellenspitze gesetzt. Außerdem spielten Dortmund, Paderborn 3:0, Hoffenheim, Stuttgart 2:1, Augsburg, Leverkusen 2:2 und Mainz, Eintracht Frankfurt 1:3.
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4: In Alfhausen sind es derzeit 16 Grad. In Kloppenburg ebenfalls 16 Grad. Zwischen Emsland und Osnabrück startet der Tag meist bedeckt. Örtlich fällt noch leichter Regen bei milder Luft. Heute bleibt es überwiegend grau, mit wenigen Auflockerungen und leichtem Wind bei 15 bis 20 Grad. Der Radio Osnabrück 3-Tage-Trend. Morgen beginnt es frisch und örtlich neblig. Später gibt es freundliche, sonnige Abschnitte bei 20 bis 22 Grad. Am Dienstag wird es deutlich wärmer, freundlich und vielfach sonnig. Zur Wochenmitte ist die Sonne häufig dabei. Die Temperaturen gehen aber wieder spürbar zurück.
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5: Für euch ein Blitzer auf der Münsterstraße in Vechta.
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1: In Osnabrück-Lüstringen sind es 16 Grad, in Sögel ebenfalls 16 Grad. Heute am frühen Morgen liegt eine dichte Wolkendecke über dem Land. Örtlich nieselt es bei milden 15 bis 20 Grad. Im Sendegebiet von Radio Osnabrück gibt es meist grauen Himmel. Im Tagesverlauf sind einzelne Aufhellungen möglich. Dazu weht leichter Wind.
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2: Die Polizei meldet derzeit keine Verkehrsbehinderungen in der Region. Ein Blitzer ist auf der Münsterstraße in Vechta gemeldet. Gute Fahrt wünscht euch Radio Osnabrück.
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1: Ich bin Katrin Müller. Die ständigen Probleme bei der Bahn und der Verkehrsinfrastruktur sieht Bundesverkehrsminister Bilger als einen Faktor für die allgemeine Unzufriedenheit im Land. Er will nun zumindest die abgeschaffte Familienreservierung wieder einführen, wie er den Zeitungen der Funke Mediengruppe sagte. Die Bahn hatte die vor gut einem Jahr abgeschafft. Bis dahin konnten Familien für 10,40 Euro bis zu 5 Sitzplätze gemeinsam reservieren. Seitdem muss für jeden Platz einzeln bezahlt werden. Kanzler Friedrich Merz verliert den Rückhalt in der Gesellschaft. Nach einer aktuellen Umfrage im Auftrag der Bild halten ihn 78% der Befragten für falsch auf dem Posten. Gerade mal noch jeder Siebte hält zu ihm.
2: Es geht weiter bergab für Kanzler Merz. Vor einem Jahr war immerhin noch fast ein Drittel der Befragten mit seiner Arbeit zufrieden. Glaubt man den Umfragen heute, hat er es sich inzwischen sogar bei 58% der Anhänger von CDU und CSU verscherzt. Auch Vizekanzler Klingbeil kommt bei den Menschen nicht mehr sonderlich gut an. Rund die Hälfte der Befragten findet nicht, dass er an die Spitze der SPD gehört. Auch lehnen viele Menschen die Brandmauer zur AfD ab. Fast jeder Zweite hält sie einfach nicht mehr für zeitgemäß. Tanja Wagner, Nachrichtenredaktion.
1: US-Präsident Donald Trump hat bei seinem Besuch in Irland für große Aufregung gesorgt. Er wolle sehr gerne eine Wiedervereinigung von Irland und Nordirland sehen, sagte Trump nach einem Treffen mit dem irischen Regierungschef in Dublin. Irgendwann werde das ohnehin passieren, meinte Trump.
3: Eine Wiedervereinigung wäre ein großer Erfolg, auf den alle stolz sein könnten, sagte Trump. Die Teilung der irischen Insel besteht seit mehr als 100 Jahren und war über Jahrzehnte Auslöser blutiger Konflikte. Während Irland eine unabhängige Republik wurde, blieb Nordirland Teil des Vereinigten Königreichs. Das Karfreitagsabkommen regelt, unter welchen Voraussetzungen über eine Vereinigung abgestimmt werden kann. Die britische Regierung verwies darauf, dass dafür ein klarer Konsens nötig sei. Aus London, Philipp Detlefs.
1: Zum Fußball. Köln hat einen Heimsieg gegen Werder Bremen aus der Hand gegeben. Die Mannschaft kam nach einer frühen Führung am Ende nicht über ein 1:1 hinaus. Zuvor hatte sich Freiburg nach einem 5:0 gegen Mönchengladbach an die Tabellenspitze gesetzt. Außerdem spielten Dortmund Paderborn 3:0, Hoffenheim Stuttgart 2:1, Augsburg Leverkusen 2:2 und Mainz Eintracht Frankfurt 1:3.
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4: Aktuell 16 Grad in Quakenbrück und 16 Grad in Twist. Zum Start in den Tag zieht leichter Nieselregen durch. Bei milden 16 Grad ist der Himmel dicht bewölkt. Im Laufe des Vormittags bleibt es grau und feucht. Am Nachmittag gibt es erste Auflockerungen bei 14 bis 20 Grad. Morgen beginnt der Tag frisch. Mit mehr Sonne steigen die Temperaturen bis etwa 21 Grad. Am Dienstag wird es freundlich und deutlich wärmer. Mit viel Sonne und 23 bis 26 Grad. Zur Wochenmitte wird es sonnig und mit rund 18 Grad wieder spürbar kühler.
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5: Auf der A30 von Bad Oeynhausen Richtung Osnabrück wird an der Ausfahrt Bissendorf ein Unfall aufgenommen. Die Ausfahrt ist gesperrt. Auf der Münsterstraße in Vechta steht ein Blitzer.
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1: In Osnabrück, Schöllerberg und Holdorf sind es derzeit 16 Grad. Am frühen Morgen liegt über der Region Osnabrück eine graue Decke. Örtlich fällt noch etwas Regen bei 14 bis 20 Grad. Im Sendegebiet lockert es im Tagesverlauf stellenweise auf. Der leichte Wind frischt etwas auf.
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2: Vorsicht auf der A2 Dortmund Richtung Hannover zwischen dem Kreuz Bad Oeynhausen und Porta Westfalica wegen einer ungesicherten Unfallstelle und Gegenständen auf der Fahrbahn. Auf der A30 Bad Oeynhausen Richtung Osnabrück wird an der Ausfahrt Bissendorf ein Unfall aufgenommen. Die Ausfahrt ist gesperrt. Ein Blitzer steht in der Münsterstraße in Vechta.
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1: Ich bin Katrin Müller. Die ständigen Probleme bei der Bahn und der Verkehrsinfrastruktur sieht Bundesverkehrsminister Bilger als einen Faktor für die allgemeine Unzufriedenheit im Land. Er will nun zumindest die abgeschaffte Familienreservierung wieder einführen, wie er den Zeitungen der Funke Mediengruppe sagte. Die Bahn hatte die vor gut einem Jahr abgeschafft. Bis dahin konnten Familien für 10,40 Euro bis zu 5 Sitzplätze gemeinsam reservieren. Seitdem muss für jeden Platz einzeln bezahlt werden. Der Wahlsieg der AfD in Sachsen-Anhalt hallt bundesweit nach. Zehntausende Menschen sind in vielen Städten des Landes auf die Straße gegangen, um ein Zeichen gegen Ausgrenzung zu setzen.
2: Kein Schritt zurück gegen die AfD und rechte Hetze, hieß es etwa in Düsseldorf. Unter dem Motto Freiheit muss verteidigt werden, wurde in Hamburg zum Handeln aufgerufen. Kondome werden besser geprüft als rechte Verdachtsfälle, stand auf den Plakaten in Schwerin zu lesen. Berlin, Leipzig, Mainz, München, überall reihten sich Tausende in die Protestzüge ein. Von Familien beim Samstagsausflug über die Omas gegen rechts bis hin zu Gewerkschaftsmitgliedern. Hintergrund der Proteste ist der Wahlsieg der AfD am letzten Wochenende. Die Partei hatte die absolute Mehrheit in Sachsen-Anhalt nur knapp verfehlt. Tanja Wagner, Nachrichtenredaktion.
1: Es ist genug Gas da für den kommenden Winter. Das hat die Bundesnetzagentur gesagt. Sie tritt damit Bedenken entgegen, dass Deutschlands Gasspeicher in diesem Winter nicht ausreichen könnten für die Gasversorgung.
3: Aktuell sind nur 55% der Gasspeicher ausgelastet. Das ist wenig im Vergleich zu den Vorjahren. Aber die Bundesnetzagentur beruhigt, wir haben schon jetzt mehr Gas gespeichert, als wir im vergangenen Winter verbraucht haben. Und es bleiben noch Wochen Zeit für weitere Einspeicherungen, heißt es. Gashändler füllen die Speicher. Staatliche Eingriffe lehnt die Bundesnetzagentur ab. Das wird zu teuer, heißt es zur Begründung. Aus Berlin, Uli Reitinger.
1: Zum Fußball. Köln hat einen Heimsieg gegen Werder Bremen aus der Hand gegeben. Die Mannschaft kam nach einer frühen Führung am Ende nicht über ein 1:1 hinaus. Zuvor hatte sich Freiburg nach einem 5:0 gegen Mönchengladbach an die Tabellenspitze gesetzt. Außerdem spielten Dortmund, Paderborn 3:0, Hoffenheim, Stuttgart 2:1, Augsburg, Leverkusen 2:2 und Mainz, Eintracht, Frankfurt 1:3.
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4: In Georgsmarienhütte sind es aktuell 16 Grad. In Essen-Oldenburg ebenfalls 16 Grad. Zum Start in den Tag liegt eine dichte Wolkendecke über dem Sendegebiet. Örtlich fällt noch etwas Nieselregen oder ein Schauer. Bei leichtem Wind sind es zwischen 15 und 20 Grad. Im weiteren Tagesverlauf zeigt es sich meist grau und trüb. Der Radio Osnabrück 3-Tage-Trend. Morgen beginnt der Tag deutlich frischer und zunächst wolkig, später zeigt sich die Sonne. Am Nachmittag liegen die Höchstwerte zwischen 20 und 22 Grad. Am Dienstag ist es spürbar wärmer, mit Sonne zwischendurch und örtlich bis zu 26 Grad. Zur Wochenmitte zeigt es sich wieder sonniger und frischer im Sendegebiet von Radio Osnabrück.
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5: Auf der A30 Bad Oeynhausen Richtung Osnabrück ist die Ausfahrt Bissendorf wegen eines Unfalls gesperrt. Nur ein Blitzer ist derzeit auf der Münsterstraße in Vechta aufgebaut.
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5: Perfekt geweckt auf Radio Osnabrück, jetzt für euch Duffy mit Mercy. Coming Home von You Not Us und Ofenbach und Star Sailor mit Four to the Floor.

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0: Es ist 5.30 Uhr.
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2: Aktuell liegen die Temperaturen in Osnabrück, Sonnenhügel und Wagenfeld jeweils bei 16 Grad. Bei uns im Sendegebiet ist es am frühen Morgen bedeckt, örtlich fällt Nieselregen bei 15 bis 17 Grad. Heute bleibt der Himmel meist grau. Bei leichtem Wind werden am Nachmittag 18 bis 20 Grad erreicht.
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3: Auf der A2 Dortmund Richtung Hannover ist zwischen dem Kreuzbad Önhausen und Porta Westfalica die Fahrbahn auf zwei Fahrstreifen verengt. Auf der A30 Bad Önhausen Richtung Osnabrück wird an der Ausfahrt Bissendorf ein Unfall aufgenommen. Die Ausfahrt ist gesperrt. Geblitzt wird auf der Münsterstraße in Vechta.
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3: Für euch heute früh am Mikro Alexander bei Radio Osnabrück. Und jetzt mehr 80er, 90er und aktuelle Hits. Los geht's.

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1: Ich bin Uli Reitinger. Zwar stellen immer weniger Menschen einen Asylantrag in Deutschland, aber die, die es tun, sind damit meist erfolgreich. Wie aus Zahlen der Bundesregierung hervorgeht, erhielt fast jeder Zweite im ersten Halbjahr den Schutzstatus. Die meisten davon kommen aus Afghanistan.
2: Im ersten Halbjahr haben fast 40.000 Menschen zum ersten Mal einen Asylantrag gestellt. Das sind nur noch halb so viele wie im Vorjahreszeitraum. Fällt der Bescheid positiv aus, spielt bei der Hälfte der Fälle der Familienschutz eine Rolle. Noch höher war die Quote bei Flüchtlingen aus Afghanistan. Grund dafür ist ein Urteil des Europäischen Gerichtshofs. Das hatte entschieden, dass Frauen seit der Machtübernahme der Taliban grundsätzlich einen Schutzanspruch haben. Babette Büchner, Nachrichtenredaktion.
1: Die Probleme bei der Bahn und der Verkehrsinfrastruktur sieht Verkehrsminister Bilger als einen Faktor für die Unzufriedenheit im Land. Er will nun immerhin die abgeschaffte Familienreservierung wieder einführen. Man sei mit der Bahn dazu im Gespräch, sagte Bilger den Zeitungen der Funke Mediengruppe.
3: Die Bahn hatte die Familienreservierung vor gut einem Jahr abgeschafft. Bis dahin konnten Familien für 10,40 Euro bis zu 5 Sitzplätze gemeinsam reservieren. Seitdem muss für jeden Platz einzeln bezahlt werden. Neben Minister Bilger fordert auch der Verkehrsclub Deutschland eine Rückkehr zur Familienreservierung. Die Petition haben schon rund 130.000 Menschen unterschrieben. Katrin Müller, Nachrichtenredaktion.
1: Neue Umfrage. Die AfD hat ihren Vorsprung vor der Union im Vergleich zur Vorwoche ausgebaut. Im Insa-Sonntagstrend für die Bild kommt die AfD bundesweit auf 29%, ein Plus von einem Prozentpunkt. Die Union bleibt bei 20%. Die Grünen verbessern sich auf 14% und überholen damit die SPD, die bei 13% verharrt. Die Linke kommt weiterhin auf 10%, FDP und BSW scheitern an der 5%-Hürde. Zum Fußball. Der SC Freiburg und Borussia Dortmund geben sich in der Bundesliga weiter keine Blöße. Beide Teams haben 3 Siege in den ersten 3 Spielen geholt. Freiburg gewann gestern gegen Mönchengladbach mit 5:0 und der BVB besiegte Paderborn mit 3:0. Die anderen Samstagsspiele: Hoffenheim gegen Stuttgart 2:1, Augsburg-Leverkusen 2:2, Mainz gegen Frankfurt 1:3 und Köln-Bremen 1:1.
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4: In Osnabrück-Eversburg sind es im Moment 16 Grad, in Löningen 17 Grad. Heute früh ist es im Sendegebiet von Radio Osnabrück bedeckt bis trüb. Örtlich fällt bei rund 16 Grad Nieselregen. Im Tagesverlauf bleibt es meist grau mit einzelnen Auflockerungen und 16 bis 20 Grad. Morgen wird es zunächst frisch bei 10 bis 15 Grad, später zunehmend sonnig und mild. Örtlich sind Schauer oder Gewitter möglich. Am Dienstag wird es sonnig, aber spürbar kühler.
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5: Auf der A2 von Dortmund Richtung Hannover ist zwischen dem Kreuz Bad Oeynhausen und Porta Westfalica die Fahrbahn auf 2 Fahrstreifen verengt. Auf der A30 Bad Oeynhausen Richtung Osnabrück wird an der Ausfahrt Bissendorf ein Unfall aufgenommen. Die Ausfahrt ist gesperrt.
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5: Einen entspannten Morgen wünsche ich euch bei Radio Osnabrück. Für euch Coldplay mit Higher Power, Alexander O'Neill mit Fake und Gentleman und Michael Patrick Kelly mit Wildfire. Und jetzt rein in die nächste halbe Stunde.

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1: Momentan haben wir in Osnabrück Kalkhügel 16 Grad, in Emstek 17 Grad. Heute Morgen liegt eine graue Wolkendecke über dem Land. Örtlich fällt Nieselregen bei 16 bis 20 Grad. Im Sendegebiet von Radio Osnabrück ist es zunächst dicht bewölkt. Später gibt es zögerliche Auflockerungen bei leichtem Wind.
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2: Auf der A1 Osnabrück Richtung Bremen wird zwischen Wildeshausen Nord und Groß-Ippener ein Unfall aufgenommen. Der Verkehr wird über den Standstreifen geleitet. Auf der A2 Dortmund Richtung Hannover ist zwischen dem Kreuz Bad Oeynhausen und Porta Westfalica die Fahrbahn auf zwei Fahrstreifen verengt.
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2: Für euch heute früh am Mikro, Alexander. Perfekt geweckt begleiten wir euch heute Morgen bei Radio Osnabrück. Wir haben wieder nur die größten Hits für euch rausgesucht. Und jetzt zurück zur Musik.

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1: Ich bin Uli Reitinger. Die Zahl der neuen Asylanträge in Deutschland sinkt. Gleichzeitig wächst allerdings der Anteil derjenigen, die erfolgreich um Schutz ersuchen. Die Schutzquote des Bundesamts für Migration und Flüchtlinge lag laut Bundesregierung im ersten Halbjahr bei gut 47%. Im Jahr 2025 lag sie rund 10% niedriger. Eine wichtige Rolle spielte der Familienschutz. Fast die Hälfte der positiven Entscheidungen entfällt auf diesen Schutzstatus. Kanzler Merz verliert mehr und mehr an Rückhalt in der Gesellschaft. Nach einer aktuellen Umfrage im Auftrag der Bild-Zeitung halten ihn 78% der Befragten für falsch auf dem Posten. Gerade mal noch jeder Siebte hält zu ihm.
2: Es geht weiter bergab für Kanzler Merz. Vor einem Jahr war immerhin noch fast ein Drittel der Befragten mit seiner Arbeit zufrieden. Glaubt man den Umfragen heute, hat er es sich inzwischen sogar bei 58% der Anhänger von CDU und CSU verscherzt. Auch Vizekanzler Klingbeil kommt bei den Menschen nicht mehr sonderlich gut an. Rund die Hälfte der Befragten findet nicht, dass er an die Spitze der SPD gehört. Auch lehnen viele Menschen die Brandmauer zur AfD ab. Fast jeder Zweite hält sie einfach nicht mehr für zeitgemäß. Tanja Wagner, Nachrichtenredaktion.
1: Heute ist Tag des offenen Denkmals. Bundesweit werden mehr als 6000 Denkmäler geöffnet. Die Veranstalter sprechen von Deutschlands größtem Kulturevent. Im Internet steht genau, wo was angeboten wird. Besonders im Fokus steht in diesem Jahr Bamberg. In der oberfränkischen Welterbestadt findet die zentrale Eröffnungsveranstaltung statt. Und noch zum Sport. In der Fußball-Bundesliga hat der SC Freiburg den dritten Sieg im dritten Spiel eingefahren und sich an die Tabellenspitze gesetzt. Die Freiburger gewannen gegen Borussia Mönchengladbach mit 5:0. Für die Borussia war es die dritte Niederlage. Sportdirektor Ruven Schröder sagte nachher bei DAZN:
3: Heute einfach wirklich sehr deprimiert und auch sauer und auch, wie gesagt, ein Stück weit frustriert einfach über die Situation, die wir gerade haben. Und das muss sich ändern und dass jeder jetzt gut daran zu schlafen und morgen früh wirklich die Dinge ganz klar anzusprechen.
1: Die anderen Ergebnisse der Samstagsspiele: Borussia Dortmund gegen Paderborn 3:0, Hoffenheim Stuttgart 2:1, Augsburg Leverkusen 2:2, Mainz gegen Frankfurt 1:3 und Köln gegen Bremen 1:1.
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4: Momentan haben wir in Osnabrück Haste 16 Grad und in Haselünne 17 Grad. Zum Start in den Tag ist der Himmel meist bedeckt, örtlich fällt etwas Nieselregen. Bei leichtem Wind liegen die Temperaturen zwischen 16 und 20 Grad. Im Tagesverlauf bleibt es eher grau, gegen Abend sind erste Auflockerungen möglich. Der Radio Osnabrück 3-Tage-Trend. Morgen startet kühl und wird dann freundlich, zunehmend mild und mit viel Sonne. Am Dienstag ist es sonnig und warm, die Temperaturen liegen zwischen 23 und 26 Grad, zum Abend sind örtlich Gewitter möglich. Zur Wochenmitte scheint weiter häufig die Sonne, allerdings ist es wieder etwas kühler, auch im Sendegebiet von Radio Osnabrück.
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5: Auf der A1 Richtung Bremen wird zwischen Wildeshausen Nord und Groß-Ippena ein Unfall aufgenommen. Der Verkehr wird über den Standstreifen geleitet. Auf der A2 Richtung Hannover ist zwischen dem Kreuz Bad Oeynhausen und Porta Westfalica die Fahrbahn auf 2 Fahrstreifen verengt.
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5: Es geht durch den Sonntagmorgen. Ich bin Alexander und hier läuft, was ihr wirklich hören wollt, bei Radio Osnabrück. Freut euch auf Don't Stop von ATB, Boston von Stella Lefty und Livin' on a Prayer von Bon Jovi. Also, aufdrehen.

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0: Es ist 7.30 Uhr.
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2: Aktuell 16 Grad in Osnabrück-Westerberg und 17 Grad in Hüde. Heute Morgen gibt es bei uns eine dichte Wolkendecke bei 16 bis 20 Grad und leichtem Wind. Tagsüber bleibt es meist grau. Örtlich lockert die Wolkendecke etwas auf. Am Abend beruhigt sich der Wind.
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3: Auf der A1 Richtung Bremen wird zwischen Wildeshausen Nord und Groß-Ippener ein Unfall aufgenommen. Der Verkehr wird über den Standstreifen geleitet. Auf der A2 Dortmund Richtung Hannover ist zwischen dem Kreuz Bad Oeynhausen und Porta Westfalica die Fahrbahn auf zwei Fahrstreifen verengt. Zu Blitzern liegen uns keine Meldungen vor. Zu Abstandsmessungen liegen uns ebenfalls keine Meldungen vor.
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3: Perfekt geweckt begleitet euch heute Morgen Alexander am Mikro mit Hits aus den 80er, 90er Jahren und von heute. 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
1: Ich bin Uli Reitinger. Verkehrsminister Steffen Bilger sieht die Probleme bei Bahn- und Verkehrsinfrastruktur als einen Faktor für die Unzufriedenheit der Bürger. Das sagte er den Zeitungen der Funke Mediengruppe. Die Probleme bei der Bahn und lange Bauzeiten bei Verkehrsprojekten sorgten für Unzufriedenheit. Er setzt auf die Maßnahmen der Bundesregierung zur Planungsbeschleunigung und für mehr Sicherheit bei der Bahn sowie auf die Milliarden aus dem Sondervermögen zur Modernisierung der Verkehrswege. Immer weniger Menschen stellen einen Asylantrag in Deutschland, aber die, die es tun, sind damit meist erfolgreich. Wie aus Zahlen der Bundesregierung hervorgeht, erhielt fast jeder Zweite im ersten Halbjahr 2026 den Schutzstatus. Die meisten davon kommen aus Afghanistan.
2: Im ersten Halbjahr haben fast 40.000 Menschen zum ersten Mal einen Asylantrag gestellt. Das sind nur noch halb so viele wie im Vorjahreszeitraum. Fällt der Bescheid positiv aus, spielt bei der Hälfte der Fälle der Familienschutz eine Rolle. Noch höher war die Quote bei Flüchtlingen aus Afghanistan. Grund dafür ist ein Urteil des Europäischen Gerichtshofs. Das hatte entschieden, dass Frauen seit der Machtübernahme der Taliban grundsätzlich einen Schutzanspruch haben. Babette Büchner, Nachrichtenredaktion.
1: Das Niedrigwasser im Rhein könnte in diesem Jahr einen erheblichen volkswirtschaftlichen Schaden verursachen. Davon geht die IHK-Arbeitsgemeinschaft Rheinland-Pfalz aus. Wie hoch der Schaden ausfallen wird, sei noch offen. Im Niedrigwasserjahr 2018 habe er rund 2,4 Milliarden Euro betragen. Seitdem sei die Logistik optimiert worden, etwa durch Niedrigwasserschiffe. Trotzdem geht die IHK von einem immensen Schaden auch in diesem Jahr aus, der auch für Verbraucher länger spürbar bleibe, etwa an der Zapfsäule. Zum Sport. Borussia Dortmund hat in der Fußball-Bundesliga den dritten Sieg im dritten Spiel eingefahren. Der BVB gewann gegen den SC Paderborn mit 3:0. Trainer Niko Kovac war nachher bei DAZN zufrieden.
3: Ja, wir gehen schnell in Führung, haben zwei Abseitstore, lassen im Grunde genommen nichts zu von Paderborn. Und in der zweiten Halbzeit haben wir dann schon die Qualitäten gesehen, die meine Mannschaft auch hat. Deswegen haben wir das Spiel verdient gewonnen und sicherlich hätten wir auch noch höher gewinnen müssen.
1: Die anderen Spiele von gestern, Freiburg gegen Mönchengladbach 5:0, Hoffenheim gegen Stuttgart 2:1, Augsburg gegen Leverkusen 2:2, Mainz gegen Frankfurt 1:3 und Köln gegen Bremen 1:1.
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4: In Osnabrück-Atter liegen die Temperaturen momentan bei 16 Grad, in Emsbüren bei 17 Grad. Heute früh ist es überwiegend bedeckt, im Emsland teils neblig und mild. Im Tagesverlauf bleibt der Himmel meist grau, bei Temperaturen zwischen 16 und 20 Grad und schwachem Wind. Der Radio Osnabrück 3-Tage-Trend. Morgen ist es nach örtlichem Frühnebel frisch, später sonnig und angenehm warm bei 9 bis 15 Grad. Am Dienstag setzt sich das freundliche, warme Wetter mit viel Sonne fort. Zur Wochenmitte bleibt es sonnig, allerdings wieder etwas milder.
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5: Auf der A2 von Dortmund Richtung Hannover ist zwischen dem Kreuz Bad Oeynhausen und Porta Westfalica die Fahrbahn auf zwei Fahrstreifen verengt.
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5: Perfekt geweckt begleitet euch Alexander heute früh auf Radio Osnabrück. Jetzt Despacito mit Luis Fonsi and Daddy Yankee, Featuring Justin Bieber. Never Too Much von Luther Vandross und Let Me Be mit The Second Voice. Und jetzt zurück zur Musik.

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0: Es ist 8.30 Uhr.
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2: Im Studio Alex. Guten Morgen. In Niedersachsen steht die Kommunalwahl unmittelbar bevor. Rund 6,3 Millionen Wahlberechtigte sind heute aufgerufen, über die politische Zusammensetzung ihrer Kommunen zu entscheiden. Auch in Osnabrück werden der Stadtrat und das Amt des Oberbürgermeisters oder der Oberbürgermeisterin neu gewählt. Im Landkreis Osnabrück stellt sich Landrätin Anna Kepschul wieder zur Wahl. Die Wahllokale sind heute von 8 bis 18 Uhr geöffnet. Radio Osnabrück berichtet heute live ab 17 Uhr in einer Sondersendung über die Kommunalwahl. Heute feiert Niedersachsen den Tag des offenen Denkmals. Dabei öffnen historische Gebäude ihre Türen für Besucher. Im Kultur- und Landschaftspark Piesberg steht gleich ein ganzes Ensemble unter Denkmalschutz im Mittelpunkt. Das Museum Industriekultur, die Osnabrücker Dampflokfreunde, der Förderverein Stüweschacht und das Piesberger Gesellschaftshaus machen mit. Interessierte können die Gebäude und Einrichtungen heute entdecken. In Laaten hat ein Auto auf der Hermann-Kemper-Straße in Flammen gestanden. Ein 58-jähriger Mann ist mit seinem VW Touran auf der B70 von Haaren in Richtung Papenburg unterwegs gewesen. Nach dem Abfahren von der Straße hat er Rauch aus dem Motorraum bemerkt. Als er die Motorhaube öffnete, schlugen ihm bereits Flammen entgegen. Kurz danach hat der Motorraum komplett gebrannt. Die Feuerwehr Laaten hat das Feuer gelöscht. Der Fahrer ist unverletzt geblieben. In Goldenstedt ist es auf der Marienstraße in Höhe der Bushaltestelle zu einem Verkehrsunfall gekommen. Beteiligt waren ein Mädchen im Grundschulalter und eine 65-jährige Fahrradfahrerin aus Goldenstedt. Bei dem Zusammenstoß ist die Frau verletzt worden. An ihrem Pedelec ist außerdem Sachschaden entstanden. Das Kind hat sich nach dem Unfall von der Unfallstelle entfernt. In Kloppenburg hat es gestern eine Unfallflucht gegeben. Der Unfall ist auf dem Parkplatz einer Schule am Lankummer Feldweg passiert. Ein unbekannter Fahrer hat dort einen geparkten Mercedes-Benz beschädigt. Der Schaden liegt nach ersten Schätzungen bei rund 700 Euro. Danach hat sich der Verursacher vom Unfallort entfernt. In Basel im Landkreis Kloppenburg ist ein leerstehendes Einfamilienhaus in Brand geraten. Das Feuer ist im Obergeschoss des Hauses in der Stormstraße ausgebrochen. Anschließend haben die Flammen auf den Dachstuhl übergegriffen. Die Feuerwehren haben den Brand gelöscht und verletzt worden ist niemand. Die Polizei ermittelt jetzt zur Ursache. Der Schaden wird auf rund 100.000 Euro geschätzt. Soweit die Radio Osnabrück Regionalnachrichten. 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
3: Momentan haben wir in Bad Essen 16 Grad, in Lengerich-Emsland 17 Grad. Zum Start in den Tag liegt eine graue Wolkendecke über dem Land. Örtlich fällt Nieselregen. Bei leichtem Wind bleibt es heute eher grau. Die Temperaturen liegen zwischen 16 und 20 Grad.
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2: Auf der A2 Richtung Hannover ist zwischen dem Kreuz Bad Oeynhausen und Porta Westfalica die Fahrbahn auf zwei Fahrstreifen verengt.
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2: Einen entspannten Morgen wünsche ich euch bei Radio Osnabrück. Und jetzt rein in die nächste halbe Stunde.

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1: Ich bin Uli Reitinger. Die Probleme bei der Bahn und der Verkehrsinfrastruktur sieht Verkehrsminister Steffen Bilger als einen Grund für die allgemeine Unzufriedenheit im Land. Er will nun zumindest die abgeschaffte Familienreservierung wieder einführen. Man sei mit der Bahn dazu im Gespräch, sagte Bilger den Zeitungen der Funke Mediengruppe.
2: Die Bahn hatte die Familienreservierung vor gut einem Jahr abgeschafft. Bis dahin konnten Familien für 10,40 Euro bis zu 5 Sitzplätze gemeinsam reservieren. Seitdem muss für jeden Platz einzeln bezahlt werden. Neben Minister Bilger fordert auch der Verkehrsclub Deutschland eine Rückkehr zur Familienreservierung. Die Petition haben schon rund 130.000 Menschen unterschrieben. Katrin Müller, Nachrichtenredaktion.
1: Die Industrie- und Handelskammer geht davon aus, dass das Niedrigwasser im Rhein in diesem Jahr einen erheblichen volkswirtschaftlichen Schaden verursacht. Wie hoch der Schaden ausfallen wird, sei noch offen. Im Niedrigwasserjahr 2018 habe er rund 2,4 Milliarden Euro betragen. Seitdem sei die Logistik optimiert worden, etwa durch Niedrigwasserschiffe. Trotzdem geht die IHK von einem immensen Schaden aus, der auch für Verbraucher länger spürbar bleibe, etwa an der Zapfsäule. Nach den eigenständigen Hacking-Attacken durch künstliche Intelligenz zeigen sich große amerikanische KI-Firmen bereit, die Entwicklung der Technologie zu verlangsamen. Dario Amodei, Chef des KI-Unternehmens Anthropic, meldete sich zuerst zu Wort. Er sei besorgt, dass ein KI-Schwarm in 6 bis 12 Monaten in der Lage sein könnte, das gesamte Internet zu übernehmen und potenziell hunderte Milliarden Dollar Schaden zu verursachen. Amodei plädiert für eine branchenweite Pause in der westlichen Welt. OpenAI-Chef Sam Altman und Tech-Milliardär Elon Musk stimmten zu. Zum Sport. In der Fußball-Bundesliga läuft erst der dritte Spieltag und mit Borussia Mönchengladbach ist das erste Team bereits in der Krise. Die Borussia verlor auch ihr drittes Spiel in Freiburg mit 0:5. Sportdirektor Rufen Schröder sagte nachher bei The Zone:
3: Heute einfach wirklich sehr deprimiert und auch sauer und auch ein Stück weit frustriert einfach über die Situation, die wir gerade haben. Und das muss sich ändern und dass jeder jetzt gut daran zu schlafen und morgen früh wirklich die Dinge ganz klar anzusprechen.
1: Die anderen Ergebnisse der Samstagsspiele: Dortmund gegen Paderborn 3:0, Hoffenheim-Stuttgart 2:1, Augsburg-Leverkusen 2:2, Mainz gegen Frankfurt 1:3 und Köln gegen Bremen 1:1.
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4: Der Himmel über uns, wo ist er auch sonst, wenn er nicht über uns ist? Er hat heute offenbar beschlossen, Sonne? Ach, die kann auch mal frei haben. Wir starten ziemlich grau in diesen Sonntag. Nach anfänglichem Regen bleibt es im weiteren Tagesverlauf aber überwiegend trocken und die Wolken halten sich hartnäckig und mehr als 19 Grad sind heute auch nicht drin. Aktuell 17 haben wir in Ankum, ebenfalls 17 in Rheine. Und dazu weht der Wind zunächst aus Südwest, später dreht er auf West und zwischendurch kann er auch mal ordentlich aufdrehen mit Böen. Müsst ihr also rechnen. Die Frisur bekommt heute also möglicherweise ein kleines Eigenleben. In der kommenden Nacht dann bleiben die Wolken ebenfalls weitgehend unter sich. Größere Lücken sind selten und die Temperaturen gehen zurück auf etwa 12 Grad. Der Radio Osnabrück 3-Tage-Trend. Am Montag gibt es Sonne und Wolken im Mix bei angenehmen 21 Grad. Der Dienstag legt dann nochmal ordentlich nach. Wenig Sonne, vereinzelt leichter Regen und auch ein Gewitter sind möglich. Dafür werden es sommerliche 25 Grad. Und zum Bergfest am Mittwoch, ja, wieder in die andere Richtung. Wolkig, stellenweise Regen, dazu windig und nur noch 18 Grad.
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4: 9.04 Uhr wird es. Guten Morgen, lieber Autofahrer. Eine Warnmeldung für die A1 macht hier den Anfang. Bremen Richtung Osnabrück. Achtung zwischen Holldorf und Neunkirchenförden. Gefahr durch ein defektes Fahrzeug auf dem Standstreifen. Und die A2 Dortmund Richtung Hannover. Zwischen dem Kreuz Bad Oeynhausen und Porta Westfalica ist die Fahrbahn auf 2 Fahrstreifen verengt. Ja, ist ja gut. Bitte recht freundlich. In Löningen an der Herzlaker Straße. Das ist ein Tempolimit von 100 dort. Und der Landkreis Osnabrück blitzt heute in Alfhausen. Ihr habt weitere Blitzer gesehen oder sonstige Störungen, die für die Straßen hier relevant sind, dann hätten wir die gern und würden sie gern weitergeben. 0541 77 70 50 per Telefon oder WhatsApp. Wir freuen uns und machen nichts. Dankeschön, wundervolle Fahrt durch diesen Sonntag.
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4: Ja, good morning in the morning. Wir lassen uns vom Regen hier nicht trüben und bringen mit guter Musik die Sonne in eure Herzen. Habe ich das nicht schön gesagt?
5: Guten Morgen!
4: Guten Morgen.
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4: bin Jörg Reim.

0: klar, eine Runde talken wollen wir heute auch, aber auch Musik hören. Zum Beispiel von Talk Talk hier bei Radio Osnabrück um 11 nach 9. It's my life. Und jetzt klären wir wieder die wichtigste Frage des Tages. Liegt's an euch oder wieder mal an Merkur? Zeit für den kosmischen Hörerservice. 12 Sternzeichen, 12 Aussichten.
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2: Widder. Fassen Sie sich ein Herz und stellen Sie sich Ihren Problemen. Eventuell zeigt sich die Lösung schon, wenn Sie die Schwierigkeiten beim Namen nennen.
3: Stier.
2: Nehmen Sie sich Zeit zum Träumen. Heute sind Ihrer Fantasie in kreativer und künstlerischer Richtung keine Grenzen gesetzt.
3: Zwillinge.
2: Heute neigen Sie zum Grübeln. Die Dinge werden hinterfragt. Auf eine Frage suchen Sie beharrlich eine Antwort.
3: Krebs.
2: Sie sind sich Ihrer persönlichen Rechte und Freiheiten bewusst. Sind Sie auch bereit, diese anderen zuzugestehen? Lassen Sie Toleranz walten.
3: Löwe.
2: Besonders heute wirken Sie herzlich und lebhaft. Mit Ihrer natürlichen Spontanität können Sie vieles schnell und unkompliziert meistern.
3: Jungfrau.
2: Vielleicht sollten Sie Ihre Meinung überdenken. Sie können jetzt aus einer Laune heraus ziemlich rechthaberisch sein.
3: Waage.
2: Anderen Menschen gegenüber sind Sie heute besonders offen. Gut gelaunt finden Sie mit Leichtigkeit auch in heiklen Angelegenheiten das richtige Wort.
3: Skorpion.
2: Ein Prickeln liegt heute in der Luft. Sie haben viele Ideen und ein starkes Bedürfnis nach mehr persönlichem Spielraum.
3: Schütze.
2: Sie können heute anspruchsvolle Arbeiten besonders gut bewältigen. Auch die Kommunikation mit den Mitmenschen ist in regem Fluss.
3: Steinbock.
2: Wenn Sie die Unruhe packt, sollten Sie sich eine Abwechslung gestatten. Etwas Unterhaltung, ein kleiner Spaß oder etwas Neues geben Ihrem Gefühlsleben die nötige Nahrung.
3: Wassermann.
2: Falls Sie jemandem gegenüber Sympathie verspüren, sollten Sie es zum Ausdruck bringen. Sie haben jetzt ein besonderes Geschick, mit ein paar Worten Brücken zu anderen Menschen zu schlagen.
3: Fische.
2: Fühlen und Handeln sind bei Ihnen eng miteinander verbunden. Alles, was Sie tun, tun Sie mit Herz. Sie haben ein wunderbares Talent, auf Gefühle zu reagieren.

0: Guten Morgen an diesem besonderen Sonntag. Ja, heute ist Kommunalwahl in Niedersachsen und damit entscheidet ihr direkt vor eurer Haustür mit, wer sitzt künftig im Rat, wer bestimmt im Kreistag mit und wer führt Rathaus oder Kreisverwaltung. Die Wahllokale sind seit 8 Uhr geöffnet und bleiben das noch bis 18 Uhr. Ihr habt also reichlich Zeit. Erst Radio Osnabrück hören, dann Kreuzchen machen oder auch umgekehrt. Und wir lassen euch nach Schließung der Wahllokale nicht allein. Um 17 Uhr beginnt hier bei Radio Osnabrück unsere große Sondersendung zur Kommunalwahl mit allen Ergebnissen aus den einzelnen Wahlbezirken in Stadt und Landkreis Osnabrück. Und falls ihr also gerade beim Sonntagsfrühstück sitzt und denkt, heute war doch irgendwas. Ja, richtig. Brötchen, Kaffee und Demokratie.
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0: Heute macht nicht nur ihr Kreuze. Alex setzt um halb auch die Häkchen hinter die wichtigsten Meldungen aus der Region. Natürlich mit allem Wichtigen auch zur Kommunalwahl.
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0: ist eine Minute nach halb zehn.
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2: Im Studio ist Alex. Guten Morgen. In Niedersachsen ist heute Kommunalwahl. Rund 6,3 Millionen Wahlberechtigte sind dazu aufgerufen, über die politische Zusammensetzung ihrer Kommunen zu entscheiden. Gewählt werden Stadt- und Gemeinderäte, Kreistage sowie in vielen Kommunen auch Bürgermeister und Landräte. In Osnabrück werden die 50 Mitglieder des Stadtrates neu gewählt. Gleichzeitig entscheiden die Bürger über das Amt des Oberbürgermeisters oder der Oberbürgermeisterin. Die Wahllokale sind bis 18 Uhr geöffnet. In Basel im Landkreis Cloppenburg ist bei einem Brand in einem Einfamilienhaus ein Schaden von rund 100.000 Euro entstanden. Das Feuer ist aus bislang ungeklärter Ursache im Obergeschoss des leerstehenden Gebäudes ausgebrochen. Es hat dann auf den Dachstuhl übergegriffen. Die Feuerwehr hat den Brand gelöscht. Verletzt wurde niemand. Die Polizei untersucht jetzt die Ursache. Heute feiert Niedersachsen den Tag des offenen Denkmals. Historische Gebäude laden mit verschiedenen Aktionen dazu ein, entdeckt zu werden. Auch im Kultur- und Landschaftspark Piesberg öffnen mehrere Einrichtungen ihre Türen. Dort sind unter anderem das MIG Museum Industriekultur, die Osnabrücker Dampflokfreunde, der Förderverein Stüweschacht und das Piesberger Gesellschaftshaus dabei. Zu sehen ist ein ganzes Ensemble denkmalgeschützter Gebäude und Anlagen des Kohle- und Gesteinsbergbaus. In Lingen hat gestern Sperrmüll gebrannt. Die Freiwillige Feuerwehr Lingen hat den Brand gelöscht. Durch das Feuer ist Schaden an einem Gebäude und an einem abgestellten VW Golf entstanden. Die Ermittlungen zur Brandursache dauern an. Zeugen werden gebeten, sich bei der Polizei zu melden. Gesucht werden Hinweise aus der Marienstraße von kurz nach halb neun. In Goldenstedt ist es auf der Marienstraße in Höhe der Bushaltestelle zu einem Verkehrsunfall gekommen. Beteiligt waren ein Mädchen im Grundschulalter und eine 65-jährige Fahrradfahrerin aus Goldenstedt. Bei dem Zusammenstoß wurde die 65-Jährige verletzt. An ihrem Pedelec ist außerdem Sachschaden entstanden. Das Kind hat sich nach dem Unfall von der Unfallstelle entfernt. Die Polizei in Vechta bittet Zeugen um Hinweise. Der VfL Osnabrück trifft heute in der zweiten Bundesliga im Heimspiel auf Hertha BSC. Anpfiff ist um 13.30 Uhr an der Bremer Brücke. Der VfL hat bisher 2 von 4 Spielen gewonnen und steht mit 6 Punkten auf Platz 7. Zuletzt haben die Osnabrücker zu Hause 3:1 gegen Eintracht Braunschweig gewonnen. Hertha hat bisher alle 4 Pflichtspiele in der zweiten Bundesliga gewonnen. Die Berliner sind mit 12 Punkten Tabellenführer. Soweit die Radio Osnabrück Regionalnachrichten. 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
4: Der Sonntag zeigt sich heute eher von seiner, ja, sagen wir mal, grauen Seite. Regentropfen klopfen an unser Fenster. Viele Wolken, die Sonne hat kaum eine Chance. Soll aber im weiteren Tagesverlauf dann weitgehend trocken bleiben bei bis zu 19 Grad. Aktuell 17 in Osnabrück im Schinkel. 18 sind es bei euch in Sögel. Der Wind kommt zunächst aus Südwest, später aus West und kann zwischendurch auch mal böig auffrischen. In der Nacht bleibt es dann meist wolkig bei Tiefstwerten um 12 Grad herum.
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4: 9.34 Uhr, nein, 9.35 Uhr wird's gleich. Guten Morgen, lieber Autofahrer. A2 Dortmund Richtung Hannover. Zwischen dem Kreuz Bad Oeynhausen und Porta Westfalica ist die Fahrbahn auf 2 Fahrstreifen verengt. Und es wird geblitzt aktuell in Löningen an der Herzlaker Straße. Außerdem im Bereich Alfhausen, in Alfhausen und umzu. Das ist der Landkreis Osnabrück, der seine Kameratechnik mitgebracht hat. Wo stehen sie noch? Sagt gern Bescheid. Die verpetzen wir es ja gern, so sind wir. 0541 77 70 50 per Telefon oder WhatsApp. So kommt sie hier rein, eure persönliche Verkehrsmeldung. Wir sagen Dankeschön und wünschen eine wundervolle Fahrt durch diesen ebenso hoffentlich wundervollen Sonntag.
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5: Willkommen zurück zur Sendung, liebe Hörer.
4: Das wollte ich auch gerade sagen. Hi, ich bin Jörg.
5: Das ist ja fantastisch. Ja, genau. Liebe Güte.
6: Und was ist mit Tee?
4: Tee, der kommt gleich im nächsten Song. Tee, Tee, Tee.

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2: Habt ihr heute schon gewählt? Falls ihr das noch nicht gemacht habt, holt das unbedingt nach. Eure Stimme ist wichtig und danach könnt ihr dann zur Wahlparty in der Lagerhalle Osnabrück kommen. Dort könnt ihr die Ergebnisse live verfolgen und spannende Gespräche zuhören. Los geht's ab 17.30 Uhr. Anlässlich des Tags des offenen Denkmals eröffnet heute das Museum Industriekultur Osnabrück seine neue Sonderausstellung Industriekultur andernorts, die Ziegeleien Lage und Hollage. Dafür hat die Fotografische Gesellschaft Osnabrück in der bereits stillgelegten Ziegelei in Lage und in der Ziegelei in Hollage Bilder geschossen. Um 17 Uhr gibt im Museum Industriekultur Osnabrück außerdem der Abseitschor ein Konzert.
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1: 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Achtung, Vorsicht, Autobahn 1, Osnabrück Richtung Bremen. Zwischen Osnabrück Nord und Bramsche besteht Gefahr durch eine ungesicherte Unfallstelle. Zwischen Osnabrück Nord und Bramsche, Vorsicht, eine ungesicherte Unfallstelle.
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Deutschland und die Welt steht gleich im Mittelpunkt bei Uli in den Nachrichten. Mit den entsprechenden um 10 geht's da direkt los. Und ich habe schon mal vorbereitet für die kommende Stunde. Ich war ja Condios mit Ihr wisst schon. Sam Smith, der Schmuse-Sam ist dabei. Das, was ihr musikalisch braucht für euren Sonntag, ist klar, gibt's hier bei uns bei

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1: Ich bin Uli Reitinger. Das Niedrigwasser im Rhein könnte der deutschen Wirtschaft in diesem Jahr einen immensen Schaden zufügen. Davor warnt die IHK-Arbeitsgemeinschaft Rheinland-Pfalz. Weil Frachtschiffe kaum noch Ladung transportieren können, steigen die Kosten. Die IHK fordert deshalb Hilfe vom Bund.
2: Die Lage ist laut der IHK wirklich kritisch. Zwar hat es zuletzt etwas geregnet, die Wasserstände bleiben aber extrem niedrig. Schon 2018 hat das Niedrigwasser die Wirtschaft rund 2,4 Milliarden Euro gekostet. Seitdem haben die Unternehmen reagiert und setzen zum Beispiel Schiffe ein, die auch mit weniger Wasser klarkommen. Der IHK reicht das aber nicht. Der Bund soll mehr Geld in Wasserstraßen stecken und außerdem könnte ein tieferer Rhein helfen. Und auch Autofahrer könnten die Folgen noch länger an der Zapfsäule merken, durch höhere Preise. Zoe Tassovali, Nachrichtenredaktion.
1: Verkehrsminister Bilger drängt auf eine Wiedereinführung der bei der Deutschen Bahn abgeschafften Familienreservierung. Wir sind mit der Bahn dazu im Gespräch, sagte Bilger den Zeitungen der Funke Mediengruppe. Die Deutsche Bahn hatte die Familienreservierung im Juni 2025 abgeschafft. Bis dahin konnten Familien für 10,40 Euro bis zu 5 Sitzplätze gemeinsam reservieren. Seitdem muss für jeden Platz einzeln bezahlt werden. Eine vom Verkehrsclub Deutschland gestartete Petition für die Wiedereinführung unterzeichneten mehr als 128.000 Menschen. Heute ist Tag des offenen Denkmals. Bundesweit werden mehr als 6.000 Denkmäler geöffnet. Die Veranstalter sprechen von Deutschlands größtem Kulturevent. Im Internet steht genau, wo was angeboten wird. Besonders im Fokus steht in diesem Jahr Bamberg. In der oberfränkischen Welterbestadt findet die zentrale Eröffnungsveranstaltung statt. Und noch zum Sport. Borussia Dortmund hat in der Fußball-Bundesliga den dritten Sieg im dritten Spiel eingefahren. Der BVB gewann gegen den SC Paderborn mit 3:0. Trainer Niko Kovac war nachher bei The Zone zufrieden.
3: Ja, wir gehen schnell in Führung, haben zwei Abseitstore, lassen im Grunde genommen nichts zu von Paderborn. Und in der zweiten Halbzeit haben wir dann schon die Qualitäten gesehen, die meine Mannschaft auch hat. Deswegen haben wir das Spiel verdient gewonnen und sicherlich hätten wir auch noch höher gewinnen müssen.
1: Die anderen Spiele von gestern, Freiburg gegen Mönchengladbach 5:0, Hoffenheim gegen Stuttgart 2:1, Mainz gegen Frankfurt 1:3, Augsburg gegen Leverkusen 2:2 und Köln gegen Bremen 1:1.
0: Ja, Goli. 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
4: Ach ja, entweder Gummistiefel oder Badelatschen. Eins davon sollte man heute an den Füßen tragen, sonst werden die nämlich nass. So richtig nass. Das Sonntag bleibt heute eher Team Wolldecke statt Team Sonnenbrille. Es hängt viele Wolken über unserer Region. Die Sonne macht sich ziemlich rar. Nach dem anfänglichen Regen bleibt es aber im weiteren Tagesverlauf dann weitgehend trocken. Versprechen zumindest die Wetterfrösche. Und die Temperaturen schaffen es auf bis zu 19 Grad. Aktuell 18 in Bersenbrück, ebenfalls 18 bei euch in Emsteck. Der Wind kommt zunächst aus Südwest, später aus West, kann zwischendurch auch mal kräftiger zupacken. Mit Böen müsst ihr rechnen. Und in der Nacht, da bleiben die Wolken großteils unter sich. Größere Lücken sind selten. Die Temperaturen sinken auf rund 12 Grad. Der Radio Osnabrück, ihr wisst schon, 3-Tage-Trend. Am Montag gibt es Sonne und Wolken im Mix bei 21 Grad. Der Dienstag wird deutlich wärmer, wenig Sonne, vereinzelt leichter Regen, ein bisschen fieser Niesel und auch ein Gewitter. Die sind möglich bei bis zu 25 Grad. Und am Mittwoch dann wieder die Rolle rückwärts. Wolkig, stellenweise Regen, dazu windig, nur noch 18 Grad.
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4: Gleich 4:50, guten Morgen, liebe Autofahrer. Eine Warnmeldung für die A2 macht hier den Anfang. Dortmund Richtung Hannover zwischen Porta Westfalica und Feldheim. Gefahr durch eine ungesicherte Unfallstelle. Es hat sich auch schon ein kleiner Stau gebildet. Die A2 ist dazwischen Porta Westfalica und Feldheim. A1 Osnabrück Richtung Bremen zwischen Osnabrück Nord und Bramsche. Da wird ein Unfall aufgenommen. Der rechte Fahrstreifen ist gesperrt. Und die A2 Dortmund Richtung Hannover zwischen dem Kreuzbad Ölhausen und Porta Westfalica. Die Fahrbahn ist dort auf zwei Fahrstreifen verengt. Geblitzt wird. Irgendwie fehlt mir heute das Geräusch. Na gut, geht doch ohne. Löningen, Herzlager Straße kann teuer werden, wenn ihr da zu schnell dran vorbeidüst. Und der Landkreis Osnabrück macht heute Fotos in Alfhausen. So, wer will nochmal, wer hat noch nicht, gibt's gern durch. Hier wäre noch Platz für eure Verkehrsmeldung. 0541 7 70 70 50. Klar, Telefon oder WhatsApp geht beides. Ist eine Kombinummer. Manche sagen ja auch Radio Osnabrück Hotline dazu. Ich zum Beispiel. Danke und eine gute Fahrt euch.
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4: Ja, heute am Sonntag.
5: Talkity Talk. Wir müssen über die Richtung der Sendung reden. Wir liegen nahezu 30% unter den Durchschnittswerten.
4: 30% unter den Durchschnittswerten? Das ist immer noch fast 100%, oder? Habe ich mich verrechnet jetzt?
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4: Mit Jörg durch den Sonntag.

0: Radio Osnabrück am Sonntag und ihr habt heute die Wahl. Die Kommunalwahl. Kommunalwahl. Wir klinken das ein bisschen nach Aktenordner und Sitzungssaal, aber tatsächlich geht's um Dinge, die ihr jeden Tag unmittelbar merkt. Schulen, Kitas, Straßen, Busverbindungen, Radwege, Wohnraum, Feuerwehr, Kultur, Sportplätze und natürlich die Entwicklung unserer Innenstädte und Gemeinden. In der Stadt Osnabrück werden heute die 50 Mitglieder des Rats gewählt. Dazu kommt die Direktwahl der Oberbürgermeisterin oder des Oberbürgermeisters. Das Stadtoberhaupt ist zugleich das 51. Mitglied des Rates. Im Landkreis geht es unter anderem um die 68 Sitze im Kreistag und um das Amt der Landrätin bzw. des Landrats. Kurz gesagt, heute wird darüber entschieden, wer in den kommenden Jahren hier vor Ort die Weichen stellt und hoffentlich auch weiß, wo die Weiche überhaupt liegt. Er weiß es bestimmt, er moppelt sich für euch durch die Wahl. Hallo André.
1: Guten Morgen, mein Lieber. Ich grüße dich. Ich habe den Kaffee mitgebracht. Möchtest du auch einen?
0: Das ist aber sehr aufmerksam.
1: Wird ja langer Tag heute für uns. Das habe ich gedacht, komm, gönnen wir uns mal einen extra. Ne? Ja, heute Nachmittag ab 17 Uhr geht's los. Die Live-Berichterstattung, die Sondersendung zur Kommunalwahl 2026. Mit einem seriösen Moppel. Kannst du dir das vorstellen?
0: Ich überlege noch, ich kann es mir vorstellen. Du kannst ja alles.
1: Wir haben übrigens eine Umfrage gemacht. Wen möchten Sie am Sonntagmorgen bei Radio Osnabrück hören? Und jede Ergebnisse? 100% für Jörg, 0% für Moppel. Das ist also eindeutig das Votum.
0: Da muss doch Wahlfälschung im Spiel gewesen sein, oder?
1: Ich weiß nicht. Hast du was gezahlt oder so? Oder?
0: Ach, darüber reden wir später.
1: Auf jeden Fall, wir reden nachher über Zahlen, Daten und Fakten und wir lassen auch die Politiker selbst zu Wort kommen. Unter anderem spricht Timo Nathemeyer darüber, der amtierende Bürgermeister von Bad Essen, dass die Amtszeit jetzt von 5 auf 8 Jahre für einen Bürgermeister erhöht wird. Das heißt, die Entscheidung, die ihr heute trefft, das Kreuzchen, das ihr heute macht, ist noch enorm wichtiger als bisher ohnehin schon.
0: Und man darf ja ab 16 Jahren darf man ja mitstimmen und das Wahlrecht solltet ihr auch ausüben. Bis 18 Uhr sind die Wahllokale auf und ab 17 Uhr bringst du uns auf den allerneuesten Stand.
1: Ich werde es versuchen. Ich versuche es irgendwie mal zu machen. Das 17 Uhr Sondersendung Radio Osnabrück zur Kommunalwahl 2026 mit einem seriösen Mob.
0: Es ist auch ein Kreuz bei dem Mann. Dank dir, Moppel.
1: Mach 3 Kreuze, wenn die Sendung zu Ende ist, weißt du?

you know, hier sind wir in eurem Radio oder eurem Handy oder im sonstigen Empfangsgerät. Ihr könnt das ja überall hören, im App, in der App, im Web und auf DRB Plus, auf UKW, ist klar. Übrigens, was mache ich eigentlich während der Musik? Ich lese im Ticker, um was zu lernen, will ja auch nicht komplett dumm von der Welt kommen. Hier sehe ich es gerade, eine Stunde sitzen verbrennt 73 Kalorien. Ich habe

0: Das ist menschlich, das mögen wir. Human von Lenny Kravitz. Gleich ist es halb und damit Zeit für die Radio Osnabrück Regionalnachrichten mit Alex. Und er weiß, was bei euch vor der Haustür passiert, ohne dafür hinter der Gardine stehen zu müssen.
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0: Rick Astley würde seinen Schatzi niemals aufgeben, enttäuschen, im Stich lassen, zum Weinen bringen, sich verabschieden, belügen oder ihn verletzen. Kurz gesagt, Rick ist der musikalische Traumschwiegermann der 80er.
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3: Im Studio Alex, guten Morgen. In Niedersachsen ist heute Kommunalwahl. Rund 6,3 Millionen Wahlberechtigte entscheiden über die politische Zusammensetzung ihrer Kommunen. Gewählt werden unter anderem Stadt- und Gemeinderäte, Kreistage sowie in vielen Orten auch Bürgermeister und Landräte. In Osnabrück werden der Stadtrat und das Oberbürgermeisteramt neu gewählt. Die Wahllokale sind bis 18 Uhr geöffnet. In Goldenstedt hat es auf der Marienstraße an der Bushaltestelle einen Verkehrsunfall gegeben. Beteiligt waren ein Mädchen im Grundschulalter und eine 65 Jahre alte Pedelec-Fahrerin aus Goldenstedt. Die 65-Jährige ist dabei verletzt worden. An ihrem Pedelec ist außerdem Sachschaden entstanden. Das Kind hat sich nach dem Unfall von der Unfallstelle entfernt. In Basel im Landkreis Kloppenburg hat es in einem Einfamilienhaus gebrannt. Dabei ist ein Schaden von rund 100.000 Euro entstanden. Das Feuer ist im Obergeschoss des leerstehenden Gebäudes ausgebrochen und hat auf den Dachstuhl übergegriffen. Die Feuerwehr hat den Brand gelöscht. Verletzt worden ist niemand. Heute ist in Niedersachsen der Tag des offenen Denkmals. Historische Gebäude laden dazu ein, entdeckt zu werden. Auch im Kultur- und Landschaftspark Piesberg gibt es Aktionen. Dort öffnen mehrere denkmalgeschützte Gebäude und Einrichtungen ihre Türen. Dazu gehören das Museum Industriekultur, die Osnabrücker Dampflokfreunde, der Förderverein Stüweschacht und das Piesberger Gesellschaftshaus. In Lingen hat gestern Sperrmüll gebrannt. Die Freiwillige Feuerwehr hat den Brand gelöscht. Durch das Feuer ist Schaden an einem Gebäude und an einem abgestellten VW Golf entstanden. Die Ermittlungen zur Brandursache dauern an. Die Polizei bittet Zeugen aus der Marienstraße um Hinweise. Der VfL Osnabrück spielt heute in der zweiten Bundesliga zu Hause gegen Hertha BSC. Anpfiff ist um 13.30 Uhr an der Bremer Brücke. Der VfL hat bisher 2 von 4 Spielen gewonnen und steht mit 6 Punkten auf Platz 7. Hertha hat alle 4 Pflichtspiele in der zweiten Bundesliga gewonnen und ist Tabellenführer. Zuletzt hat der VfL zu Hause 3:1 gegen Eintracht Braunschweig gewonnen. Soweit die Radio Osnabrück Regionalnachrichten. 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
4: 50 Shades of. Ziemlich grau, das würde ich sagen, ist das Motto des Wetters heute. Viele Wolken, kaum Sonne und es regnet. Es nieselt bei uns, zumindest hier in Osnabrück. Soll aber nachher vor allem trocken bleiben. Gucken wir mal, bei bis zu 19 Grad. Aktuell sind es 17 in Haste, 18 in Neunkirchenförden bei euch. Und der Wind kommt heute zunächst aus Südwest, später aus West. Gern zwischendurch auch mal böig auffrischen. Da kommt Bewegung in die Frisur. In der Nacht bleibt es meist dicht bewölkt bei Tiefstwerten. Um 12 Grad.
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4: 10.34 Uhr, hallo lieber Autofahrer. Vorsicht auf der A1, der Hansa-Linie, Münster Richtung Osnabrück. In der Ausfahrt Lattbergen ein totes Tier auf dem Verzögerungsstreifen. Gefährliche Situation in der Ausfahrt steht hier. Vorsicht A2, Hannover-Dortmund Richtung Hannover, so rum zwischen Porta Westfalica und Veltheim. Eine ungesicherte Unfallstelle und Staubildung. Denkt ihr bitte an die Rettungsgasse für die Einsatzfahrzeuge. Ihr wisst ja, linke Spur nach links, alle anderen nach rechts. A1 Osnabrück Richtung Bremen zwischen Osnabrück Nord und Bramsche. Da wird ein Unfall aufgenommen. Der rechte Fahrstreifen ist gesperrt. A2 Dortmund Richtung Hannover vor Porta Westfalica. 2 Kilometer Stau, langsam abnehmend. Zeitverlust 30 Minuten. A2 Dortmund Richtung Hannover zwischen dem Kreuz Bad Oeynhausen und Porta Westfalica. Da ist die Fahrbahn auf 2 Fahrstreifen verengt. So, kriegen wir jetzt das Geräusch? Oh. Es hätte mir sonst auch gefehlt. Emsteck, B72, mobiler Blitzer, sagt Insa. Und Bielefeld, Blick zu den Nachbarn rüber, Westerengerstraße, auch da ein Blitzer im Tempolimit von 30. Löningen, Herzlakerstraße, auch da eine Kamera und ein flottes Vögelchen, steht auch im Bereich Alfhausen, gehört dem Landkreis Osnabrück und macht ungeliebte teure Fotos. Was habt ihr noch? Sagt's durch, 0541 77 70 50, Telefon oder WhatsApp. Lasst uns gemeinsam unsere Straßen ein wenig sicherer machen und nicht so rasen. Ich halte mich nachher auch dran. Versprochen.
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4: Ja, ihr lieben werdenden Eltern, ist es okay, wenn ich mich jetzt ganz kurz meiner nächsten Ansage hier entbinde? Ich bin Jörg. Hallo.
5: Dieser Mann ist schuld, wenn ich gleich wehen bekomme. Zu früh.
4: Zu früh wehen, das habe ich nicht gewollt.

Kommunalwahl heute in Niedersachsen. Und ihr dürft mitwählen. Bereits ab 16 Jahren darf man abstimmen. Wahlberechtigt sind nicht nur Deutsche, sondern auch Staatsangehörige anderer Länder der EU, wenn sie die weiteren Voraussetzungen erfüllen. Unter anderem müssen sie seit mindestens 3 Monaten im jeweiligen Wahlgebiet wohnen. Und für euch, für einige von euch ist es heute also das erste Mal vielleicht, dass ihr an der Wahlurne steht. Und keine Angst, ihr müsst dort keine Rede halten im Wahllokal. Niemand fragt euch politische Jahreszahlen ab. Ihr dürft einfach nur entscheiden. Manchmal hört man ja den Satz bei Kommunalwahlen: Ach, auf meine eine Stimme kommt es doch nicht an. Aber es ist doch so, gerade vor Ort kann es auf sehr wenige Stimmen ankommen. Manchmal entscheiden nur eine Handvoll Kreuze darüber, ja, wer einen Sitz im Rat oder im Kreistag bekommt. Und eine nicht abgegebene Stimme, denkt mal drüber nach, ist garantiert wirkungslos. Sie ist politisch ungefähr so hilfreich wie ein Einkaufszettel, der zu Hause auf dem Küchentisch liegt. Alles über die Wahl, auch die ersten Ergebnisse nachher, gibt es in unserer Sonderwahlsendung ab 17 Uhr hier bei Radio Osnabrück mit André. Ergebnisse aus den einzelnen Wahlbezirken. Und wir schalten auch live in die Lagerhalle Osnabrück zur zentralen Wahlparty für die Stadt Osnabrück. Also, was sagen wir? Wir sehen uns im Wahllokal. Say you'll be there, die Spice Girls.

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1: Rasputin, die knochige M, Boney M. Ach, der Spruch hat auch schon so einen langen Bart hier, ne? Der ist uralt. So lang Bart wie der Rasputin. 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Sei so lieb und denkt dran, in der Ausfahrt Lattbergen A1, Hansa-Linie Richtung Osnabrück, immer noch ein totes Tier auf dem Verzögerungsstreifen. So, gucken wir mal auf die Pollensituation. Die bekannten Flugobjekte in unserer Region. Insgesamt ist die Lage überschaubar. Vereinzelt sind noch Gräser oder Beifuß- und Wegerichpollen unterwegs. Regional können auch Ambrosia-Pollen noch eine Rolle spielen. Aber die ganz große Pollensaison, die ist jetzt Mitte September eindeutig auf dem Rückzug. Und das ist mal eine gute Nachricht für alle Allergiker. Die Taschentücher dürfen langsam wieder für das benutzt werden, wofür die eigentlich gedacht sind, ne? Für schlechte Liebesfilme.

0: Uli, nehmt euch mit an den Tellerrand, um von dort aus einen Blick zu werfen auf Deutschland und die ganze Welt in Nachrichten um 11. Musik eures Lebens. Dann Alex Warren. Habt ihr sofort erkannt? Ja, der ist dabei in der kommenden Stunde. Und dann machen wir ein bisschen Buschfunk, unterstützt von Safrido. Wisst ihr was? Wir zählen auf euch. Danke.
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1: Ich bin Uli Reitinger. Das Niedrigwasser im Rhein könnte in diesem Jahr einen erheblichen volkswirtschaftlichen Schaden verursachen. Es ist eine wirklich kritische Situation, sagt Nicole Rabold. Sie ist verkehrspolitische Sprecherin der IHK-Arbeitsgemeinschaft Rheinland-Pfalz. Wie hoch der Schaden ausfallen wird, sei noch offen. Im Niedrigwasserjahr 2018 habe er rund 2,4 Milliarden Euro betragen. Rabold geht auch in diesem Jahr von einem immensen Schaden aus, der für Verbraucher länger spürbar bleibe, etwa an der Tankstelle. Kanzler Friedrich Merz verliert mehr und mehr den Rückhalt in der Gesellschaft. Nach einer aktuellen Umfrage im Auftrag der Bild halten ihn 78% der Befragten für falsch auf dem Posten. Gerade mal noch jeder Siebte hält noch zu ihm.
2: Es geht weiter bergab für Kanzler Merz. Vor einem Jahr war immerhin noch fast ein Drittel der Befragten mit seiner Arbeit zufrieden. Glaubt man den Umfragen heute, hat er es sich inzwischen sogar bei 58% der Anhänger von CDU und CSU verscherzt. Auch Vizekanzler Klingbeil kommt bei den Menschen nicht mehr sonderlich gut an. Rund die Hälfte der Befragten findet nicht, dass er an die Spitze der SPD gehört. Auch lehnen viele Menschen die Brandmauer zur AfD ab. Fast jeder Zweite hält sie einfach nicht mehr für zeitgemäß. Tanja Wagner, Nachrichtenredaktion.
1: Deutschlandweit öffnen heute wieder historische Gebäude ihre Pforten und das in der Regel kostenlos. Am Tag des offenen Denkmals sollen auch Menschen für eine Besichtigung angelockt werden, die sonst eher andere Ausflüge machen.
3: Welches Denkmal bietet sich bei mir um die Ecke für einen Besuch an? Das kann jeder online unter tagdesoffenendenkmals.de nachschauen. Es gibt auch eine App. Deutschlandweit machen 6500 Denkmäler mit. Manche sind sonst nicht für die Öffentlichkeit zugänglich. Im Mittelpunkt stehen in diesem Jahr Industriegebiete, Brücken oder Tunnel. Angeboten werden Führungen, Vorträge und Aktionen zum Mitmachen. Wichtig noch für alle, die mitmachen wollen, für manche Programmpunkte ist eine Anmeldung nötig. Das geht online. Finn Wiens, Nachrichtenredaktion.
1: Zum Sport. Laut einem Medienbericht ist Eugen Polanski nicht mehr Trainer von Borussia Mönchengladbach. Wie die Rheinische Post berichtet, hat Polanski einen Tag nach dem 0:5 beim SC Freiburg seinen Rücktritt erklärt. Laut dem Bericht soll Jan-Moritz Lichte den Trainerjob zunächst übergangsweise übernehmen. Borussia Mönchengladbach hat die ersten drei Spiele der Saison verloren.
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4: Also Petrus kann man nicht wie einen Trainer entlassen, wenn wir mit dem Wetter nicht zufrieden sind. Das müssen wir schon so nehmen, wie es ist. Und das ist grau. Dichte Wolken, die Sonne zeigt sich so gut wie gar nicht heute nach dem Regen. Jetzt, wenn heute Vormittag bleibt, ist dann im weiteren Tagesverlauf eher weitgehend trocken. Na, glauben wir mal dran. Mehr als 19 Grad sind aber nicht drin. 18 in Fürstenau jetzt. 18 Grad bei euch auch in Steinfeld. In der kommenden Nacht dann bleiben die Wolken ebenfalls ziemlich verschlossen oder geschlossen. Nur selten gibt es mal eine Lücke und die Temperaturen gehen zurück auf etwa 12 Grad. Der Radio Osnabrück 3-Tage-Trend. Am Montag gibt Sonne und Wolken im Mix bei 21 Grad. Am Dienstag wenig Sonne, vereinzelt leichten Regen und auch Gewitter. Dafür wird es mit 25 Grad ziemlich warm sogar und am Mittwoch wieder deutlich frischer. Wolkig, stellenweise regnerisch, dazu windig bei nur noch 18 Grad. Der September blättert gerade ziemlich hektisch durch seinen Wetterkatalog. Habe ich den Eindruck?
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4: 4 nach 11, guten Morgen, liebe Autofahrer, schönen Sonntag. Nicht nur den Sonntagsfahrern, allen A2 Dortmund Richtung Hannover, zwischen Porta Westfalica und Feldheim, eine ungesicherte Unfallstelle, da hat sich ein Stau gebildet. Denkt bitte an die Rettungsgasse für die Einsatzfahrzeuge. A1 Osnabrück Richtung Bremen, zwischen Osnabrück und Nord und Bramsche, da wird ein Unfall weiterhin aufgenommen, der rechte Fahrstreifen ist gesperrt. A1 Hansa-Linie Richtung Bremen, vor Bramsche, 2 Kilometer Stop and Go, Zeitverlust 8 Minuten. A2 Dortmund Richtung Hannover, vor Porta Westfalica 2 Kilometer Stau, der nimmt aber langsam ab, plus 13 Minuten. A2 Dortmund Richtung Hannover, zwischen dem Kreuz Bad Oeynhausen und Porta Westfalica, da ist die Fahrbahn auf 2 Fahrstreifen verengt. Und jetzt, ihr habt drauf gewartet, die Blitzer aus dem schönsten Sendegebiet der Welt, die, zumindest von denen wir wissen, Emsteck, B72, sagt Insa, da steht so ein Ding. Außerdem in Löningen an der Herzlagerstraße und im Bereich Alfhausen, da blitzt der Landkreis Osnabrück. Wer will nochmal? Wer hat noch nicht? Sagt Bescheid, wenn ihr was habt. 0541 77 70 50. Eure Probleme hätten wir gern, die ihr auf den Straßen gesehen habt. Telefon oder WhatsApp 0541 77 70 50. Danke und eine gute Fahrt euch.
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4: Einen wunderschönen guten Morgen. Ich bin Jörg, euer Aushilfspraktikant des Vertrauens.
5: Guten Morgen.
4: Morgen.
5: Hast du denn schon Kaffee gehabt?
4: Nee, ich hol mir jetzt einen.

0: Oh ja, wir müssen Abschied nehmen von Sommer, Wasser unter freiem Himmel und Freibad-Feeling. Ihr hört Radio Osnabrück, schönen Sonntag. Ja, im Moskaubad hier bei uns in Osnabrück ist die diesjährige Freibadsaison ja schon seit Sonntag beendet. Und nach den letzten Sprüngen ins Becken heißt es nun, ihr Abschied nehmen vom Freibad. Zumindest für dieses Jahr. Und da kommt durchaus ein bisschen Wehmut auf. Bei mir ist es so, eine Abkühlung hat diesmal ja besonders gut getan im Sommer. Der war mega heiß, teilweise mit Temperaturen bis ran an die 40 Grad Marke. Und das hat sich natürlich auch bei den Besucherzahlen im Moskaubad bemerkbar gemacht.
1: Wir werden aber deutlich mehr als 100.000 Besucherinnen und Besucher im Freibad in diesem Jahr gehabt haben. Das ist ein sehr, sehr guter Wert, mit dem wir sehr zufrieden sind. Und so kann es im nächsten Jahr gerne weitergehen.
0: Sagt Sebastian Philipp, er ist Pressesprecher bei den Stadtwerken in Osnabrück. Und dort schließt man die Freibadsaison mit einem Lächeln ab. Auch wenn die Hitze und die Dürre in manch anderen Bereichen dann für Schwierigkeiten gesorgt hat.
1: Das eine leidet, das andere freut. Fürs Freibad ist es super. Für die Natur war es natürlich in diesem Sommer teilweise schon sehr arg. Aber zumindest aus Sicht des Badbetriebes sind wir sehr zufrieden.
0: Auf euer Schwimmvergnügen müsst ihr aber trotzdem nicht verzichten, denn es gibt ja weiterhin Bäder, wenn auch nicht unter freiem Himmel.
1: Das Freibad wird geschlossen, das Hallenbad öffnet für Besucherinnen, Besucher, aber auch für Schulen, für Vereine, für Kurse, alles Mögliche. In der Zeit machen wir das Freibad winterfest. Das Wasser bleibt in den Becken drin, aus verschiedenen Gründen. Wir werden da natürlich aufräumen, werden ein bisschen die Spuren des 100-jährigen Jubiläums noch ein bisschen aufräumen.
0: Neue Infos von Sebastian Philipp, dem Pressesprecher der Stadtwerke Osnabrück, hier bei Radio Osnabrück. Und hier gehört er ja auch hin, denn ihr wisst ja, hier hört ihr, was los ist.
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sowas möchte man doch in seinem Liebesbrief stehen haben, oder? I love you always forever. Donna Louise, Radio Osnabrück bei uns durch den Sonntag, 11.20 Uhr wird's. Übrigens, heute ist Tag des Glückskekses. Absolut, das feiern wir. Ich habe heute Morgen auch gleich meinen Glückskeks aufgemacht. Er war schon ein bisschen älter, aber was soll's. Und es war drin ein Zettel, da steht drauf, du wirst bald eine lange Reise machen. Ja, war richtig. Ich musste dann mit dem Fahrrad zum Bäcker, weil das Auto nicht ansprang. Danke, weiser Keks.

0: Das Neueste aus der Region für die Region, zusammengestellt von Frank und Martina, gleich um halb in den Radio Osnabrück Regionalnachrichten.
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1: Im Studio Frank und Martina, guten Tag.
2: Bei den Kommunalwahlen in Niedersachsen lag die Wahlbeteiligung um 10 Uhr bei 7,6%. Das ist etwa 1 Prozentpunkt mehr als bei den Kommunalwahlen vor 5 Jahren. Damals hatten um diese Zeit 6,6% der Wahlberechtigten ihre Stimme abgegeben.
3: In Niedersachsen ist heute Kommunalwahl. Rund 6,3 Millionen Wahlberechtigte sind aufgerufen, über die politische Zusammensetzung ihrer Kommunen zu entscheiden. In Osnabrück werden die 50 Mitglieder des Stadtrates neu gewählt und gleichzeitig das Amt der Oberbürgermeisterin oder des Oberbürgermeisters bestimmt. Amtsinhaberin Katharina Pötter tritt erneut an. Im Landkreis Osnabrück kandidiert unter anderem die amtierende Landrätin Anna Kepschul wieder. Die Wahllokale sind bis 18 Uhr geöffnet.
2: Heute ist Tag des offenen Denkmals in Niedersachsen. Historische Gebäude, die sonst oft geschlossen bleiben, laden mit verschiedenen Aktionen zum Entdecken ein. Im Kultur- und Landschaftspark Piesberg in Osnabrück öffnen gleich mehrere unter Denkmalschutz stehende Gebäude ihre Türen. Das MIG-Museum Industriekultur, die Osnabrücker Dampflokfreunde, der Förderverein Stüweschacht und das Piesberger Gesellschaftshaus beteiligen sich an der Aktion.
3: In Goldenstedt im Landkreis Vechta ist es auf

0: der Marienstraße zu einem Fahrradunfall gekommen. Beteiligt waren ein Mädchen im Grundschulalter und eine 65-jährige Fahrradfahrerin aus Goldenstedt. Die 65-Jährige wurde dabei verletzt, zudem entstand Sachschaden an ihrem Pedelec. Das Kind entfernte sich nach dem Unfall von der Unfallstelle. Wenn ihr Hinweise zu dem Kind oder zum Unfallhergang geben könnt, meldet euch bitte bei der Polizei in Vechta.
1: In Lingen hat gestern Sperrmüll gebrannt. Die Freiwillige Feuerwehr Lingen löschte das Feuer. Durch den Brand entstand Schaden an einem Gebäude und an einem abgestellten VW Golf. Die Ermittlungen zur Brandursache dauern an. Wenn ihr gestern in der Marienstraße gegen 8:30 etwas gesehen habt, meldet euch bitte bei der Polizei.
0: In Basel im Landkreis Cloppenburg hat ein Einfamilienhaus gebrannt. Das Feuer brach aus bislang ungeklärter Ursache im Obergeschoss des leerstehenden Gebäudes aus und griff auf den Dachstuhl über. Die Feuerwehr löschte den Brand, verletzt wurde niemand. Der Schaden beläuft sich auf rund 100.000 Euro. Die Polizei ermittelt zur Brandursache.
1: Soweit die Radio Osnabrück Regionalnachrichten. 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
3: Leute, wir müssen reden. Lasst uns mal reden. Worüber?
4: Übers
3: Wetter. Genau. Der Himmel bleibt ziemlich wolkenfrei heute, aber wir machen einfach mal das Beste draus. Nach dem Regen vom Morgen wird es im weiteren Tagesverlauf überwiegend trocken sein, bei bis zu 19 Grad. Aktuell haben wir 18 in Gehemhütte, ebenfalls 18 bei euch in Freren. Der Wind kommt aus Südwest, später aus West und kann zwischendurch auch mal etwas böiger werden. Die Frisur sitzt. In der Nacht bleibt es meist wolkig bei rund 12 Grad, also kein Sonnenbrillenwetter, aber für einen schönen Sonntag braucht man ja auch zum Glück nicht zwingend blauen Himmel, oder? Ist doch so.
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3: 11.33 Uhr, hallo lieber Autofahrer. Wir gehen mal gucken, was auf der A2 los ist. Dortmund Richtung Hannover zwischen Porta Westfalica und Veltheim. Immer noch eine ungesicherte Unfallstelle und in der Folge Stau. Ich sag's mal so, wie es ist. A1 Osnabrück Richtung Bremen zwischen Osnabrück Nord und Bramsche. Da wird ein Unfall aufgenommen. Der rechte Fahrstreifen ist weiterhin gesperrt. A2 Dortmund Richtung Hannover zwischen dem Kreuz Bad Oeynhausen und Porta Westfalica. Die Fahrbahn auf zwei Fahrstreifen verhängt und... Ja, na klar. Der Blitzer hat bitte recht freundlich, heißt es an der B72 Höhe Emsteck, sagt Insa in Löningen an der Herzlager Straße. Auch da eine Zweigstelle von Rudi Radar und der Landkreis Osnabrück macht einen guten Eindruck und teure Fotos in und um Alfhausen. So, und ihr habt noch weitere, die hier fehlen? Ja, dann ändert das doch. Ruft kurz durch, sagt Bescheid, schickt eine WhatsApp, schickt ein Foto vom Blitzer und von euch. Da freuen wir uns. 0541 77 70 50, Telefon oder WhatsApp. Ihr könnt das auswendig. Ich sag's ja nur, man weiß ja nie.
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3: Und ein bisschen Sonntagsgymnastik gefällig.
6: Die Hände zum Herzen, einatmen und...
3: Ja.
6: Spar dir den Satz für die Hörer auf.
3: Ja, der war doch für die Hörer. Ich bin Jörg, auch für die Hörer. Hi.

0: das ist doch schön, ne? Läuft bei euch.
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Dieser Geige fängt der Original an auf der Original-Single. Der Song Come On Eileen von den Dexys Midnight Runners. Im Radio hat man das weggekürzt für die Radioversion. Die beginnt so.

0: Lasst uns körperlich werden, auch mal so eine Einladung am Sonntagmorgen. Kann man machen, muss man aber nicht. 11.45 Uhr wird es 11:45. Und jetzt ein Datum, ein Hit. Und heute wird es richtig deutsch, richtig 80er und garantiert nicht leise. Das Tagebuch der Hits hat weder 99 Seiten noch 99 Luftballons. Aber Nena ist trotzdem drin.
1: 13. September 1982. Nena ist mit Nur geträumt neu in den Charts.
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1: Nena ist nicht nur Sängerin des Songs, sondern ist auch selbst am Schreiben beteiligt. Ihre Plattenfirma und sie bringen die Nummer auf dem Album Nena raus. Erst nachdem sie den Song in der TV-Show Musikladen performt, wird Nur geträumt aber so richtig bekannt und Nena schafft den großen kommerziellen Durchbruch. Insgesamt wird die Platte gute 40.000 Mal verkauft. Nena erreicht Platz 2 der deutschen Singlecharts und kann sich mehr als 7 Monate in den Charts behaupten. Nur geträumt ist ein Song, der einfach Spaß macht und uns immer wieder so ein Stück zurückbringt in die wilde Zeit der neuen deutschen Welle mit schrillen Farben und dem typischen Sound.

0: wenn das mal nicht die vier Vokale sind hier. A, E, I, O, U, U. Oliver Heldens bei Radio Osnabrück. Und ich brauche ja jeden Hörer. Absolut. Zum Beispiel Norbert und Britta, sie schreiben Hallo, wir sind am Spätstücken und hören zu. Sehr löblich.
1: Hallo, ich bin Vincent Weiß. Ganz liebe Grüße an alle Hörer und Hörerinnen von Radio Osnabrück und viel Spaß mit meiner

0: ich sag's dir mal gleich, es ist 5:12 schon hier im schönsten Sendegebiet der Welt. Die richtige Zeit, um uns mal zu kümmern um ein bisschen Plaste und Elaste mit dem besten Verkehrsservice für Osnabrück und der Weser-Helms-Region. 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Achtung, ein Plastikteil auf der A1, Osnabrück Richtung Bremen zwischen Osnabrück-Hafen und dem Rastplatz Hasetal-Ost. Gefahr durch ein Plastikteil auf der Fahrbahn, wie gesagt vor. 12 die Nachrichten aus Deutschland und der Welt. Uli ist schon in den Startlöchern. Und danach kommt dann Shawn Mendes. Schon vorbestellt. Außerdem One Republic mit. Auch mit Musik eures Lebens. Ihr merkt schon, abschalten wäre keine gute Idee.
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0: Es ist 1:01.
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2: Ich bin Uli Reitinger. Verspätete Züge und ewige Baustellen sorgen nach Ansicht von Verkehrsminister Steffen Bilger auch für politischen Frust. Den Zeitungen der Funke Mediengruppe sagte er, der Zustand der Bahn sei völlig unzureichend.
3: Seit seinem Amtsantritt sprechen ihn die Menschen auf kein Verkehrsthema so häufig an wie auf die Probleme bei der Bahn, sagt Bilger. Deshalb sollen Milliarden da reinfließen und Bauprojekte beschleunigt werden. Bilger warnt aber, bevor es besser wird, wird es erstmal schlechter. Baustellen, Verspätungen. Sind die Strecken dann saniert, sollen die Züge zuverlässiger fahren. Und noch etwas will der Minister ändern. Familien sollen ihre Sitzplätze wieder gemeinsam und günstiger reservieren können. Die Bahn hatte dieses Angebot im vergangenen Jahr abgeschafft. Zoe Tassovali, Nachrichtenredaktion.
2: Das Niedrigwasser im Rhein hält an. Es wird wohl einen erheblichen volkswirtschaftlichen Schaden verursachen. Damit rechnet zumindest die IHK-Arbeitsgemeinschaft Rheinland-Pfalz. Sie kann nicht beziffern, wie hoch der Schaden ausfallen wird. Im Niedrigwasserjahr 2018 habe er bei rund 2,4 Milliarden Euro gelegen. Auch der Verbraucher wird den Schaden zu spüren bekommen, heißt es, voraussichtlich durch noch höhere Spritpreise. Zwar stellen immer weniger Menschen einen Asylantrag in Deutschland, aber die, die es tun, sind damit meist erfolgreich. Wie aus Zahlen der Bundesregierung hervorgeht, erhielt fast jeder Zweite im ersten Halbjahr 2026 den Schutzstatus. Die meisten davon kommen aus Afghanistan.
4: Im ersten Halbjahr haben fast 40.000 Menschen zum ersten Mal einen Asylantrag gestellt. Das sind nur noch halb so viele wie im Vorjahreszeitraum. Fällt der Bescheid positiv aus, spielt bei der Hälfte der Fälle der Familienschutz eine Rolle. Noch höher war die Quote bei Flüchtlingen aus Afghanistan. Grund dafür ist ein Urteil des Europäischen Gerichtshofs. Das hatte entschieden, dass Frauen seit der Machtübernahme der Taliban grundsätzlich einen Schutzanspruch haben. Babette Büchner, Nachrichtenredaktion.
2: Zum Fußball. Eugen Polanski ist nicht mehr Trainer von Borussia Mönchengladbach. Das hat der Verein mittlerweile bestätigt. Die zuletzt gezeigten Leistungen haben zu der Entscheidung geführt, Polanski mit sofortiger Wirkung von seinen Aufgaben zu entbinden, heißt es in einer Mitteilung. Die Borussia ist nach 3 Spielen noch ohne Punkt und verlor gestern beim SC Freiburg deutlich mit 0:5. Co-Trainer Jan-Moritz Lichte übernimmt übergangsweise den Trainerjob.
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6: Ziemlich wolkenverhangen ist er, der Himmel über uns, aber wir machen einfach das Beste draus, oder? Nach dem Regen vom Morgen wird es im weiteren Tagesverlauf überwiegend trocken. Da nageln wir sie darauf fest, die Meteorologen. Ich hoffe nicht, dass sie logen. 19 Grad sind drin heute. Aktuell haben wir 18 schon in Wiehrmhütte und 18 ebenfalls in Frehren. Das ist ja irgendwie wie abgesprochen, oder? Der Wind kommt aus Südwest, später aus West. Er kann zwischendurch auch mal etwas böiger werden und in der Nacht bleibt es meist wolkig bei rund 12 Grad.
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6: Bei denen von Radio Osnabrück, da piept's wohl. Das soll ja auch so sein. Achtung, gibt einen Unfall. Vorsicht, A1 Osnabrück Richtung Bremen zwischen Osnabrück-Hafen und Rastplatz Hasetal Nord. Kein Unfall. Gegenstände auf der Fahrbahn, das ist ein Plastikteil. Und die Polizei Osnabrück teilt mit, auf der A1 sind die Kollegen damit beschäftigt, zwischen den Anschlussstellen Osnabrück-Nord und Bramsche, und zwar in Fahrtrichtung Hamburg. Da hat ein unbekannter Verkehrsteilnehmer auf dem Hauptverkehrsstreifen eine extrem rutschige Ölspur hinterlassen. Diese zieht sich etwa über einen Kilometer. Zwei Motorradfahrer sind bereits gestürzt. Vorsicht auf der A1, also zwischen Osnabrück-Nord und Bramsche. Da wird auch ein Unfall aufgenommen, sehe ich gerade. Auch A1, derselbe Abschnitt, das hängt da sicherlich auch damit zusammen. Und die A2, Dortmund Richtung Hannover, zwischen dem Kreuz Bad Oeynhausen und Porta Westfalica. Da ist die Fahrbahn auf 2 Fahrstreifen verengt. Ja, es ist klar, immer das Paparazzi. Emsteck, B72, sagt Insa, da steht hier jemand mit einer Kamera. Löningen, Herzlagerstraße ebenfalls. Werte, Menschenberg, sagt Larissa, auch da. Und der Landkreis Osnabrück macht heute Fotos in Alfhausen. Auch da werdet ihr also geblitzdingst, liebe Men in Black Fans. Und was ihr noch habt, nehmen wir hier gerne mit rein. Eure Probleme, die die Straßen betreffen natürlich. Ne? 0541 77 70 50 per Telefon oder WhatsApp. Danke und eine wundervolle Fahrt.
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6: Ja, mit mir, ich bin Jörg. Hallihallo, hallöle.
8: Haben wir uns schon mal gesehen?
6: Was?
8: Sie kommen mir sehr bekannt vor.
6: Ja, vielleicht kennen Sie mein Gesicht vom Radio.
8: So schnuckelige Männer sieht man hier nicht jeden Tag.
6: Das ist doch eine Verwechslung, oder?

0: Was ist da denn in Hilta los? Ganz einfach. Ockermarkt, ihr hört Radio Osnabrück. Wenn sich die Straßen füllen, die Musik läuft und an jeder Ecke etwas passiert, dann weiß man, es ist wieder Zeit für den Ockermarkt in Hilta. Vom 16. bis zum 18. Oktober herrscht dort wieder reges Treiben. Dieses Fest gibt es seit nunmehr 29 Jahren. Eine schöne Tradition, feiert man also im kommenden Jahr sein 30. Jubiläum. Angeschoben hat das Ganze übrigens damals die Werbegemeinschaft Hilta, die einen verkaufsoffenen Sonntag auf die Beine stellen wollte. Eigentlich. Und dazu brauchte es allerdings eine Großveranstaltung und schon war der Ockermarkt geboren. Ein Name für das Fest war dann auch recht schnell gefunden.
1: Dann kam einer auf die Idee, weil in früheren Jahren in Hilta Ocker als Farbstoff abgebaut worden war, mit dem Slogan Hilta Gold geht um die Welt. Da hatte man dann den Namen schnell gefunden. Man hat sich dann auf Ockermarkt geeinigt. Was wir dann auch an Farben im Logo, in der Straßendeko und so widerspiegeln lassen.
0: Sagt Hans-Ulrich Bäumgar, zweiter Vorsitzender des Vereins Hilta Vereint Wirtschaft und Kultur e.V. Das Fest wird im Ortskern von Hilta statt und auf der Bielefelder Straße wird es die sogenannte Ockermeile geben, mit Ständen aller Art.
1: Alle ortsansässigen Vereine und auch aus Nachbarorten machen mit. Jeder hat einen Stand oder bietet sich da oder präsentiert sich. Die Feuerwehr macht Übungen und so weiter. Und die ganzen Weggezogenen kommen wieder komischerweise zum Ockermarkt. Also es ist ein wirkliches Familienfest. Und dadurch, dass die Straße so gesperrt ist, genießen das alle einfach nur auf der Straße rumlaufen zu dürfen und dieses bunte, vielwertige Treiben sich anzugucken.
0: Und damit nicht genug. Obendrauf kommen noch zwei Bühnen, auf denen ebenfalls jede Menge geboten wird.
1: Freitagsabends geht es nur auf einer Bühne los mit DCK Coverband. Samstag ist dann abends einmal Musik for Fun und Vitamin D, ziemlich hochwertige Coverbands. Und tagsüber die Tanzschule Hall, Zauberkünstler, japanische Trommler, Kinderanimation auf der Bühne und.
0: Vorfreude ist bekanntermaßen die schönste Freude. Wir freuen uns auf den Ockermarkt in Hilta vom 16. bis zum 18. Oktober. Danke, Hans-Ulrich Bäumker hier bei Radio Osnabrück. 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

0: Es ist 12.30 Uhr.
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2: Im Studio Frank und Martina, guten Tag. In Niedersachsen ist heute Kommunalwahl. Rund 6,3 Millionen Wahlberechtigte sind aufgerufen, über die politische Zusammensetzung ihrer Kommunen zu entscheiden. In Osnabrück werden die 50 Mitglieder des Stadtrates neu gewählt und gleichzeitig das Amt der Oberbürgermeisterin oder des Oberbürgermeisters bestimmt. Amtsinhaberin Katharina Pötter tritt erneut an. Im Landkreis Osnabrück kandidiert unter anderem die amtierende Landrätin Anna Kepschul wieder. Die Wahllokale sind bis 18 Uhr geöffnet.
3: Bei den Kommunalwahlen in Niedersachsen lag die Wahlbeteiligung um 10 Uhr bei 7,6%. Das ist ein Prozentpunkt mehr als bei den Kommunalwahlen vor 5 Jahren. Damals hatten um diese Zeit 6,6% der Wahlberechtigten ihre Stimme abgegeben.
2: In Barnsdorf ist gestern ein 9-jähriger Junge bei einem

0: Verkehrsunfall leicht verletzt worden. Das Kind fuhr mit dem Fahrrad unvermittelt von einem Parkplatz auf die Bremer Straße und stieß dabei mit einem Auto zusammen. Der Fahrer des Wagens hielt sich nach ersten Erkenntnissen an die erlaubten 50 Kilometer pro Stunde. Ein Rettungswagen brachte den Jungen in ein Krankenhaus. Vorsorglich war auch ein Rettungshubschrauber angefordert worden.
1: Heute ist Tag des offenen Denkmals in Niedersachsen. Historische Gebäude, die sonst oft geschlossen bleiben, laden mit verschiedenen Aktionen zum Entdecken ein. Im Kultur- und Landschaftspark Piesberg in Osnabrück öffnen gleich mehrere unter Denkmalschutz stehende Gebäude ihre Türen. Das MIG-Museum Industriekultur, die Osnabrücker Dampflokfreunde, der Förderverein Stüveschacht und das Piesberger Gesellschaftshaus beteiligen sich an der Aktion.
0: Der VfL Osnabrück empfängt heute in der zweiten Bundesliga Hertha BSC an der Bremer Brücke. Anpfiff ist um 13.30 Uhr. Die Lila-Weißen haben von 4 Spielen 2 gewonnen und stehen mit 6 Punkten gemeinsam mit dem 1. FC Magdeburg auf Tabellenplatz 7. Hertha BSC ist mit 12 Punkten aus 4 Spielen aktuell Tabellenführer.
1: In Basel im Landkreis Cloppenburg hat ein Einfamilienhaus gebrannt. Das Feuer brach aus bislang ungeklärter Ursache im Obergeschoss des leerstehenden Gebäudes aus und griff auf den Dachstuhl über. Die Feuerwehr löschte den Brand, verletzt wurde niemand. Der Schaden beläuft sich auf rund 100.000 Euro. Die Polizei ermittelt zur Brandursache.
0: Soweit die Radio Osnabrück Regionalnachrichten. 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
3: Der Sonntag, der bleibt heute ja ziemlich wolkenverliebt, kann man sagen. Aber wir lassen uns davon die Laune nun wirklich nicht verderben. Ja, nach dem Regen vom Vormittag soll es im weiteren Tagesverlauf weitgehend trocken bleiben. Bei bis zu 19 Grad aktuell, 18 im Widukindland, 20 bei euch in Kappeln. Zwischendurch kann der Wind auch mal kräftiger aufdrehen. Mit Böen müsst ihr rechnen. In der Nacht bleiben die Wolken dann meistens dicht. Nur selten gibt es mal eine Lücke. Die Temperaturen sinken auf rund 12 Grad. Kurzum, heute Sonne eher in der Playlist als am Himmel.
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3: Es ist 13.34 Uhr. Hallo, lieber Autofahrer. Hier ist die A2 für euch oder für alle, die draufrollen. Dortmund Richtung Hannover zwischen dem Kreuz Bad Oeynhausen und Porta Westfalica. Da ist die Fahrbahn auf 2 Fahrstreifen verengt. Blitzer, Löningen, Herzlacker Straße, Löningen, Löninger Straße, also zweigleich, und Werlte, Menschenberg, den hat Larissa gemeldet, den drittgenannten hier. Und der Landkreis Osnabrück, der macht heute Fotos in und um Alfhausen. Kein oder null Problemo. Falls ihr was habt, her damit bitte schön, 0541 77 70 50. Wir verschaffen euch einen Wissensvorsprung. Ansonsten fahrt ihr überall nur so schnell, wie ihr dürft. Das macht ja eigentlich auch am meisten Sinn. Danke und eine gute Fahrt euch.
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3: Ich bin Jörg, ich werde jetzt mal ein paar CDs raussuchen. Und ihr so?
5: Jeden Sonntag gehe ich jetzt erstmal Brötchen holen. Also, ne?
3: Ja, und ich muss kleine Brötchen backen.

Kreuzchen machen statt nur Daumen drücken. Niedersachsen wählt heute kommunal und damit geht's um genau die Politik, die direkt vor eurer Haustür stattfindet. Hier ist Radio Osnabrück Mahlzeit. Ja, von Osnabrück über das Osnabrücker Land bis hinein in die Weser-Ems-Region werden heute zahlreiche kommunale Vertretungen und auch Spitzenämter neu gewählt. In Bramsche, Melle, Georgsmarienhütte, Bad Iburg, Bersenbrück, Krakenbrück, Fürstenau, Bohmte, Bad Essen, Wallenhorst und in vielen weiteren Städten und Gemeinden geht es um ganz konkrete Entscheidungen vor Ort. Und auch weiter westlich und nördlich, etwa im Emsland, in der Grafschaft Bentheim, im Oldenburger Land, im Kloppenburger Land und in Ostfriesland bestimmen die Menschen heute, wie ihre Kommunalpolitik in den kommenden Jahren so aussehen soll. Die Stimmzettel, die unterscheiden sich übrigens von Ort zu Ort. Demokratie gibt es heute also gewissermaßen in der jeweiligen Regionalausgabe. 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
2: Habt ihr heute schon gewählt? Falls ihr das noch nicht gemacht habt, holt das unbedingt nach. Eure Stimme ist wichtig und danach könnt ihr dann zur Wahlparty in der Lagerhalle Osnabrück kommen. Dort könnt ihr die Ergebnisse live verfolgen und spannende Gespräche zuhören. Los geht's ab 17.30 Uhr. Anlässlich des Tags des offenen Denkmals eröffnet heute das Museum Industriekultur Osnabrück seine neue Sonderausstellung Industriekultur andernorts, die Ziegeleien Lage und Hollage. Dafür hat die Fotografische Gesellschaft Osnabrück in der bereits stillgelegten Ziegelei in Lage und in der Ziegelei in Hollage Bilder geschossen. Um 17 Uhr gibt im Museum Industriekultur Osnabrück außerdem der Abseitschor ein Konzert.
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0: bisschen Luft oder den Rock auf der Tanzfläche mit Jive Buddy und den Mastermixer Swing the Mood. Gleich um 13 Uhr die Nachrichten aus Deutschland und der Welt mit Uli. Dann kommt Olivia. Nein, nicht die Frau von Popeye, ich meine Olivia Rodriguez. Spinat mag sie aber trotzdem, glaube ich. Und die Pet Shop Boys mit den West End Girls auch wieder mal mit dabei. All das und viel mehr hier bei uns bei Radio Osnabrück.
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1: Ich bin Uli Reitinger. Das Niedrigwasser im Rhein könnte der deutschen Wirtschaft in diesem Jahr einen immensen Schaden zufügen. Davor warnt die IHK-Arbeitsgemeinschaft Rheinland-Pfalz. Weil Frachtschiffe kaum noch Ladung transportieren können, steigen die Kosten. Die IHK fordert deshalb Hilfe vom Bund.
2: Die Lage ist laut der IHK wirklich kritisch. Zwar hat es zuletzt etwas geregnet, die Wasserstände bleiben aber extrem niedrig. Schon 2018 hat das Niedrigwasser die Wirtschaft rund 2,4 Milliarden Euro gekostet. Seitdem haben die Unternehmen reagiert und setzen zum Beispiel Schiffe ein, die auch mit weniger Wasser klarkommen. Der IHK reicht das aber nicht. Der Bund soll mehr Geld in Wasserstraßen stecken und außerdem könnte ein tieferer Rhein helfen. Und auch Autofahrer könnten die Folgen noch länger an der Zapfsäule merken, durch höhere Preise. Zoe Tassovali, Nachrichtenredaktion.
1: Verkehrsminister Steffen Bilger sieht die Probleme bei Bahn- und Verkehrsinfrastruktur als einen Faktor für die Unzufriedenheit der Bürger im Land. Das sagte er den Zeitungen der Funke Mediengruppe. Den aktuellen Zustand der Bahn bezeichnete Bilger als völlig unzureichend. Er setzt auf die Maßnahmen der Bundesregierung zur Planungsbeschleunigung und für mehr Sicherheit bei der Bahn sowie auf die Milliarden aus dem Sondervermögen zur Modernisierung der Verkehrswege. Denkmalfreunde können heute wieder sonst oft verschlossene historische Gebäude besichtigen. Beim Tag des offenen Denkmals werden bundesweit mehrere tausend Denkmäler geöffnet. Die Veranstalter sprechen von Deutschlands größtem Kulturevent.
3: Welches Denkmal bietet sich bei mir um die Ecke für einen Besuch an? Das kann jeder online unter tagdesoffenendenkmals.de nachschauen. Es gibt auch eine App. Deutschlandweit machen 6500 Denkmäler mit. Manche sind sonst nicht für die Öffentlichkeit zugänglich. Im Mittelpunkt stehen in diesem Jahr Industriegebiete, Brücken oder Tunnel. Angeboten werden Führungen, Vorträge und Aktionen zum Mitmachen. Wichtig noch für alle, die mitmachen wollen, für manche Programmpunkte ist eine Anmeldung nötig. Das geht online. In Wiens, Nachrichtenredaktion.
1: Und noch zum Sport. Borussia Mönchengladbach hat sich von Trainer Eugen Polanski getrennt. Der 40-Jährige ist nach nur 3 Spieltagen der neuen Saison nicht mehr Trainer des Fußball-Bundesligisten. Das teilte der noch punktlose Club einen Tag nach der 0:5-Niederlage beim SC Freiburg mit. Co-Trainer Jan-Moritz Lichte übernimmt den Trainerjob übergangsweise.
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4: Ja, hört es denn nun auf zu regnen, zu nieseln oder nicht? Das ist die Frage, zumindest hier bei uns in Osnabrück. Es tröpfelt hier, es tröpfelt da. Schauen wir mal. Wolkenlastig ist auf jeden Fall das Wetter heute insgesamt. Eher wolkenlastig als sonnenverwöhnt. Dichte Bewölkung, die Sonne macht sich ziemlich rar. Nach dem Regen soll es aber dann im weiteren Tagesverlauf trocken bleiben. Weitgehend trocken bleiben bei bis zu 19 Grad. Aktuell haben wir genau diese 19 in Lattbergen bei euch. 19 Grad sind es. Nee, 20 in Holdorf. Und dazu kann der Wind dann ordentlich aufdrehen. Mit Böen müsst ihr auf jeden Fall rechnen. In der Nacht bleibt die Wolkendecke meist geschlossen. Nur selten gibt es mal eine Lücke. Und die Temperaturen sinken auf rund 12 Grad. Der Radio Osnabrück 3 Tage Trend, nicht pennt. Am Montag gibt es Sonne und Wolken im Mix bei 21 Grad. Am Dienstag wenig Sonne. Vereinzelt leichten Regen und auch ein Gewitter ist drin. Gewitter! Bei mal warmen 25 Grad. Und dann wird es wieder etwas kühler zum Mittwoch. 18 dann nur noch. Frischer, wolkig, stellenweise regnerisch und windig.
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4: 5:01, hallo Mahlzeit, lieber Autofahrer. Autobahn 2 Dortmund Richtung Hannover. Zwischen dem Kreuz Bad Oeynhausen und Porta Westfalica ist die Fahrbahn auf 2 Fahrstreifen verengt. Folgende Vögelchen am Straßenrand in Osnabrück und im Weser-Ems-Lande. Bissendorf, GM-Hütter-Straße, sagt Sarah. Löningen-Herzlager-Straße und nochmal Löningen. Da gibt's in der Löninger-Straße noch so eine Kamera. Außerdem wird fotografiert in Osnabrück an der Meller-Straße, sagt Arne. Und in Saarbeck an der Saarbecker-Straße, sagt Martina. Berlte, Menschenberg, auch da nicht zu schnell fahren, sagt Larissa. Und in Alfhausen ebenfalls nicht. Da blitzt nämlich der Landkreis Osnabrück heute. Wo habt ihr noch was gesehen? Stausprobleme, Blitzer auf den Straßen, ausgefallene Ampeln, Entenfamilien auf dem Gehweg. Ihr wisst schon, was ihr reingehört, ne? 0541 77 70 50 per Telefon oder auch per WhatsApp. Ich mache einen Knicks, sag danke und wünsche euch eine wundervolle Fahrt. Kommt gut da an, wohin ihr wollt oder müsst heute.
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4: Ich weiß, Namen sind Schall und Rauch. Ich sage meinen aber trotzdem, okay? Ich bin Jörg.
5: Du bist wirklich die reinste Enttäuschung.
4: Oh, ja, deswegen habe ich den folgenden Slogan.
6: Woanders ist auch nicht besser.
4: Eben.

East End Boys und die West End Girls. So war es auch. Oder nee, die Pet Shop Boys waren es. 13.13 Uhr, hier ist Radio Osnabrück. Schön, dass ihr mit dabei seid. Jetzt haben wir Join mit von der Gruppe Him. Auch nicht schlecht. Rüber nach Skandinavien.

Heute vor 29 Jahren. Am 13. September 1997 veröffentlichte Sir Elton John Candle in the Wind 97. Seine bewegende Neufassung als Erinnerung an Prinzessin Diana. Aus einem ohnehin schon berühmten Song wurde damit eines der größten musikalischen Abschiedslieder überhaupt. Und manchmal braucht es eben nur ein Klavier, eine Stimme und plötzlich hört die ganze Welt zu.

0: Was ist los vor eurer Haustür? Frank und Martina wissen's und mussten dafür nicht einmal die Nachbarschafts-WhatsApp-Gruppe durchforsten. Gleich um halb ihre Infos in den Radio Osnabrück Regionalnachrichten.
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0: Es ist 13.30 Uhr.
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2: Im Studio Martina und Frank. Guten Tag. Auf der A1 zwischen Osnabrück Nord und Bramsche gibt es in Fahrtrichtung Hamburg eine Ölspur auf dem Hauptfahrstreifen. Die Spur zieht sich über etwa einen Kilometer und ist extrem rutschig. Zwei Motorradfahrer sind dort bereits gestürzt und leicht verletzt worden. Wer Hinweise auf den Verursacher geben kann, meldet euch bitte bei der Polizei.
3: In Lingen hat gestern Sperrmüll gebrannt. Das Feuer beschädigte ein Gebäude sowie einen abgestellten VW Golf. Die Freiwillige Feuerwehr Lingen löschte den Brand. Die Brandursache ist noch unklar. Wenn ihr gestern in der Marienstraße gegen kurz nach 8:30 etwas beobachtet habt, meldet euch bitte bei der Polizei.
2: Die Polizei hat gestern auf der Autobahn 30 einen betrunkenen Autofahrer gestoppt. Der 57-Jährige war zuvor auf der Wellingholzhausener Straße in Melle-Drantum aufgefallen, weil er andere Verkehrsteilnehmer durch seine unsichere Fahrweise gefährdete. Eine Zeugin alarmierte die Polizei gegen 11.30 Uhr. Beamte lotsten den Mann schließlich auf die Raststätte Grönegau Süd, wo ein freiwilliger Atemalkoholtest einen Wert von deutlich über einem Promille ergab. Führerschein und Fahrzeugschlüssel wurden beschlagnahmt. Wer durch die Fahrweise des Mannes gefährdet wurde, soll sich bei der Polizei melden.
3: In Niedersachsen ist Kommunalwahl. Rund 6,3 Millionen Wahlberechtigte sind heute dazu aufgerufen, über die politische Zusammensetzung ihrer Kommunen zu entscheiden. Gewählt werden unter anderem Stadt- und Gemeinderäte, Kreistage sowie in zahlreichen Kommunen die Bürgermeister und Landräte. Nach der zweiten Erhebung der Landeswahlleitung um 12.30 Uhr lag die Wahlbeteiligung bei den heutigen Kommunalwahlen in Niedersachsen bei 24,6%. Das sind über 3 Prozentpunkte.

0: Punkte mehr als bei den Kommunalwahlen vor 5 Jahren. Damals hatte die Wahlbeteiligung um 12.30 Uhr bei 21,3% gelegen. Auch in Osnabrück stehen wichtige Entscheidungen an. Hier werden die 50 Mitglieder des Stadtrates neu gewählt. Gleichzeitig entscheiden die Bürger über das Amt des Oberbürgermeisters bzw. der Oberbürgermeisterin. Unter anderem Amtsinhaberin Katharina Pötter tritt erneut an. Im Landkreis Osnabrück stellt sich unter anderem die amtierende Landrätin Anna Kepschul wieder zur Wahl. Die Wahllokale sind bis 18 Uhr geöffnet. Radio Osnabrück berichtet über die Kommunalwahl live ab 17 Uhr in einer Sondersendung mit Zahlen, Daten und Fakten. Außerdem schalten wir zu verschiedenen Wahlpartys.
1: In Basel im Landkreis Cloppenburg hat ein Einfamilienhaus gebrannt. Das Feuer brach aus ungeklärter Ursache im Obergeschoss des leerstehenden Gebäudes aus und griff auf den Dachstuhl über. Die Feuerwehr löschte den Brand, verletzt wurde niemand. Der Schaden beläuft sich auf rund 100.000 Euro. Die Polizei untersucht nun die Brandursache.
0: Der VfL Osnabrück empfängt heute Hertha BSC zum Heimspiel in der 2. Bundesliga. Anpfiff an der Bremer Brücke ist um 13.30 Uhr. Die Lila-Weißen belegen mit 6 Punkten aus 4 Spielen gemeinsam mit dem 1. FC Magdeburg den 7. Tabellenplatz. Die Berliner sind mit 12 Punkten aus 4 Spielen derzeit Tabellenführer.
1: Soweit die Radio Osnabrück Regionalnachrichten. 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
3: Ah, hat Petrus es endlich geschafft, alle Schrauben in den Wasserleitungen zuzudrehen, alle Ventile hier über Osnabrück zumindest. Wir hoffen mal, dass es jetzt auch trocken bleibt. Soll es zumindest, so heißt es. Es soll im weiteren Tagesverlauf weitgehend nicht mehr regnen bei bis zu 19 Grad. Aktuell sind es 18 in Ösede, 19 in Wagenfeld. Bisschen Wind haben wir, der trocknet das alles ab hier. Er kann auch kräftiger zupacken. Ihr müsst auch mit Böen rechnen und in der Nacht bleibt die Wolkendecke meist geschlossen bei rund 12 Grad. Und Sonne? Ja, also eher Mangelware. Gute Laune, aber hoffentlich nicht. Ja, nein.
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3: 2:05, Mahlzeit, lieber Autofahrer. Autobahn 1 Osnabrück Richtung Münster vor dem Parkplatz Aabach, 1 Kilometer Stau, da müsst ihr mir Zeit einplanen, das sind 7 Minuten. Wer hat das nachgemessen? Die Radio Osnabrück Echtzeitmessung. A1 Hansa-Linie Richtung Bremen in der Nähe von Bramsche wird aktuell an der und auf der Strecke gearbeitet. A2 Dortmund Richtung Hannover zwischen dem Kreuzbad Oeynhausen und Porta Westfalica ist die Fahrbahn auf nur noch 2 Fahrstreifen verengt. Bissendorf, Georgs-Marienhütter Straße. Sarah sagt, da steht ein Blitzer. Großenkneten, Fechter Straße ebenfalls. Außerdem in Löningen an der Löninger Straße. Fotos auch in Osnabrück an der Meller Straße. Das wissen wir, weil Arne Bescheid gesagt hat. Danke Arne. Saarbeck, Saarbecker Straße auch da. Danke Martina. Werte, Menschenberg. Larissa hat dort eine Kamera entdeckt und der Landkreis Osnabrück hat seine hingestellt. Und zwar im Bereich Alfhausen und drumherum. Das wären erstmal die, die wir haben und dank auch euch, die wir haben. Falls ihr noch weitere habt, bitte ergänzen. 0541 7 70 70 50 per Telefon oder WhatsApp. Dankeschön, Radio Osnabrück wünscht eine wundervolle Fahrt.
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3: Heute mit Jörg und ich hoffe, es hören jetzt auch alle zu. Ich mache jetzt weiter.
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3: Och, ist nicht schlimm.

0: VfL Osnabrück gegen Hertha BSC. Das Spiel läuft. Spielstand aktuell 0:0. Und Entschuldigung, wenn ich hier noch ein bisschen schmatze, aber ein Stück musste gerade sein. Schließlich ist heute am Sonntag der internationale Tag der Schokolade und das ist doch die perfekte Ausrede für ein extra Stück, oder? In welchen Situationen esst ihr denn gerne Schokolade und wann geht es gar nicht ohne? Das haben wir euch auf der Straße mal gefragt.
1: Während des Abis, meine Abiturprüfung, hatte ich immer Schokolade und Nutella-Glas bei mir.
2: Als Genussmittel?
3: Nee, ich mag keine Schokolade. Ich esse eigentlich wirklich so gut wie nie.
4: Ich bin im Rettungsdienst und ich esse auf der Wache, wenn wir Pause haben, ganz gern Schokolade. Vielleicht auch so indirekt so zur Stressreduktion?
5: Na, ich esse halt aus emotionalen Gründen manchmal. Ah. Deswegen ja, aus Stress auch eher dann, um so auch schnell irgendwie so ein schönes Gefühl zu bekommen.
6: Bei Lust und Laune kaufe ich mir Schokolade und so schön den Tag versüßen nochmal.
7: Ich esse gerne Schokolade immer. So tagsüber, so auf Arbeit immer eine Schokolade irgendwo haben, ist ganz nice.
8: Wenn mir irgendwas auf den Sack geht, wenn ich ganz schnell Zucker brauche, Kreislauf. Zum Beispiel.
9: Ich habe letztens festgestellt, dass ich in letzter Zeit weniger Schokolade esse. Ich glaube, das ist ein Sommerding. Aber sonst, wenn ich irgendwie mich ein bisschen mehr konzentrieren will, wenn ich mich zwischendurch irgendwie belohnen, weiter motivieren will oder so.
0: Oh, ihr esst gerne Schokolade. Nicht nur am internationalen Tag der Schokolade, aber bei diesen Antworten, da schmelzen wir doch dahin.

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Achtung, A31 Gronau Richtung Lingen-Ems. Zwischen Ochtrop Nord und Schüttorf Ost. Gefahr durch Gegenstände auf der Fahrbahn. Da liegen Dinge auf der Bahn zwischen Ochtrop Nord und Schüttorf.

0: 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Und ein Motto heute, das gilt ja auch, das heißt, so viel lautet so: Für Jost ist man nie zu alt und er kommt auch nie zu spät. Heute kommt er sogar eine Stunde früher. Hallo.
1: Hallo, mein lieber Jörg. Heute gibt es die Retro-Chart-Show schon aufgrund des Wahltages um 15 Uhr, damit wir um 17 Uhr pünktlich ins Wahlstudio schalten können von Radio Osnabrück. Wir reden über den September 1986 und damals gab es zum allerersten Mal die Serie Kir Royal im deutschen Fernsehen.
2: Da ist doch der Schimmer los. Was trinkt denn der da mit seiner Dame?
3: Kir Royal, Herr Generaldirektor.
1: Also Kir Royal war es mir erstmal im deutschen Fernsehen und die Hits von damals ab 15 Uhr in der Retro Chart Show mit mir. Bis gleich.
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0: ATB, Your Love, 9 PM. Ihr hört Radio Osnabrück, den Soundtrack für euren Sonntag. So, jetzt habe ich die ganze Kaffeekanne ja ausgetrunken. Ich glaube, ich mache mal noch eine frische, oder?
1: Junge, was? Du bist von beiden Seiten total bekloppt.
0: Danke fürs Gespräch. Tina hat sie gleich, die Nachrichten aus Deutschland und der Welt. Ja, um 14 Uhr und dann auf der anderen Seite der News gibt's Musik eures Lebens, so kennt ihr uns. Wir wollen euch da auch nicht enttäuschen. Katzei. Stehen schon in den Startlöchern hier. Ebenso Elton John und Britney Spears. Tanze eng. Enger Tänzer. All das und viel mehr. Dann wie gesagt nach 14 Uhr. Ich bin Jörg und bin jetzt raus. Danke fürs Zuhören und wünsche euch noch allseits einen wundervollen Sonntag. Und denkt dran, 17 Uhr unsere große Wahlsondersendung. Und wählen gehen, falls ihr noch nicht wart. Nutzt euer Wahlrecht. Kommunalwahl in Niedersachsen. Tschö mit Ö.
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0: 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Zwei Warnmeldungen für euch noch fix. Vorsicht auf der A31 Gronau Richtung Lingen-Ems zwischen Ochtrop-Nord und Schüttorf-Ost. Gegenstände auf der Fahrbahn. Und nochmal die A31 Meppen Richtung Lingen-Ems zwischen Wiedmarschen und Lingen. Gefahr durch ein defektes Fahrzeug. Das ist da auf dem Standstreifen liegen geblieben.

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1: Ich bin Tine Klimach. Verkehrsminister Bilger sieht die Probleme bei der Bahn und Verkehrsinfrastruktur als einen Faktor für die Unzufriedenheit der Bürger. Das sagte er den Zeitungen der Funke Mediengruppe. Den aktuellen Zustand der Bahn bezeichnete er als völlig unzureichend. Er setzt auf die Maßnahmen der Bundesregierung zur Planungsbeschleunigung sowie auf die Milliarden aus dem Sondervermögen zur Modernisierung der Verkehrswege. Zwischen Russland und der Ukraine könnten im Oktober wieder direkte Gespräche über ein mögliches Kriegsende beginnen. Darauf bereitet sich die Ukraine vor. Moskau sei zwar bereit, allerdings zu ganz bestimmten Bedingungen, sagte Russlands Außenminister Lavrov.
2: Für die Dauer von Verhandlungen würden die Kampfhandlungen nicht eingestellt, sagte Lavrov und wiederholte. Wenn Selenskyj sich treffen will, soll er doch kommen. Das sei schon eine enorme Geste guten Willens von russischer Seite. Die Aussage, Selenskyj soll nach Moskau kommen, gibt es schon länger. Der ukrainische Präsident fordert immer wieder ein Treffen mit Kreml-Chef Putin. Moskau hat er als Gesprächsort mehrfach abgelehnt und Russland eine Verzögerungstaktik vorgeworfen. Aus Moskau, Katharina Schröder.
1: Das Niedrigwasser im Rhein könnte in diesem Jahr einen erheblichen volkswirtschaftlichen Schaden verursachen. Es sei eine kritische Situation, hieß es von der IHK-Arbeitsgemeinschaft Rheinland-Pfalz. Wie hoch der Schaden ausfallen werde, sei noch offen. Im Niedrigwasserjahr 2018 habe er rund 2,4 Milliarden Euro betragen. Seitdem sei die Logistik optimiert worden, etwa durch Niedrigwasserschiffe. Trotzdem gehe man von einem immensen Schaden aus, der auch für Verbraucher länger spürbar bleibe, etwa an der Zapfsäule. Zum Sport. Eugen Polanski ist nicht mehr Trainer von Borussia Mönchengladbach. Das bestätigte der Club einen Tag nach der 0:5 Niederlage beim SC Freiburg.
3: Nach dem eher enttäuschenden 12. Platz in der Vorsaison hat Sportchef Ruven Schröder am Trainer festgehalten und stattdessen die Mannschaft umgebaut. 11 Neuzugänge kamen im Sommer und machten Fans und Verantwortlichen Hoffnung, dass es in dieser Saison besser läuft. Jetzt muss Schröder nach 3 Niederlagen doch einen neuen Trainer suchen. Co-Trainer Jan-Moritz Lichte, auch in diesem Sommer neu an den Niederrhein gekommen von Manchester City, übernimmt jetzt erstmal übergangsweise. Uli Reitinger, Sportredaktion.
1: Heute gibt es noch 2 Bundesligaspiele. Leipzig empfängt den HSV und die Bayern müssen beim Sensationsaufsteiger Elversberg antreten.
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5: Momentan haben wir in Osnabrück Dodesheide 19 Grad und in Lahten 20 Grad. Heute Nachmittag hängen graue Wolken tief, örtlich fällt leichter Regen bei 17 bis 19 Grad. Später lässt der Regen nach, der Himmel bleibt meist dicht bewölkt und der Wind weht nur schwach. Morgen beginnt der Tag frisch und wolkig, im Tagesverlauf zeigt sich häufiger die Sonne. Am Dienstag ist es freundlicher und deutlich wärmer mit längeren sonnigen Abschnitten und 20 bis 26 Grad. Zur Wochenmitte bleibt es sonnig und wieder etwas kühler.
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6: Vorsicht auf der A31 Gronau Richtung Lingen-Ems. Zwischen Ochtrup Nord und Schüttorf Ost liegen Gegenstände auf der Fahrbahn. Vorsicht auf der A31 Meppen Richtung Lingen-Ems. Zwischen Wiedmarschen und Lingen steht ein defektes Fahrzeug auf dem Standstreifen. Auf der A1 Hansa-Linie Osnabrück Richtung Münster staut es sich zwischen Lengerich und Lattbergen. Außerdem wird geblitzt auf der Fechtarstraße in Großen Kneten sowie auf der Löninger Straße in Löningen.
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6: Alexander bei Radio Osnabrück. Die größten Hits für euch. Jetzt Robin Schulz mit Headlights, Elton John und Britney Spears mit Hold Me Closer und Cat's Eye mit Animal.

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0: Es ist 14.30 Uhr.
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2: Im Studio Frank und Martina, guten Tag.
3: In Warnsdorf ist gestern ein 9-jähriger Junge bei einem Verkehrsunfall leicht verletzt worden. Ein 9 Jahre alter Radfahrer fuhr unvermittelt vom Parkplatz eines Pennymarktes auf die Bremer Straße und stieß dort mit einem Auto zusammen. Der 52-jährige Fahrer soll die erlaubte Geschwindigkeit von 50 Stundenkilometern eingehalten haben. Das Kind wurde mit einem Rettungswagen in ein Krankenhaus gebracht.
4: In Basel im Landkreis Cloppenburg hat ein Einfamilienhaus gebrannt. Das Feuer brach aus ungeklärter Ursache im Obergeschoss des leerstehenden Gebäudes aus und griff auf den Dachstuhl über. Die Feuerwehr löschte den Brand, verletzt wurde niemand. Der Schaden beläuft sich auf rund 100.000 Euro. Die Polizei untersucht nun die Brandursache.
3: In Holdorf hat ein Autofahrer gestern Morgen einen Streckenposten angefahren und leicht verletzt. Der 69-Jährige wollte eine Absperrung auf der Radstrecke des Heidesee-Triathlons umfahren und die Strecke überqueren. Ein Feuerwehrmann der Freiwilligen Feuerwehr Holdorf hielt ihn zunächst auf, doch der Fahrer setzte seine Fahrt fort und erfasste dabei den Posten. Die Polizei hat die Ermittlungen wegen gefährlichen Eingriffs in den Straßenverkehr aufgenommen.
4: Die Polizei hat gestern auf der Autobahn 30 einen betrunkenen Autofahrer gestoppt. Der 57-Jährige war zuvor auf der Wellingholzhausener Straße in Melle-Drantum aufgefallen, weil er andere Verkehrsteilnehmer durch seine unsichere Fahrweise gefährdete. Eine Zeugin alarmierte die Polizei gegen 11.30 Uhr. Beamte lotsten den Mann schließlich auf die Raststätte Grönegau Süd, wo ein freiwilliger Atemalkoholtest einen Wert von deutlich über einem Promille ergab. Führerschein und Fahrzeugschlüssel wurden beschlagnahmt. Wer durch die Fahrweise des Mannes gefährdet wurde, soll sich bei der Polizei melden.
3: In Niedersachsen ist Kommunalwahl. Rund 6,3 Millionen Wahlberechtigte sind heute dazu aufgerufen, über die politische Zusammensetzung ihrer Kommunen zu entscheiden. Gewählt werden unter anderem Stadt- und Gemeinderäte, Kreistage sowie in zahlreichen Kommunen die Bürgermeister und Landräte. Nach der zweiten Erhebung der Landeswahlleitung um 12.30 Uhr

0: 2020 lag die Wahlbeteiligung bei den heutigen Kommunalwahlen in Niedersachsen bei 24,6%. Das sind über 3 Prozentpunkte mehr als bei den Kommunalwahlen vor 5 Jahren. Damals hatte die Wahlbeteiligung um 12.30 Uhr bei 21,3% gelegen. Auch in Osnabrück stehen wichtige Entscheidungen an. Hier werden die 50 Mitglieder des Stadtrates neu gewählt. Gleichzeitig entscheiden die Bürger über das Amt des Oberbürgermeisters bzw. der Oberbürgermeisterin. Unter anderem Amtsinhaberin Katharina Pötter tritt erneut an. Im Landkreis Osnabrück stellt sich unter anderem die amtierende Landrätin Anna Kepschul wieder zur Wahl. Die Wahllokale sind bis 18 Uhr geöffnet. Radio Osnabrück berichtet über die Kommunalwahl live ab 17 Uhr in einer Sondersendung mit Zahlen, Daten und Fakten. Außerdem schalten wir zu verschiedenen Wahlpartys.
1: Heute ist Tag des offenen Denkmals in Niedersachsen. Im Kultur- und Landschaftspark Piesberg in Osnabrück öffnen gleich mehrere Einrichtungen ihre Türen. Das MIG Museum Industriekultur, die Osnabrücker Dampflokfreunde, der Förderverein Stüweschacht und das Piesberger Gesellschaftshaus laden Interessierte ein, ihr denkmalgeschütztes Ensemble aus der Zeit des Kohle- und Gesteinsbergbaus zu entdecken.
0: Soweit die Radio Osnabrück Regionalnachrichten. 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
1: In Bramsche sind es aktuell 18 Grad, in Herzlake 21 Grad. Am Nachmittag ziehen noch Regen und Nieselregen durch. Bei 17 bis 19 Grad ist es frisch und grau. Später lässt der Niederschlag nach, die Wolkendecke lockert stellenweise auf und der leichte Wind beruhigt sich weiter.
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0: Auf der A31 Richtung Lingen-Ems liegen zwischen Ochtrup Nord und Schüttorf Ost Gegenstände auf der Fahrbahn. Zwischen Wiedmarschen und Lingen steht außerdem ein defektes Fahrzeug auf dem Standstreifen. In der Gegenrichtung steht im Kreuz Schüttorf in der Überleitung zur A30 Richtung Rheine ein defektes Wohnmobil gespannt. Auf der A1 Richtung Münster staut es sich zwischen dem Rastplatz Settel und dem Parkplatz Wächte auf 2 Kilometern. Dazu kommt stockender Verkehr mit 17 Minuten Zeitverlust, der langsam abnimmt. Auf der A2 Richtung Hannover ist zwischen dem Kreuz Bad Oeynhausen und Porta Westfalica die Fahrbahn auf 2 Fahrstreifen verengt. Außerdem wird geblitzt auf der A1 bei Vechta sowie auf der Vechta-Straße in Großenkneten. Abstandskontrollen sind uns nicht gemeldet.
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0: Mein Name ist Alexander, schön, dass ihr dabei seid und ich wünsche euch einen entspannten Nachmittag. Gute Laune kommt sofort mit den besten Hits bei Radio Osnabrück. Und jetzt rein in die nächste halbe Stunde.

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1: Ich bin Tine Klimach. Die Probleme bei der Bahn und der Verkehrsinfrastruktur sieht Bundesverkehrsminister Bilger als einen Faktor für die Unzufriedenheit im Land. Er will nun immerhin die abgeschaffte Familienreservierung wieder einführen. Man sei mit der Bahn dazu im Gespräch, sagte Bilger den Zeitungen der Funke Mediengruppe.
2: Gegen unpünktliche Züge hilft das zwar nicht, das wären aber immerhin mal gute Nachrichten für die leidgeprüften Fahrgäste. Die Bahn hatte die Familienreservierung vor gut einem Jahr abgeschafft. Bis dahin konnten Familien für 10,40 Euro bis zu 5 Sitzplätze gemeinsam reservieren. Seitdem muss für jeden Platz einzeln bezahlt werden. Neben Minister Bilger fordert auch der Verkehrsclub Deutschland eine Rückkehr zur Familienreservierung. Die Petition haben schon rund 130.000 Menschen unterschrieben. Katrin Müller, Nachrichtenredaktion.
1: Nach dem CDU-Debakel in Sachsen-Anhalt wächst auch im Bund der Druck auf die Union. Im neuen Insa-Sonntagstrend für die Bild liegt sie bei 20%. Die AfD zieht mit 29% deutlich davon. Trotzdem stellt sich CSU-Chef Markus Söder klar hinter Kanzler Merz.
3: Söder sagte der Bild am Sonntag, von der CSU wird es keinen Kanzlersturz geben. Auch Spekulationen, Unionsministerpräsidenten könnten Merz nach den nächsten Wahlen zum Rücktritt drängen, weist er zurück. Gleichzeitig sagt Söder aber, so wie bisher kann die Bundesregierung nicht weitermachen. Nach dem Ergebnis in Sachsen-Anhalt müsse sie deutlich schneller liefern, zum Beispiel bei hohen Energiepreisen und Sozialmissbrauch. Ob Schwarz-Rot wirklich bis 2029 durchhält, lässt Söder offen. Zoe Tassovali, Nachrichtenredaktion.
1: In der Türkei sind bei landesweiten Razzien gegen mehrere LGBTQ-Aktivistenvereine über 160 Menschen festgenommen worden. Wie die staatliche Nachrichtenagentur Anadolu meldete, seien zuvor Ermittlungen wegen Vereinsgründung zum Begehen einer Straftat, Prostitution sowie Drogenbesitz eingeleitet worden. Die Gruppe Chaos GL, die sich unter anderem für die Rechte von homosexuellen Transmenschen und queeren Personen einsetzt, erklärte auf der Plattform X, die Polizei sei in ihre Vereinsräumlichkeiten eingedrungen und habe Mitglieder des Vorstands festgenommen. Zum Sport. Borussia Mönchengladbach hat sich von Trainer Eugen Polanski getrennt. Der 40-Jährige ist nach nur 3 Spieltagen der neuen Saison nicht mehr Trainer des Fußball-Bundesligisten. Das teilte der Club einen Tag nach der 0:5-Niederlage beim SC Freiburg mit.
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4: In Bad Iburg sind es derzeit 17 Grad, in Goldenstedt 20 Grad. Heute Nachmittag ist es meist grau, örtlich fällt Niesel oder leichter Regen bei 17 bis 19 Grad. Am Abend lässt der Regen nach, der Himmel bleibt überwiegend bedeckt. Morgen beginnt der Tag frisch, später gibt es milde Auflockerungen bei 10 bis 16 Grad. Am Dienstag zeigt sich häufiger die Sonne, zur Wochenmitte bleibt es sonnig und wieder spürbar kühler. Das war der Radio Osnabrück 3-Tage-Trend.
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5: Vorsicht auf der A31 Lingen-Ems Richtung Gronau. Im Kreuz Schüttorf besteht in der Überleitung zur A30 Richtung Rheine Gefahr durch ein defektes Wohnmobilgespann. Vorsicht auf der A31 Meppen Richtung Lingen-Ems. Zwischen Wiedmarschen und Lingen steht ein defektes Fahrzeug auf dem Standstreifen. Auf der A1 Osnabrück Richtung Münster ist vor dem Rastplatz Kroner Heide auf 2 Kilometern stockender Verkehr, der langsam zunimmt. Auf der A2 Dortmund Richtung Hannover ist zwischen dem Kreuz Bad Oeynhausen und Porta Westfalica die Fahrbahn auf 2 Fahrstreifen verengt.
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9: Wir sind heute im September 1986. Der Bundestag zieht in das Pumpenhaus des alten Bonner Wasserwerks. Und in Österreich wird Jörg Haider Chef der FPÖ. Und in den Charts neu dabei Patti LaBelle, Oh

Chartshow, Freunde, da bin ich wieder. Willkommen zur Retro Chartshow hier bei Radio Osnabrück. Wir spielen die Hits von damals und zwar diesmal die vom September 1986. Wir haben aus den wöchentlichen Ausgaben der deutschen Hitparade die Monatsauswertung errechnet und die spielen wir jetzt bis 18 Uhr. Wir spielen die Neuzugänge im Vergleich zum Vormonat, die Top 10 und übrigens im letzten Monat auf der 1, da stand Level 42, Lessons in Love. Ob das Ding da immer noch steht, am Ende werden wir es erfahren. Angefangen haben wir mit der 50, das war Patti LaBelle, Oh People, und jetzt geht's weiter mit der 49. Hier ist 5 Star, Find the Time.

Boys Don't Cry hieß die Band I Wanna Be a Cowboy. Übrigens, sie sind entdeckt worden vom DJ Paul Oakenfold. Der war später auch noch mit Charts-Titel in der Hitparade, allerdings erst so in den 2000ern. Damals hat er Platten aufgelegt und Boys Don't Cry hat er entdeckt. Der Song war neu dabei in den Charts auf der 48. 47 ist auch neu. Valerie Dore hatte ja einen Hit mit The Night. Das war einer der Nachfolgetitel. Hier ist Lancelot.

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1: Im Studio Frank und Martina, guten Tag. In Niedersachsen ist Kommunalwahl. Rund 6,3 Millionen Wahlberechtigte sind heute dazu aufgerufen, über die politische Zusammensetzung ihrer Kommunen zu entscheiden. Gewählt werden unter anderem Stadt- und Gemeinderäte, Kreistage sowie in zahlreichen Kommunen die Bürgermeister und Landräte. Nach der zweiten Erhebung der Landeswahlleitung um 12.30 Uhr lag die Wahlbeteiligung bei den heutigen Kommunalwahlen in Niedersachsen bei 24,6%. Das sind über 3 Prozentpunkte mehr als bei den Kommunalwahlen vor 5 Jahren. Damals hatte die Wahlbeteiligung um 12.30 Uhr bei 21,3% gelegen. Auch in Osnabrück stehen wichtige Entscheidungen an. Hier werden die 50 Mitglieder des Stadtrates neu gewählt. Gleichzeitig entscheiden die Bürger über das Amt des Oberbürgermeisters bzw. der Oberbürgermeisterin. Unter anderem Amtsinhaberin Katharina Pötter tritt erneut an. Im Landkreis Osnabrück stellt sich unter anderem die amtierende Landrätin Anna Kepschul wieder zur Wahl. Die Wahllokale sind bis 18 Uhr geöffnet. Radio Osnabrück berichtet über die Kommunalwahl live ab 17 Uhr in einer Sondersendung mit Zahlen, Daten und Fakten. Außerdem schalten wir zu verschiedenen Wahlpartys.
2: In Barnsdorf ist gestern ein 9-jähriger Junge bei einem Verkehrsunfall leicht verletzt worden. Ein 9 Jahre alter Radfahrer fuhr unvermittelt vom Parkplatz eines Pennymarktes auf die Bremer Straße und stieß dort mit einem Auto zusammen. Der 52-jährige Fahrer soll die erlaubte Geschwindigkeit von 50 Stundenkilometern eingehalten haben. Das Kind wurde mit einem Rettungswagen in ein Krankenhaus gebracht.
1: In Barsel im Landkreis Cloppenburg hat ein Einfamilienhaus gebrannt. Das Feuer brach aus ungeklärter Ursache im Obergeschoss des leerstehenden Gebäudes aus und griff auf den Dachstuhl über. Die Feuerwehr löschte den Brand, verletzt wurde niemand. Der Schaden beläuft sich auf rund 100.000 Euro. Die Polizei untersucht nun die Brandursache.
2: In Heudorf hat ein Autofahrer gestern Morgen einen Streckenposten angefahren und leicht verletzt. Der 69-Jährige wollte eine Absperrung auf der Radstrecke des Heidesee-Triathlons umfahren und die Strecke überqueren. Ein Feuerwehrmann der Freiwilligen Feuerwehr Heudorf hielt ihn zunächst auf, doch der Fahrer setzte seine Fahrt fort und erfasste dabei den Posten. Die Polizei hat die Ermittlungen wegen gefährlichen Eingriffs in den Straßenverkehr aufgenommen.
1: Die Polizei hat gestern auf der Autobahn 30 einen betrunkenen Autofahrer gestoppt. Der 57-Jährige war zuvor auf der Wellingholzhausener Straße in Melle-Drantum aufgefallen, weil er andere Verkehrsteilnehmer durch seine unsichere Fahrweise gefährdete. Eine Zeugin alarmierte die Polizei gegen 11.30 Uhr. Beamte lotsten den Mann schließlich auf die Raststätte Grönegau Süd, wo ein freiwilliger Atemalkoholtest einen Wert von deutlich über 1 Promille ergab. Führerschein und Fahrzeugschlüssel wurden beschlagnahmt. Wer durch die Fahrweise des Mannes gefährdet wurde, soll sich bei der Polizei melden.
2: Heute ist Tag des offenen Denkmals in Niedersachsen. Im Kultur- und Landschaftspark Piesberg in Osnabrück öffnen gleich mehrere Einrichtungen ihre Türen. Das MIG-Museum Industriekultur, die Osnabrücker Dampflokfreunde, der Förderverein Stüweschacht und das Piesberger Gesellschaftshaus laden Interessierte ein, ihr denkmalgeschütztes Ensemble aus der Zeit des Kohle- und Gesteinsbergbaus zu entdecken.
1: Soweit die Radio Osnabrück Regionalnachrichten. 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
2: In Bad Lahr haben wir momentan 17 Grad, in Emsteck 20 Grad. Heute Nachmittag ist es im Sendegebiet von Radio Osnabrück meist bedeckt. Örtlich fällt noch leichter Regen bei 17 bis 19 Grad. Gegen Abend lässt der Regen nach, die Wolken lockern regional etwas auf und der Wind ist schwach.
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1: Auf der A2 Dortmund Richtung Hannover ist zwischen dem Kreuz Bad Oeynhausen und Porta Westfalica die Fahrbahn auf 2 Fahrstreifen verengt. Auf der A31 Meppen Richtung Lingen-Ems steht zwischen Wiedmarschen und Lingen ein defektes Fahrzeug auf dem Standstreifen. Geblitzt wird nur an einer Stelle, auf der A1 bei Vechta.
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2: Wir sind im September 1986 mit den Charts. Wir hörten auf 43 Amazulu, Too Good To Be Forgotten. 42 Gigi Anderson, Mädchen, Mädchen. 41 Propaganda for Frankie, P Machinery. Auf der 40 Yellow, Gold Rush. 39 die EAV, Heiße Nächte in Palermo. Und 38 Juliane Werding, Sehnsucht ist unheilbar. 37 Nicole, Lass mich nicht allein. Und auf 36 neu, Spandau Ballet, Fight for Self.
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Talkshows war das. Er nannte sich als Künstler Hollywood Beyond und sein Song What's the Color of Money war neu dabei auf der 35. Hier ist die Retro Chart Show bei Radio Osnabrück, 34 von 10, Sam Cooke, Wonderful World, und auf 33 neu ein Song aus dem Film Top Gun. Der wurde erst REO Speedwagon angeboten, dann Toto. Survivor waren, glaube ich, auch noch dabei. Und am Schluss bekam der Kenny Loggins das Lied und der hat gesagt, okay, ich singe es. Und es wurde ein Riesenhit. Die 33 neu, hier ist Danger Zone.

Caroline Katrin Müller kommt aus den Niederlanden und sie war CC Catch, produziert von Dieter Bohlen. Das war Heartbreak Hotel auf der 31. Neu Musik auf 32 von 5 New Shoes, I Can Wait. 30 Peter Gabriel Sledgehammer, 29 Aha Hunting High and Low, Owen Paul, My Favorite Waste of Time auf 28. Und das ist die 27 neu. Huey Lewis and the News.

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1: Ich bin Tine Klimach. Tanken ist am Wochenende noch einmal teurer geworden. Laut dem Spritpreisportal Tankerkönig kostete Super E10 gestern im Schnitt 2,27 Euro, Diesel knapp 2,40 Euro. In der SPD werden deshalb die Rufe nach einem Spritpreisdeckel lauter.
2: Pendler dürfen nicht unter den hohen Preisen leiden, während Mineralölkonzerne extra Profite machen. Das sagt Brandenburgs Ministerpräsident Woidke. Andere Nachbarländer hätten die Höchstpreise flexibel an den Markt angepasst, darunter Polen und Belgien. Die Wirtschaftsweise Schnitzer findet, dass staatliche Hilfen der falsche Weg sind. Deutschland sollte aus ihrer Sicht unabhängiger von Öl und anderen fossilen Brennstoffen werden. Denn die Preise drohen durch die Lage im Nahen Osten generell weiter zu steigen. Zoe Tassovali, Nachrichtenredaktion.
1: Bundesverkehrsminister Bilger drängt auf eine Wiedereinführung der bei der Deutschen Bahn abgeschafften Familienreservierung. Man sei dazu mit der Bahn im Gespräch, sagte Bilger den Zeitungen der Funke Mediengruppe. Die Deutsche Bahn hatte die Familienreservierung im Juni 2025 abgeschafft. Seitdem muss für jeden Platz einzeln bezahlt werden. Zwar stellen immer weniger Menschen einen Asylantrag in Deutschland, aber die, die es tun, sind damit meist erfolgreich. Wie aus Zahlen der Bundesregierung hervorgeht, erhielt fast jeder Zweite im ersten Halbjahr 2026 den Schutzstatus. Die meisten davon kommen aus Afghanistan.
3: Im ersten Halbjahr haben fast 40.000 Menschen zum ersten Mal einen Asylantrag gestellt. Das sind nur noch halb so viele wie im Vorjahreszeitraum. Fällt der Bescheid positiv aus, spielt bei der Hälfte der Fälle der Familienschutz eine Rolle. Noch höher war die Quote bei Flüchtlingen aus Afghanistan. Grund dafür ist ein Urteil des Europäischen Gerichtshofs. Das hatte entschieden, dass Frauen seit der Machtübernahme der Taliban grundsätzlich einen Schutzanspruch haben. Deshalb geht bei über 90% der Anträge von Afghaninnen der Asylantrag auch durch. Babette Büchner, Nachrichtenredaktion.
1: Zum Sport. In der zweiten Fußball-Bundesliga hat Hertha BSC wieder gewonnen. Mit 3:1 beim VfL Osnabrück. Damit feiert die Hertha den 5. Sieg im 5. Spiel. Außerdem spielten der Karlsruher SC gegen Energie Cottbus 0:3 und Heidenheim gegen Holstein 1:0.
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4: In Rieste sind es derzeit 19 Grad, in Salzbergen 18 Grad. Heute Nachmittag zeigt sich das Wetter im Sendegebiet von Radio Osnabrück meist grau. Örtlich fällt noch etwas Regen oder Nieselregen bei 16 bis 19 Grad. Gegen Abend lässt der Regen nach, der Wind ist schwach. Der Radio Osnabrück 3-Tage-Trend. Morgen ist der Tag noch frisch und bewölkt, später freundlicher mit Sonne und zwischen 17 und 21 Grad. Am Dienstag hält die freundliche, sonnige Wetterlage an. Es ist warm und örtlich sind am Abend Schauer möglich. Zur Wochenmitte zeigt es sich sonnig. Die Temperaturen gehen wieder zurück.
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5: Vorsicht auf der A33 zwischen Dissen Süd und Borgholzhausen in beiden Richtungen. Dort werfen Personen Gegenstände auf die Fahrbahn. Auf der A2 besteht zwischen Flotow West und Herford Ost in beiden Richtungen Gefahr durch eine ungesicherte Unfallstelle. In Richtung Hannover ist zwischen dem Kreuz Bad Oeynhausen und Porta Westfalica die Fahrbahn auf zwei Fahrstreifen verengt. Auf der A31 Meppen Richtung Lingen-Ems steht zwischen Wiedmarschen und Lingen ein defektes Fahrzeug auf dem Standstreifen. Auf der A1 Hansa-Linie Osnabrück Richtung Münster staut es sich zwischen Längerich und Lattbergen. Ein Blitzer ist auf der Fechterstraße in großen Kneten aufgebaut.
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8: Wir sind in den Charts vom September 1986. Kurz nach dem Tschernobyl-Unglück kam diese Platte raus, war in der Hitparade und zwar nur auf der 25 von Wolf Mahn und Unterstützung. Das Lied hieß Tschernobyl, das letzte Signal und die Gesamterlöse aus dem Singleverkauf ging an den Verein Aktiv gegen Strahlung e.V. Die Platte wurde damals von vielen Radiostationen boykottiert. Wir spielen sie natürlich hier. Hat auch einen gewissen Nostalgiewert. Hier ist er, Wolf Mahn und Tschernobyl.
9: 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Hallo, hier ist Wolf Mahn bei Jost Alp.

Und immer noch scheinen die Menschen es hinzunehmen. Jeder in dem Glauben, er könne eh nichts dagegen tun. Und es werde schon gut gehen. Es ist die Frage, ob daran ein Vorfall etwas ändern kann, wie er sich am 26. April

Michael Wischoff hieß der gute Mann im realen Leben. Mike Marine auf Platte. Sein Song hieß Love Spy. Und er war neu dabei in der Hitparade damals auf der Position 90. Retro Chacho aus dem September 1986. Wo waren wir stehen geblieben? Wir hörten auf der Position 27 Huey Lewis, Stuck With You. Auf der 26 neue New Shoes, Point of No Return. Dann die 25 Wolf Mann, Chernobyl. 24 Nicky, Wegen Dir. 23 von 7 Wham, The Edge of Heaven. 22 Doctor and the Medic, Spirit in the Sky. 21 Janet Jackson, Nasty. 20 Rod Stewart, Every Beat of My Heart. Und die 19, das war Mike Marine, Love Spy. Und das ist die 18 neu. Hier sind The Human League mit Human.

Casa aus Genua waren das. Neu dabei in der Hitparade auf der 16 T-Cento. 17 übrigens Lionel Richie, Dancing on the Ceiling, Hubert K. von 9 auf 15 Limousine. Und die 14, das ist Musik zur Langnese-Werbung. Darf man das sagen? Ja, ich denke schon. War damals eine Langnese-Werbung. Die 14, Beagle Music Limited. Hier ist Ice in the Sunshine.

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1: Im Studio Frank und Martina, guten Tag.
2: Die Polizei hat gestern auf der Autobahn 30 einen betrunkenen Autofahrer gestoppt. Der 57-Jährige war zuvor auf der Wellingholzhausener Straße in Melle-Drantum aufgefallen, weil er andere Verkehrsteilnehmer durch seine unsichere Fahrweise gefährdete. Eine Zeugin alarmierte die Polizei gegen 11.30 Uhr. Beamte lotsten den Mann schließlich auf die Raststätte Grönegau Süd, wo ein freiwilliger Atemalkoholtest einen Wert von deutlich über einem Promille ergab. Führerschein und Fahrzeugschlüssel wurden beschlagnahmt. Wer durch die Fahrweise des Mannes gefährdet wurde, soll sich bei der Polizei melden.
3: In Heudorf hat ein Autofahrer gestern Morgen einen Streckenposten angefahren und leicht verletzt. Der 69-Jährige wollte eine Absperrung auf der Radstrecke des Heide-See-Triathlons umfahren und die Strecke überqueren. Ein Feuerwehrmann der Freiwilligen Feuerwehr Holdorf hielt ihn zunächst auf, doch der Fahrer setzte seine Fahrt fort und erfasste dabei den Posten. Die Polizei hat die Ermittlungen wegen gefährlichen Eingriffs in den Straßenverkehr aufgenommen.
2: In Barsel im Landkreis Cloppenburg hat ein Einfamilienhaus gebrannt. Das Feuer brach aus ungeklärter Ursache im Obergeschoss des leerstehenden Gebäudes aus und griff auf den Dachstuhl über. Die Feuerwehr löschte den Brand, verletzt wurde niemand. Der Schaden beläuft sich auf rund 100.000 Euro. Die Polizei untersucht nun die Brandursache.
3: In Barnsdorf ist gestern ein 9-jähriger Junge bei einem Verkehrsunfall leicht verletzt worden. Der junge Radfahrer fuhr unvermittelt vom Parkplatz eines Pennymarktes auf die Bremer Straße und stieß dort mit einem Auto zusammen. Der 52-jährige Fahrer soll die erlaubte Geschwindigkeit von 50 Stundenkilometern eingehalten haben. Das Kind wurde mit einem Rettungswagen in ein Krankenhaus gebracht.
2: In Niedersachsen ist Kommunalwahl. Rund 6,3 Millionen Wahlberechtigte sind heute dazu aufgerufen, über die politische Zusammensetzung ihrer Kommunen zu entscheiden. Gewählt werden unter anderem Stadt- und Gemeinderäte, Kreistage sowie in zahlreichen Kommunen die Bürgermeister und Landräte. Nach der zweiten Erhebung der Landeswahlleitung um 12.30 Uhr lag die Wahlbeteiligung bei den heutigen Kommunalwahlen in Niedersachsen bei 24,6%. Das sind über 3 Prozentpunkte mehr als bei den Kommunalwahlen vor 5 Jahren. Damals hatte die Wahlbeteiligung um 12.30 Uhr bei 21,3% gelegen. Auch in Osnabrück stehen wichtige Entscheidungen an. Hier werden die 50 Mitglieder des Stadtrates neu gewählt. Gleichzeitig entscheiden die Bürger über das Amt des Oberbürgermeisters bzw. der Oberbürgermeisterin. Unter anderem Amtsinhaberin Katharina Pötter tritt erneut an. Im Landkreis Osnabrück stellt sich unter anderem die amtierende Landrätin Anna Kepschul wieder zur Wahl. Die Wahllokale sind bis 18 Uhr geöffnet. Radio Osnabrück berichtet über die Kommunalwahl live ab 17 Uhr in einer Sondersendung mit Zahlen, Daten und Fakten. Außerdem schalten wir zu verschiedenen Wahlpartys.
3: Kommen wir zum Sport und zum Fußball. Mit 4 Siegen aus 4 Spielen war Hertha BSC an die Bremer Brücke zu unseren Lila-Weißen gereist. Hier zeigte der VfL allerdings, dass er in der zweiten Liga angekommen ist. Lange Zeit boten die Lila-Weißen dem Spitzenreiter Paroli. Letztendlich ging die Partie doch aus Osnabrücker Sicht mit 1:3 an den Club aus der Hauptstadt. Radio Osnabrück Sportreporter Carsten mit den Einzelheiten zum Spiel.
4: In der ersten Halbzeit der VfL diszipliniert, ließ den Berliner kaum Raum und hat selber immer wieder Nadelstiche gesetzt. Letztendlich ging es aber mit Torlos in die Pause. In der zweiten Halbzeit kam Berlin mit mehr Schwung aus der Kabine. Brekalo war es in der 50. Minute, der das 1:0 erzielte. Dann in der 59. Minute gab es Handelfmeter für den VfL. Meißner trat an und Gersbeck konnte den Ball parieren. Das 2:0, die Vorentscheidung, dann Cesar in der 70. Minute. Der VfL kam nochmal in der 82. Minute durch Jonathan Gomez auf 1:2 heran. Das Stadion stand wie ein Mann hinter dem VfL, aber in der Nachspielzeit erzielte Alfa Rupprecht das 1:3 für Hertha BSC Berlin. Letztendlich ein verdienter

0: Der Sieg der Berliner, der VfL Osnabrück, hat aber in dieser Form richtig gute Möglichkeiten, den Klassenerhalt zu schaffen.
1: Soweit die Radio Osnabrück Regionalnachrichten. 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
3: In Bippen haben wir momentan 19 Grad, in Holdorf ebenfalls 19 Grad. Heute Nachmittag gibt es graue Wolken, örtlich leichten Regen und 17 bis 19 Grad. Zum Abend lässt der Regen nach, die Wolkendecke bleibt zunächst geschlossen. In der Nacht wird es ruhiger und es kühlt auf 10 bis 16 Grad ab.
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4: Vorsicht auf der A31 Meppen Richtung Lingen-Ems. Zwischen Wiedmarschen und Lingen steht ein defektes Fahrzeug auf dem Standstreifen. Zwischen Parkplatz Sonnenhügel und Parkplatz Wächte stockt es auf der A1 Osnabrück Richtung Münster. Auf 1 Kilometer, der Verkehr nimmt langsam ab. Auf der A2 Dortmund Richtung Hannover ist zwischen dem Kreuz Bad Oeynhausen und Porta Westfalica die Fahrbahn auf 2 Fahrstreifen verengt. Zwischen Herford Ost und Flotow West ist die Strecke vollgesperrt. Vor Flotow West staut es sich auf 2 Kilometern mit 28 Minuten Zeitverlust. In Richtung Meppen kommt ihr auf der A31 zwischen Emsbüren und Geeste auf 8 Kilometern nur langsam voran mit bis zu 40 Minuten Zeitverlust. Geblitzt wird auf der B51 zwischen St. Hülfe und Barnstorf.
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7: Mit Jos. Mit der letzten halben Stunde der Hits aus dem September 1986. Wir hatten vorhin Europe, 9 auf 13, The Final Countdown, 2 auf 12, Bananarama, Venus und das ist die 11 neue Stan Ridgway Camouflage.

Jetzt ist mal wieder. Wir haben viele Neuzugänge und deswegen muss ich mich mit den Top 10 auch beeilen. Wir hörten auf der 11 Stan Ritchie, 10 von 4 Falco, Sound of Musik, 9 auf 9 gerade Chris de Burgh mit seinem Schmachtfetzen The Lady in Red. 8 übrigens Sammy Fox, Do You Wanna Please Me, das ist die 7. Neu dabei, Depeche Mode, A Question of Time. Okay.

Turner Typical Male hier bei Radio Osnabrück. Auf der 5 von 3 Madonna, Papa Don't Preach, 4 Trio Rio, New York, Rio, Tokio und der Top-Einsteiger war auf der 3. Frankie Goes to Hollywood, hier ist Rage.

Frankie Goes to Hollywood, Ray Chart auf der Nummer 3 neu dabei. 2 von 1, Level 42, Lessons in Love und der neue Spitzenreiter kam von der 6. MC Michael G und DJ Swain, der Holiday Rap. Das waren die Retro-Charts für diese Woche. Nächste Woche geben wir es ja 91. Ich bin der Jost und raus, wünsche eine schöne Woche und hier ist der, wie gesagt, Holiday Rap. Na denn?

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6: Ich bin Tine Klimach. Der Druck auf Kanzler Merz wächst weiter. In einer Insa-Umfrage für die Bild sagen 78%, dass sie ihn nicht für den richtigen Regierungschef halten. Selbst unter Unionswählern ist es eine Mehrheit. CSU-Chef Markus Söder hält in der Bild am Sonntag trotzdem an Merz fest.
7: CSU-Chef Söder plant keinen Kanzlersturz, wie er sagt. Auf die Frage, ob Merz noch der richtige Mann an der Spitze der Union sei, antwortete er aber nur knapp. Der Kanzler stünde zu den Reformen. In anderen Teilen der Union liegen die Nerven dagegen mittlerweile blank. Ziel der Kritik vom Wochenende, der Koalitionspartner SPD, der Reformen blockiere und Maßnahmen nicht umsetze. Nach der krachenden Wahlschlappe in Sachsen-Anhalt räumte der Kanzler zumindest Fehler ein und will seine Politik künftig besser erklären. Tanja Wagner, Nachrichtenredaktion.
6: Zwischen Russland und der Ukraine könnten im Oktober wieder direkte Gespräche über ein mögliches Kriegsende beginnen. Darauf bereitet sich die Ukraine vor. Moskau sei zwar bereit, allerdings zu ganz bestimmten Bedingungen, sagte Russlands Außenminister Lavrov.
8: Für die Dauer von Verhandlungen würden die Kampfhandlungen nicht eingestellt, sagte Lavrov und wiederholte. Wenn Selenskyj sich treffen will, soll er doch kommen. Das sei schon eine enorme Geste guten Willens von russischer Seite. Die Aussage, Selenskyj soll nach Moskau kommen, gibt es schon länger. Der ukrainische Präsident fordert immer wieder ein Treffen mit Kreml-Chef Putin. Moskau hat er als Gesprächsort mehrfach abgelehnt und Russland eine Verzögerungstaktik vorgeworfen. Aus Moskau, Katharina Schröder.
6: Mit einem Treffen im Oman soll nach iranischen Angaben eine Lösung im anhaltenden Konflikt um die Straße von Hormuz gesucht werden. Ein zentraler Streitpunkt im Krieg. Irans Präsident Pezeshkian zufolge sollen der Iran und der Oman morgen in der omanischen Hauptstadt Maskat ein Abkommen über neue Schiffsrouten in der Meerenge unterzeichnen. Auch die arabischen Golfanrainerstaaten sind eingeladen. Eine schnelle Öffnung der Meerenge für die internationale Schifffahrt wird allerdings nicht erwartet. Zum Sport. Hertha BSC ist in der zweiten Bundesliga nicht zu stoppen. Die Berliner gewannen mit 3:1 beim VfL Osnabrück. Es ist der fünfte Sieg im fünften Spiel. Außerdem spielten der Karlsruher SC gegen Energie Cottbus 0:3 und Heidenheim gegen Holstein 1:0.
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9: Aktuell sind 18 Grad gemessen hier am Jürgensort vor dem Studio in der Osnabrücker Innenstadt. 18 Grad sind es auch in Holdorf. Heute viele Wolken und immer wieder Schauer bei bis zu 19 Grad, sowohl in Osnabrück als auch in der Weser-Ems-Region. Nachts geht es dann runter auf bis zu 13 Grad. Der Radio Osnabrück 3-Tage-Trend. Die nächsten Tage weiter mit vielen Wolken und teils kräftigen Schauern. Die Sonne macht sich rar. Bei 18 bis 24 Grad.
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9: 3:05 an diesem Sonntag. Hallo liebe Autofahrer, A31 Gronau in Richtung Meppen zwischen Emsbüren und Geeste. Dort 8 Kilometer Stau, es dauert ungefähr eine Dreiviertelstunde länger. Geblitzt wird unter anderem an der B51 in Richtung Diepholz, genauer gesagt zwischen St. Hülfe und Barnsdorf bei Tempo 70. Dann stehen sie in Barnsdorf am Peperweg, ebenfalls Tempo 70. Und der Landkreis Osnabrück, der ist heute mit seinen Geschwindigkeitskontrollen in Alfhausen unterwegs. Habt ihr noch weitere Messstellen gesehen? Staus, Blitzer oder Behinderungen könnt ihr uns gerne melden, auch sonntags 05417. 70, 70 und die 50 zum Schluss. Radio Osnabrück wünscht euch eine gute Fahrt.
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9: Heute entscheiden die Bürgerinnen und Bürger in Städte, Gemeinden und Landkreisen über politische Zukunft. Und zwar politische Zukunft vor Ort. Es geht um neue Mehrheiten in den Räten und Kreistagen, um Bürgermeisterinnen und Bürgermeister und damit um Entscheidungen, die den Alltag ganz unmittelbar betreffen. Unseren Alltag nämlich. In unserer Sondersendung blicken wir in den kommenden Stunden auf die wichtigsten Daten, Fakten, die Gewinner und Verlierer des Wahlabends und auf die Frage, was bedeutet das für Osnabrück, Stadt und Landkreis? Ich bin der Moppel, hallo zusammen.
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9: Da sollte jetzt eigentlich der Closer kommen, kommt er nicht. Ich sage nochmal, hier ist Radio Osnabrück. Und jetzt aber Musik von Teddy's Films, Mr. Know-It-All. Schön, dass ihr bei uns seid.

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1: Mann, ist das spannend heute. Ihr hört Radio Osnabrück mit der Sondersendung zur Kommunalwahl 2026. Und eine, die ganz besonders hinhören wird und hinschauen wird, ist die amtierende Landrätin des Landkreises Osnabrück, Anna Käppschul. Wird sie im Amt bleiben oder wird doch jemand anders ihre Funktion übernehmen? Fragen über Fragen. Wir haben vorhin mal ein bisschen nachhaken können. Wie sieht sie die aktuelle Situation? Ist sie aufgeregt und was macht sie jetzt in diesen Stunden? Der Wahlkampf, Frau Käppschul, der ist vorbei. Mit welchem Gefühl sind Sie heute Morgen aufgestanden? Mal Butter bei die Fische.
2: Heute Morgen bin ich überraschenderweise sehr entspannt und glücklich aufgewacht. Mhm. Ich war in den letzten Tagen wieder auf vielen tollen Veranstaltungen im Landkreis unterwegs und gestern Abend nach einer weiteren echt inspirierenden Tour mit absolut wertvollen Begegnungen und Unterhaltungen mit vielen verschiedensten Menschen waren wir auf der NDR-Party in Fürstenau im Schlosspark. Das war so fantastisch, eine wunderbare Kulisse, super Stimmung, ganz vielen spontanen Gesprächen, Tanzen, Regen und ja, wir hatten einfach super viel Spaß und das hat mir richtig gut getan gestern.
1: Dann bist du gleich Viertel nach fünf, Frau Käppschul. Die ersten Zahlen werden gegen kurz nach 18 Uhr eintrudeln und erwartet. Wie fühlen Sie sich jetzt?
2: Aufgeregt bin ich vor allen Dingen auf die Zusammensetzung der Räte und des Kreistages, denn die Personen werden maßgeblich unsere Arbeit und Gestaltungsmöglichkeiten hier vor Ort im Landkreis Osnabrück in den nächsten Jahren maßgeblich beeinflussen. Das heißt also, das wird ein ganz wichtiger Punkt heute Abend, wie da die Zusammensetzung sein wird. Und ich merke auch ehrlicherweise, umso länger der Tag so andauert, desto aufgeregter werde ich natürlich auch bezüglich meines eigenen Ergebnisses. Ja, ich bin sehr gespannt, was heute Abend da noch so passiert. Das ist ja ein bisschen Blackbox irgendwie, aber in ein paar Stunden wissen wir mehr.
1: Also schau mal einer an, ne? Also auch so ein Profi wie die amtierende Landrätin Anna Käppschul ist nervös. Kurz vor der Bekanntgabe der ersten Prognosen und Hochrechnungen, was die Landratswahl im Landkreis Osnabrück anbelangt. Dann wird ja noch ein neuer Oberbürgermeister gewählt oder eine Oberbürgermeisterin, die bleibt, Katharina Käppschul und vieles, vieles mehr. Also da werden einige Zahlen heute Abend zusammenkommen. Wir werden euch hier bei Radio Osnabrück in unserer Sondersendung zur Kommunalwahl auf dem Laufenden halten.
3: Hey Fonsi,

So, letzte Chance, alle nochmal mitmachen und das Kreuzchen setzen bei der Kommunalwahl. Die Wahllokale sind noch bis 18 Uhr geöffnet. Bei den Direktwahlen muss ein Kandidat oder eine Kandidatin mindestens die Hälfte der abgegebenen gültigen Stimmen erreichen. Treten mehrere Bewerberinnen und Bewerber an und erreicht niemand diese Mehrheit, kommen die beiden mit den meisten Stimmen in die Stichwahl in 2 Wochen. Also am 27. September. In dem Fall geht es ja unter anderem darum, ob Anna Kepschul Landrätin des Landkreises Osnabrück bleibt und Katharina Pötter Oberbürgermeisterin der Stadt Osnabrück. Bei uns bleibt ihr auf dem Laufenden. Radio Osnabrück mit der Sondersendung zur Kommunikation.

Ein Sonntag ganz im Zeichen der Kommunalwahl. Aber es gibt auch andere wichtige Themen, die wir euch nicht vorenthalten möchten. Fassen wir euch gleich zusammen in den Radio Osnabrück Regionalnachrichten aus Osnabrück und der Weser-Ems-Region um 17.30 Uhr, halb sechs. Denn ihr wisst ja, bei uns, da hört ihr, was los ist.

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2: Im Studio Frank und Martina, guten Tag.
3: Die Polizei hat gestern auf der Autobahn 30 einen betrunkenen Autofahrer gestoppt. Der 57-Jährige war zuvor auf der Wellingholzhausener Straße in Melle-Drantum aufgefallen, weil er andere Verkehrsteilnehmer durch seine Unsicherheit

0: und die Strecke überqueren. Ein Feuerwehrmann der Freiwilligen Feuerwehr Holdorf hielt ihn zunächst auf, doch der Fahrer setzte seine Fahrt fort und erfasste dabei den Posten. Die Polizei hat die Ermittlungen wegen gefährlichen Eingriffs in den Straßenverkehr aufgenommen.
1: In Barsel im Landkreis Cloppenburg hat ein Einfamilienhaus gebrannt. Das Feuer brach aus ungeklärter Ursache im Obergeschoss des leerstehenden Gebäudes aus und griff auf den Dachstuhl über. Die Feuerwehr löschte den Brand, verletzt wurde niemand. Der Schaden beläuft sich auf rund 100.000 Euro. Die Polizei untersucht nun die Brandursache.
0: In Barnsdorf ist gestern ein 9-jähriger Junge bei einem Verkehrsunfall leicht verletzt worden. Der junge Radfahrer fuhr unvermittelt vom Parkplatz eines Pennymarktes auf die Bremer Straße und stieß dort mit einem Auto zusammen. Der 52-jährige Fahrer soll die erlaubte Geschwindigkeit von 50 Stundenkilometern eingehalten haben. Das Kind wurde mit einem Rettungswagen in ein Krankenhaus gebracht.
1: In Niedersachsen ist Kommunalwahl. Rund 6,3 Millionen Wahlberechtigte sind heute dazu aufgerufen, über die politische Zusammensetzung ihrer Kommunen zu entscheiden. Gewählt werden unter anderem Stadt- und Gemeinderäte, Kreistage sowie in zahlreichen Kommunen die Bürgermeister und Landräte. Nach der zweiten Erhebung der Landeswahlleitung um 12.30 Uhr lag die Wahlbeteiligung bei den heutigen Kommunalwahlen in Niedersachsen bei 24,6%. Das sind über 3 Prozentpunkte mehr als bei den Kommunalwahlen vor 5 Jahren. Damals hatte die Wahlbeteiligung um 12.30 Uhr bei 21,3% gelegen. Auch in Osnabrück stehen wichtige Entscheidungen an. Hier werden die 50 Mitglieder des Stadtrates neu gewählt. Gleichzeitig entscheiden die Bürger über das Amt des Oberbürgermeisters bzw. der Oberbürgermeisterin. Unter anderem Amtsinhaberin Katharina Pötter tritt erneut an. Im Landkreis Osnabrück stellt sich unter anderem die amtierende Landrätin Anna Kepschul wieder zur Wahl. Die Wahllokale sind bis 18 Uhr geöffnet. Radio Osnabrück berichtet über die Kommunalwahl live ab 17 Uhr in einer Sondersendung mit Zahlen, Daten und Fakten. Außerdem schalten wir zu verschiedenen Wahlpartys.
0: Kommen wir zum Sport und zum Fußball. Mit 4 Siegen aus 4 Spielen war Hertha BSC an die Bremer Brücke zu unseren Lila-Weißen gereist. Hier zeigte der VfL allerdings, dass er in der 2. Liga angekommen ist. Lange Zeit boten die Lila-Weißen dem Spitzenreiter Paroli. Letztendlich ging die Partie doch aus Osnabrücker Sicht mit 1:3 an den Club aus der Hauptstadt. Radio Osnabrück Sportreporter Carsten mit den Einzelheiten zum Spiel.
2: In der ersten Halbzeit der VfL diszipliniert, ließ den Berliner kaum Raum und hat selber immer wieder Nadelstiche gesetzt. Letztendlich ging es aber mit torlos in die Pause. In der zweiten Halbzeit kam Berlin mit mehr Schwung aus der Kabine. Brekalo war es in der 50. Minute, der das 1:0 erzielte. Dann in der 59. Minute gab es Handelfmeter für den VfL. Meißner trat an und Gersbeck konnte den Ball parieren. Das 2:0, die Vorentscheidung, dann Cesar in der 70. Minute. Der VfL kam nochmal in der 82. Minute mit Jonathan Gomez auf 1:2 heran. Das Stadion stand wie ein Mann hinter dem VfL, aber in der Nachspielzeit erzielte Alfa Rupprecht das 1:3 für Hertha BSC Berlin. Letztendlich ein verdienter Sieg der Berliner. Der VfL Osnabrück hat aber in dieser Form richtig gute Möglichkeiten, den Klassenerhalt zu schaffen.
1: Soweit die Radio Osnabrück Regionalnachrichten. 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
4: Es ist so ein richtiger Sonntag für die Couch, ne? Um sich da rumzufletschen. Aktuell 18 Grad in Belm, 18 auch in Lemförde. Viele Wolken und immer wieder Schauer begleiten uns durch die kommenden Stunden. In der Nacht geht es dann runter auf 13 Grad und ähnlich werden die kommenden Tage zum Start in die neue Woche. Aber die Temperaturen, die ziehen etwas an mit bis zu 24 Grad in der Spitze.
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4: 6:05, hallo liebe Autofahrer, Vorsicht bitte auf der A31 Gronau in Richtung Meppen zwischen Emsbüren und Lingen, Gefahr durch ein defektes Fahrzeug. Momentan 8 Kilometer Stau, es dauert ungefähr eine Dreiviertelstunde länger zwischen Emsbüren und Geeste. Geblitzt wird vom Landkreis Osnabrück aus heute in Alfhausen. Dann stehen sie noch an der A1 in Richtung Osnabrück, kurz vor der Anschlussstelle Fechter, sowie in Fürstenau an der Osnabrücker Straße. Ihr habt noch weitere Messstellen gesehen? Dann gebt sie uns gern durch per WhatsApp oder

0: ruft an auf unserer Kombinummer 0541 7 70 70 50. Wir wünschen euch eine gute und sichere Fahrt.
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0: Unsere Sondersendung mit Daten, Fakten und Stimmen. Ich bin der Moppel, wünsche euch einen schönen Sonntag. Hallo zusammen. Yeah.

Kommunalwahl 2026 bei uns in Niedersachsen. Wir verfolgen das hier bei Radio Osnabrück in einer Sondersendung. Und vor einer Stunde um 16.30 Uhr, da lag die Wahlbeteiligung bei uns in Niedersachsen bei satten 50,67%. Damit hatte zu diesem Zeitpunkt jeder zweite Wahlberechtigte seine Stimme bei den Kommunalwahlen abgegeben. Bei den Wahlen 2021, also vor 5 Jahren, waren es zur gleichen Zeit nur 43,99%. Das hat die Landeswahlleitung jetzt mitgeteilt. Sie sprach von einer signifikanten Steigerung. Weitere vorläufige Erhebungen zur Wahlbeteiligung 2026 wird es nicht geben. Bei den Kommunalwahlen 2021 lag die Wahlbeteiligung insgesamt bei 57%.

Radio Osnabrück mit der Sondersendung zur Kommunalwahl 2026. Und was wäre eine Wahl ohne Wahlpartys? Die gibt es natürlich auch in Stadt und Landkreis Osnabrück. Und wir werden im Laufe des Abends hier bei Radio Osnabrück zu der ein oder anderen Wahlparty hinschalten. Zum Beispiel sind wir vertreten in der Lagerhalle Osnabrück oder auch in Georgsmarienhütte. Wir schauen mal, wer sich da alles vor unser Mikrofon stellen wird und nach sich beziehen wird zu den Ergebnissen und dem, was heute Abend passieren wird. Hier bei Radio Osnabrück am Wahlabend. 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

0: Sachsen wählt bei der Kommunalwahl an diesem Sonntag. Und ja, die Parteien und die Kandidaten bereiten sich so langsam auf den Wahlabend vor. Unter anderem bei einer Wahlparty in der Lagerhalle Osnabrück. Dort feiert die Stadt Antonia. Sie ist für uns vor Ort. Ich grüße dich.
1: Hi, ja genau. Ich bin hier jetzt gerade mit Gerhard Meiering und ich würde das Wort direkt mal weitergeben, bevor ich hier viel erzähle. Was erwartet uns denn hier heute Abend in der Lagerhalle Osnabrück?
2: Ja, erstmal guten Abend an die Zuhörerinnen und Zuhörer. Wir haben hier eine große Wahlveranstaltung. Alle Parteien, die im Osnabrücker Stadtrat vertreten sind, präsentieren sich heute hier mit ihrem Programm, mit ihren Kandidaten. Und wir haben jetzt gleich um 18.30 Uhr die erste große Elefantenrunde mit Vertretern der Parteien, die kurz befragt werden von Ludwig und dem Moderator, wie denn der Wahlkampf war, was die Schwerpunktthemen waren und wie es so gelaufen ist.
1: Genau, Sie wollten schon weiter erzählen, wahrscheinlich auch noch so, das ist ja hier jetzt nicht nur irgendeine Wahlparty, Wahlveranstaltung von einer Partei. Was ist das Besondere hier jetzt heute Abend?
2: Das Besondere ist natürlich, es ist überparteilich, es ist für alle Bürger. Wir wollen hier Demokratie leben, mit allen Parteien friedlich leben natürlich. Und deswegen haben wir so groß eingeladen, das machen wir jetzt schon zum dritten Mal. Wir haben das 2016 und 2021 schon gemacht im ähnlichen Format. Hier ist Musik, es gibt zu essen, es gibt zu trinken und Platz für alle. Deswegen kann ich nur alle auffordern, alle bitten, die das jetzt hier hören, kommt zur Lagerhalle, Eintritt frei und genießt den Abend mit uns.
1: Wie lief das so die letzten Jahre? Wurde das gut angenommen? Was erhoffen Sie sich auch für dieses Jahr?
2: 2021 hatten wir noch das Corona-Problem und trotz Corona war es damals sehr voll aus unserer Sicht und wir glauben, dass wir das heute eigentlich toppen werden.
1: Alles klar.
2: Ja? Noch einen kurzen Hinweis, um 20 Uhr gibt es die ganz große Elefantenrunde mit den 6 OB-Kandidaten und ich glaube, dass wir um 20 Uhr auch schon eine gute Tendenz haben, ob es schon eine Gewinnerin, einen Gewinner gibt oder wer in die Stichwahl kommt.
1: Alles klar, dann sind wir mal gespannt. Um 20.30 Uhr werden wir bestimmt auch nochmal hier reinschalten dann auf jeden Fall. Mhm. Immer zwischendurch werden wir hier auch wieder berichten, wie aktuell der Stand ist. André, mit den Worten gebe ich mal an dich wieder weiter.
0: Gerne, Antonia, aber das hört sich so chillig bei dir an. Ist die Stimmung so entspannt, kann man das sagen?
1: Ja, jetzt gerade trudeln alle noch so ein. 17.30 Uhr ging es ja hier erst los mit dem Einlass und um 18 Uhr ist ja dann die erste Hochrechnung. Ich schätze, da werden sich die Ersten schon mal fleißig versammeln vor dem Bildschirm unten. Aber bis dahin, bis 18.30 Uhr, bis die erste Runde ist von den Fraktionsvorsitzenden, ist es alles noch sehr entspannt und locker hier.
0: Wir werden das Ganze für euch im Auge behalten. Dankeschön, Antonia, in die Lagerhalle nach Osnabrück, wo die Stadt ihre Wahlparty heute Abend feiert. Ihr hört die Sondersendung zur Kommunalwahl 2026.

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1: Ich bin Tine Klimach. Das Niedrigwasser im Rhein könnte der deutschen Wirtschaft in diesem Jahr einen immensen Schaden zufügen. Davor warnt die IHK-Arbeitsgemeinschaft Rheinland-Pfalz. Weil Frachtschiffe kaum noch Ladung transportieren können, steigen die Kosten. Die IHK fordert deshalb Hilfe vom Bund.
2: Die Lage ist laut der IHK wirklich kritisch. Zwar hat es zuletzt etwas geregnet, die Wasserstände bleiben aber extrem niedrig. Schon 2018 hat das Niedrigwasser die Wirtschaft rund 2,4 Milliarden Euro gekostet. Seitdem haben die Unternehmen reagiert und setzen zum Beispiel Schiffe ein, die auch mit weniger Wasser klarkommen. Der IHK reicht das aber nicht. Der Bund soll mehr Geld in Wasserstraßen stecken und außerdem könnte ein tieferer Rhein helfen. Zoe Tassovali, Nachrichtenredaktion.
1: Die AfD hat ihren Vorsprung zur Union in einer Umfrage im Vergleich zur Vorwoche ausgebaut. Im Insa-Sonntagstrend für die Bild kommt die AfD im Bund auf 29%, ein Plus von einem Prozentpunkt. Die Union bleibt bei 20%. Die Grünen verbessern sich auf 14% und überholen damit die SPD, die bei 13% stagniert. Die Linke kommt weiterhin auf 10%. Nach eigenständigen Hackerangriffen durch künstliche Intelligenz denken große US-Tech-Firmen erstmals darüber nach, die KI-Entwicklung bewusst zu bremsen. Anthropic-Chef Dario Amodei schlägt vor, 1 bis 2 Jahre Zeit zu gewinnen. Unterstützung bekommt er unter anderem von OpenAI-Chef Sam Altman und Tech-Milliardär Elon Musk.
3: Die KI- und IT-Bosse selbst bekommen es mit der Angst. Bald schon könnte ein KI-Schwarm vielleicht das gesamte Internet übernehmen und riesige Schäden anrichten, warnt der Anthropic-Chef. Die Entwicklung der Turbo-KI-Modelle müsse branchenweit gebremst werden, ergänzt der Boss von OpenAI. Anthropic hat schon interne Kontrollen und Prüfungen angeschoben, die anderen wollen Ähnliches machen. Die Sorge um KI-Risiken nimmt zu. Auch Ex-Präsident Obama warnt und will, dass die Demokraten KI-Strategien entwickeln und zur Priorität machen. Aus den USA, Tina Eck.
1: Zum Sport. In der Fußball-Bundesliga hat der RB Leipzig zu Hause gegen den HSV gewonnen mit 5:0. Und in der Formel 1 hat Kimi Antonelli das erste Rennen auf dem neuen Kurs in Madrid gewonnen. Lando Norris fiel nach einem verpatzten Reifenwechsel auf den 3. Platz zurück. Max Verstappen landete auf dem 2. Platz.
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4: Derzeit 19 Grad in Bad Iburg, 19 messen wir auch bei euch in Emsteg. Dazu viele Wolken und immer wieder teils kräftige Schauer. Nachts geht's dann runter auf 13 Grad. Der Radio Osnabrück 3-Tage-Trend. Die nächsten Tage ähnlich wie heute, viele Wolken und Schauer. Die Sonne tut sich schwer, sich gegen die vielen Wolken durchzusetzen. Aber es wird deutlich wärmer mit bis zu 24 Grad.
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4: 6:03. Hallo, liebe Autofahrer. Vorsicht bitte auf der A31 Gronau in Richtung Meppen zwischen Emsbüren und Geeste. Da dauert es ungefähr 40 Minuten länger bei 8 Kilometern Stau. Geblitzt wird unter anderem in Fürstenau an der Osnabrücker Straße und der Landkreis Osnabrück, der ist heute mit seinen Geschwindigkeitskontrollen hauptsächlich in Alfhausen unterwegs. Ihr habt noch weitere Messstellen entdeckt? Dann her damit. Ne? Schickt uns einfach eine WhatsApp oder ruft an auf unserer Kombinummer 0541 770 70 50. Radio Osnabrück wünscht euch eine gute Fahrt.
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4: Seit wenigen Minuten haben die Wahllokale in Niedersachsen geschlossen. Jetzt wird ausgezählt. Wir halten euch heute Abend auf dem Laufenden. Ich bin der Moppel. Hallo.

0: Kommunalwahlen an diesem Sonntag bei uns in Niedersachsen. Ja, und heute werden unter anderem neue Bürgermeisterinnen und Bürgermeister gewählt. Noch steht nicht fest, wer das jeweilige Amt vor Ort übernimmt. Was aber feststeht, die Amtszeit verlängert sich von 5 auf 8 Jahre. Welche Vorteile hat denn nun eine längere Amtszeit? Dazu Timo Nathemeyer, aktueller amtierender Bürgermeister von Bad Essen.
1: Für eine längere Amtszeit spricht, dass man etwas mehr Kontinuität innerhalb der Kommunalverwaltung hat. Da kann man einfach eine Kommunalverwaltung nicht mit einer Regierung auf Landes- oder Bundesebene vergleichen. Insofern waren die früheren 8 Jahre, die schon mal gegolten haben, eigentlich nicht schlecht.
0: Und ab sofort gelten sie wieder. Alle Bürgermeisterinnen und Bürgermeister, die heute gewählt werden, sind dann für 8 Jahre im Amt. Wir werden euch bei Radio Osnabrück weiter auf dem Laufenden halten, aber mit Ergebnissen ist wohl erst im Laufe des Abends zu rechnen. Das kann sich also noch ein bisschen hinziehen. Bleibt einfach vorm Radio. Bei uns hört ihr, was los ist.

gibt erste Zahlen. Radio Osnabrück, wir berichten über die Kommunalwahl 2026 in Niedersachsen und schauen da insbesondere natürlich auf Stadt und Landkreis Osnabrück und unter anderem auf die Wahl der Landrätin bzw. des Landrates. Dort haben um 18 Uhr die Auszählungen begonnen und 16 Wahlbezirke sind mittlerweile ausgezählt worden von insgesamt 466, also das kommt noch ein bisschen was zusammen, muss man sagen. Aber es ist ein erster Trend absehbar. Es führt momentan der Kandidat der CDU, Thomas Spieker, mit 32,22%. Dahinter Anna Kepschul, die Einzelkandidatin, mit 27,68%. Und an dritter Stelle der Kandidat der SPD, Alexander Barz. Er kommt mittlerweile auf 18,24%. Die FDP mit 3,08%. Die AfD 12,45% und Kandidat Frenker von den Linken 6,33%. Das ist der Stand der Dinge nach 17 ausgezählten Wahlbezirken von insgesamt 466. Da muss also noch einiges ausgezählt werden, aber soweit erstmal der erste Stand.

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1: Unter anderem wurde ja heute auch ein neuer Landrat oder eine Landrätin gewählt. Wir haben mit einem Kandidaten gesprochen für den Landkreis Osnabrück, mit dem der CDU. Mit Thomas Spieker, Radio Osnabrück, Kollege Mirko hat ihn vors Mikro bekommen.
2: 18 Uhr ist durch, die Wahllokale sind jetzt geschlossen. Wie groß ist jetzt die Aufregung?
3: Ich bin jetzt vor allem gespannt. Ich freue mich, dass es jetzt ein Ergebnis gibt, dass man nach über 10 Monaten intensiven Wahlkampfes und vieler Begegnungen auf Marktplätzen, in auch Restaurants, in Veranstaltungen, bei allen möglichen Vortragssituationen, auch bei den Podiumsdiskussionen mit den anderen Kandidatinnen und Kandidaten hatten wir auch 6 an der Zahl, dass es jetzt eine Klarheit gibt. Das ist toll und ich freue mich, dass es heute ein Ergebnis gibt und dann sehen wir weiter.
2: Die CDU hat es ja auf Bundesebene und auf Landesebene mit Blick auf Sachsen-Anhalt jetzt nicht ganz so leicht gehabt. Die Wahlergebnisse sind nicht so gut ausgefallen, wie man es sich vielleicht erhofft hätte. Spürt man diesen Gegenwind auch hier im Landkreis Osnabrück?
3: Also zunächst mal spüre ich eine Riesenunterstützung. Die CDU hat im Osnabrücker Land die weitaus meisten Kandidatinnen und Kandidaten für die lokalen Räte, für die Ortsräte, Stadträte, Samtgemeinderäte, Gemeinderäte und für den Kreistag. Und das ist eine ganz große Bewegung. Wir haben ganz viele ehrenamtlich Aktive und die lassen sich nicht von irgendwelchen überregionalen Diskussionen verunsichern. Natürlich diskutiert man auf dem Marktplatz auch viel über Bundespolitik oder auch über die internationale Lage. Aber vor allem geht es darum, was wir hier im Landkreis besser machen können. Und das kann man sehr schnell ja auch herausarbeiten. Oft ist das aber gar nicht nötig, weil die Menschen sehr gut unterscheiden können. Die wissen, wer sich auch seit Jahren hier einsetzt vor Ort. Und die Leute wissen auch, dass Kommunalwahl ist. Und dass es jetzt darum geht, sozusagen sein eigenes Umfeld möglichst gut zu gestalten. Ja, und das andere ist im Moment alles andere als Rückenwind. Da haben sie recht. Aber da kann man ja eh nichts dran ändern. Da muss man immer umgehen mit der Situation, die ist.
2: Die AfD stellt ja in diesem Jahr auch einen Landratskandidaten. Was sagen Sie zu den Menschen, die auch vielleicht auch einfach aus Protest dann die AfD wählen?
3: Ich urteile grundsätzlich nicht über Wahlmotive oder Wahlentscheidungen eines jeden Einzelnen. Alle, die zur Wahl stehen, haben jedenfalls bei den Podiumsdiskussionen eine sehr auch konstruktive und auch, ich sag mal, kollegiale Atmosphäre miteinander entwickelt. Das ist ja ganz wichtig, dass man einen respektvollen Wahlkampf macht. Da kann ich mich auch bei dem AfD-Kandidaten Herrn Dilge nicht beschweren. Aber man muss das ganz klar trennen von dem Angebot, was die AfD sonst im Osnabrücker Land macht. In vielen Wahlbereichen haben sie nur wenige Kandidaten aufgestellt und es ist damit zu rechnen, dass sie viel mehr Sitze bekommen, als sie überhaupt Menschen dann in die Räte schicken. Und das empfinde ich als hochproblematisch, weil das ja auch nicht dem demokratischen Repräsentationsgedanken entspricht. Und da finde ich, sollte man dann auch konkretes Angebot machen, sollte auch mitarbeiten und nicht nur von einer Protestwahl profitieren.
2: Der Abend ist ja gerade erst gestartet. Was wäre denn aber am Ende des Abends so ein Ergebnis, wo Sie sagen, okay, der Wahlkampf hat sich wirklich gelohnt?
3: Also ich möchte in die Stichwahl kommen. Alles andere wäre für mich persönlich schon auch eine Enttäuschung. Und alles andere nehme ich jetzt als Zubrot. Da lasse ich mich überraschen.
2: Okay, vielen Dank für das Interview, Herr Spieker. Und damit wieder zurück zum Jürgenswort.
1: Dankeschön, Mirko. Und das war der Kandidat der CDU. Er kandidiert für den Amt des Landrates im Landkreis Osnabrück. Mittlerweile sind fast 70 Wahlkreise ausgezählt worden, 67 von 466, um genau zu sein. Und da sieht es wie folgt aus. Anna Käppschul, die Kandidatin ohne Partei, parteilos, ist hier angetreten, kommt auf 32,45%. Dann auf Position 2 aktuell Thomas Spieker, den wir eben gehört haben, bei Mirko am Mikrofon, von der CDU mit 27,25%. Und die SPD belegt derzeit Platz 3 mit Kandidat Barz und 15,88%. Die FDP kommt auf 3,30%, die AfD auf 14,78% und die Linke 6,35%. Wir halten euch weiter auf dem Stand der Dinge heute Abend.
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0: ist gestern ein 9-jähriger Junge bei einem Verkehrsunfall leicht verletzt worden. Der junge Radfahrer fuhr unvermittelt vom Parkplatz eines Pennymarktes auf die Bremer Straße und stieß dort mit einem Auto zusammen. Der 52-jährige Fahrer soll die erlaubte Geschwindigkeit von 50 Stundenkilometern eingehalten haben. Das Kind wurde mit einem Rettungswagen in ein Krankenhaus gebracht.
1: In Niedersachsen ist Kommunalwahl. Rund 6,3 Millionen Wahlberechtigte sind heute dazu aufgerufen gewesen, über die politische Zusammensetzung ihrer Kommunen zu entscheiden. Gewählt werden unter anderem Stadt- und Gemeinderäte, Kreistage sowie in zahlreichen Kommunen die Bürgermeister und Landräte. Nach der zweiten Erhebung der Landeswahlleitung heute Mittag lag die Wahlbeteiligung in Niedersachsen bei 24,6%. Das sind über 3 Prozentpunkte mehr als bei den Kommunalwahlen vor 5 Jahren. Damals hatte die Wahlbeteiligung in den Mittagsstunden bei 21,3% gelegen. Auch in Osnabrück stehen wichtige Entscheidungen an. Hier werden die 50 Mitglieder des Stadtrates neu gewählt. Gleichzeitig entscheiden die Bürger über das Amt des Oberbürgermeisters bzw. der Oberbürgermeisterin. Unter anderem Amtsinhaberin Katharina Pötter tritt erneut an. Im Landkreis Osnabrück stellt sich unter anderem die amtierende Landrätin Anna Kepschul wieder zur Wahl. Die Wahllokale sind mittlerweile geschlossen. Die Stimmen werden ausgezählt. Radio Osnabrück berichtet über die Kommunalwahl in einer Sondersendung mit Zahlen, Daten und Fakten. Außerdem schalten wir zu verschiedenen Wahlpartys.
0: Die Polizei hat gestern auf der Autobahn 30 einen betrunkenen Autofahrer gestoppt. Der 57-Jährige war zuvor auf der Wellingholzhausener Straße in Melle-Drantum aufgefallen, weil er andere Verkehrsteilnehmer durch seine unsichere Fahrweise gefährdete. Eine Zeugin alarmierte die Polizei gegen 11.30 Uhr. Beamte lotsten den Mann schließlich auf die Raststätte Grönegau Süd, wo ein freiwilliger Atemalkoholtest einen Wert von deutlich über 1 Promille ergab. Führerschein und Fahrzeugschlüssel wurden beschlagnahmt. Wer durch die Fahrweise des Mannes gefährdet wurde, soll sich bei der Polizei melden.
1: In Basel im Landkreis Cloppenburg hat ein Einfamilienhaus gebrannt. Das Feuer brach aus ungeklärter Ursache im Obergeschoss des leerstehenden Gebäudes aus und griff auf den Dachstuhl über. Die Feuerwehr löschte den Brand, verletzt wurde niemand. Der Schaden beläuft sich auf rund 100.000 Euro. Die Polizei untersucht nun die Brandursache.
0: Kommen wir zum Sport und zum Fußball. Mit 4 Siegen aus 4 Spielen war Hertha BSC an die Bremer Brücke zu unseren lila-weißen Osnabrück gereist. Hier zeigte der VfL allerdings, dass er in der zweiten Liga angekommen ist. Lange Zeit boten die Lila-Weißen dem Spitzenreiter Paroli. Letztendlich ging die Partie doch aus Osnabrücker Sicht mit 1:3 an den Club aus der Hauptstadt. Radio Osnabrück Sportreporter Carsten mit den Einzelheiten zum Spiel.
2: In der ersten Halbzeit der VfL diszipliniert, ließ den Berliner kaum Raum und hat selber immer wieder Nadelstiche gesetzt. Letztendlich ging es aber mit torlos in die Pause. In der zweiten Halbzeit kam Berlin mit mehr Schwung aus der Kabine. Brekalo war es in der 50. Minute, der das 1:0 erzielte. Dann in der 59. Minute gab es Handelfmeter für den VfL. Meißner trat an und Gersbeck konnte den Ball parieren. Das 2:0, die Vorentscheidung, dann Cesar in der 70. Minute. Der VfL kam nochmal in der 82. Minute mit Jonathan Gomez auf 1:2 heran. Das Stadion stand wie ein Mann hinter dem VfL, aber in der Nachspielzeit erzielte Alfa Rupprecht das 1:3 für Hertha BSC Berlin. Letztendlich ein verdienter Sieg der Berliner. Der VfL Osnabrück hat aber in dieser Form richtig gute Möglichkeiten, den Klassenerhalt zu schaffen.
1: Soweit die Radio Osnabrück Regionalnachrichten. 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
3: Unser Wetter für Osnabrück und die Weser-Ems-Region.
4: Momentan 19 Grad in Lattbergen, 19 sind es auch in Steinfeld. Dazu viele Wolken und im Laufe des Abends kann es auch Schauer geben, zumindest an manchen Stellen. Nachts geht es dann runter auf 13 Grad. Die nächsten Tage werden ähnlich, aber ja, deutlich wärmer.
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4: 6:56. Keine Staus, liebe Autofahrer, aber es wird geblitzt, unter anderem in Fürstenau an der Osnabrücker Straße. Und der Landkreis Osnabrück, der ist heute mit seinen Geschwindigkeitskontrollen in Alfhausen unterwegs. Wenn ihr noch weitere Messstellen hinzuzusteuern habt oder unsere Liste ergänzen möchtet, dann sagt uns gerne Bescheid per WhatsApp oder ruft an auf unserer Kombinummer.

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0: Mit dem Moppel im Studio und es geht ja unter anderem heute auch um die Wahl der Landrätin bzw. des Landkreises, des Landrates für den Landkreis Osnabrück. So rum ist es richtig. Und auf Platz 3, den aktuellen Zahlen zufolge, liegt der Kandidat von der SPD. Das ist Alexander Barz. Er kommt derzeit auf 16,13%. So richtig zufrieden ist er nicht, hat er uns erklärt.
3: Ja, die ersten Zahlen sind da und es ist natürlich aktuell definitiv noch nicht das Ergebnis, was ich mir erhofft habe. Aktuell haben wir aber auch erst 87 von 466 Bezirken ausgezählt. Insofern ist da noch ganz viel Luft und da wird auch noch eine ganze Menge passieren. Ich bleibe weiter optimistisch.
0: Einiges an Bewegung also im Laufe des Abends. Da halten wir euch auf dem Laufenden und schalten jetzt rüber in die Lagerhalle in Osnabrück. Dort findet die Wahlparty der Stadt Osnabrück statt. Und bei dir, Antonia, hat gerade die Runde der Fraktionsvorsitzenden begonnen, ne?
4: Genau, die hat Ludger Abeln, der Moderator dieses Abends, vor kurzem eröffnet mit einem, würde ich sagen, schönem Ergebnis erstmal, dass es eine recht hohe Wahlbeteiligung hier in der Stadt Osnabrück gab, dieses Jahr im Vergleich zu 2021. Ich würde sagen, wir schalten einfach mal rüber, worüber die Fraktionsvorsitzenden gerade so sprechen.
5: Auf dem T-Shirt und ja, steht da mal auf von der Schülerunion. Ihr seid.
6: Aber das ist keine Kochgruppe, wenn Sie mit den Pfannenwendern kommen. Also.
5: Ihr seid diejenigen, die letzten Wochen einfach ständig am Stand das mitgemacht haben. Und ich glaube, das wird es auch bei jeder anderen Partei so geben. Ich finde es richtig klasse, wenn gerade junge Leute sich so für Politik engagieren. Und deswegen euch einen ganz, ganz herzlichen Dank.
6: Ja, vielleicht an der können Stelle. Wir einmal euch danken, aber auch allen anderen Wahlhelferinnen und Wahlhelfern stellvertretend dafür, dass sie das auf sich genommen hat, mitgemacht haben. Herr Mayer, wir haben ja im Vorgespräch auch schon mal drüber gesprochen. Die großen Knaller sind ausgeblieben, also wirklich die Attacke, wie man so schön sagt, ist ausgeblieben. Was würden Sie trotzdem für sich, für Ihre Partei und natürlich auch für Ihre Gruppe, also für Grüne, SPD und Volt sagen, was war für Sie das Wichtigste, wo Sie sagen, das war gut, dass wir das tatsächlich auch aus unserer Sicht auch als thematische Setzung mit allen anderen auch durchbekommen haben?
7: Ja, ich glaube, erstmal ist niemand traurig darum, dass nicht erneut der Neumarkt im Zentrum des Wahlkampfes gestanden hat, dass wir da tatsächlich in diesen letzten zurückliegenden 5 Jahren eine Einigung hinbekommen haben. Die Frage der Führung des Busses, darüber wird noch geredet, wird debattiert, gibt es auch Kritik daran, aber am Neumarkt geht es voran und das ist etwas, was jetzt mit großer Mehrheit getragen wird und das ist, glaube ich, für diese Stadt ein sehr, sehr wichtiger Punkt. Ansonsten fällt es mir schwer, jetzt aus 5 Jahren zurückliegender Ratsarbeit...
6: Ich hätte so ein paar Sachen aufgeschrieben, aber Sie können einfach mal so...
7: Ja, ich bin gespannt auf Ihre Auswahl.
6: Also es ging schon mal um den Nahverkehr, also da sagen ja die Linke, da können wir ja vielleicht auch gleich mal anschließen, hat gesagt, wir brauchen jetzt dringend eine Stadtbahn. Vielleicht, das würde wahrscheinlich Ihren Rahmen jetzt sprengen, wo Sie sagen, Verständnis dafür, dass es ein ÖPNV auch mit Stadtbahn geben könnte, aber das waren, wo Sie gesagt haben, das ist finanziell und zeitlich so nicht stemmbar.
7: Ja, ÖPNV hat uns tatsächlich immer wieder beschäftigt. Wir sind auch noch mitten in einem Prozess Zukunftsnetz, unser ÖPNV-Netz und Taktung und alles, was dranhängt, besser aufzustellen. Es gab auch eine schwierige Phase in Corona und danach, wo viele Fahrerinnen gefehlt haben. Sowas beschäftigt einen natürlich. Stadtbahn ist häufig Thema gewesen im Stadtrat, dass das jetzt auszuführen würde, wahrscheinlich tatsächlich zu lange dauern. Aber vielleicht eine Bemerkung dazu, also dass öffentliche Verkehrsmittel eine eigene Trasse haben und schneller auf ihren Wegen vorankommen und auch mal an einem Auto vorbeifahren können, das ist, glaube ich, ein wichtiges Qualitätsmerkmal, was wir auch mit in die Zukunftsnetzdiskussion nehmen, auch wenn das dann Fahrzeuge mit Reifen sind und keine Stadtbahn, aber das ist ein wichtiger Aspekt, da müssen wir besser werden, wenn die Busse nur im Stau stehen, sind sie nicht attraktiv.
6: Ja, vielleicht können wir da mal ganz kurz zur Linken gehen, ob sie da nicht mitgehen kann, der Vertreter der Linken. Einfach. Das ist ein Thema, Sie haben es ja, es müsste an sein, vielleicht versuchen Sie es einfach nochmal. Ja, ist an. Vielleicht sind Sie ja auch nochmal das Abschluss. Können Sie damit leben oder würden Sie sagen, wir müssen es trotzdem in die Zukunft tragen, dass eine Stadtbahn die bessere Alternative zum bisherigen ÖPNV ist? Weil also, wir gucken ja auch ein bisschen nach vorne,
8: ja.
6: Auch in die nächste Legislaturperiode.
8: Ja, sicher. Also wir wissen auch, dass eine Stadtbahn ein Projekt ist, was man nicht von heute auf morgen stemmt, sondern was generationenübergreifend angepackt werden muss. Wir müssen nur irgendwann mal damit anfangen. Wir müssen die Wege ebnen, dass es losgehen kann. Und wir sollten nicht mehr allzu lange warten. Das ist unsere Position dazu, weil wir wollen ja nicht nur die Klimaziele irgendwann erreichen, sondern wir wollen sie dann ja auch halten. Und zwar auf absehbare Zeit für immer. So, und da wäre eine Stadtbahn auf jeden Fall eine Lösung, die uns einen großen Schritt weiterbringen würde dahin. Und wenn man nicht nur über die nächste Generation, sondern darüber hinaus noch weiterdenkt, denke ich, kommen wir an dieser Lösung eigentlich gar nicht vorbei.
6: Da gebe ich mal gleich weiter an die Vertreterin der beiden anderen Parteien, Herrn Thiele und Herrn Mirke. Sie sehen das ein bisschen anders, weil Sie sagen, der Individualverkehr sollte doch noch in der Stadt Osnabrück da bleiben. Das ist wahrscheinlich auch etwas, was Sie auch, wenn Sie jetzt vielleicht dann eben wieder einziehen in den Stadtrat, dann auch wahrscheinlich so halten wollen, also diese Linie.
9: Wir haben ja die Diskussion angefangen mit dem Neumarkt, wo wir da die Position vertreten, dass er eigentlich für den motorisierten Individualverkehr freigehalten werden sollte. Die Busse ja. Wir sprechen immer von der Aufenthaltsqualität, aber solange dort noch der Individualverkehr möglich ist, denke ich, wird das niemals möglich sein. Dass die Erreichbarkeit der Stadt sicherlich gewährleistet muss, ich glaube, da sind wir alle durch in den einzelnen Fraktionen einer Meinung. Die Frage ist nur, wie werden wir es bekommen? Der ÖPNV müsste gestärkt werden. Der muss eventuell auch mit Buslinien gestärkt werden, dass der also tatsächlich an den Staus vorbeifährt. Und insofern thematisiert wurde eben gerade nochmal die Johannesfreiheit, wo wir im Wahlkampf ganz klar Position bezogen haben, dass das also ein fauler Kompromiss ist, der am Neumarkt dort geschaffen worden ist und diese Umfahrung einmal am Bereich des Krankenhauses, des Hospizes, des Kindergartens, also da völlig verkehrt ist. Sollte jetzt tatsächlich in der nächsten Legislaturperiode ein Umdenken sein, dass tatsächlich eine bessere Lösung gefunden wird, würde uns das sehr freuen. Das sind also Akzente, die gesetzt werden müssen und wo wir uns dann auch weiterhin für stark machen werden.
6: Herr Thiele, war das auch in Ihren Wahlkampfveranstaltungen beziehungsweise auch den Ansprachen der Bürgerinnen und Bürger, war das für Sie Thema beziehungsweise war das für die Bürgerinnen und Bürger Thema?
10: Ein absolutes Thema, gerade was die Johannesstraße angeht, weil die Johannesstraße beziehungsweise die Umfahrung, die wir gemeinsam mit der UWG, mit der wir übrigens gute Zusammenarbeit gehabt haben, das hast du vergessen zu sagen.

0: von der Runde der Fraktionsvorsitzenden. André, im Studio, du hast neue Zahlen für uns, was die Kommunalwahlen dieses Jahr angeht. Da gebe ich erstmal an dich.
1: Es geht um die Wahl der Landrätin und des Landrates für den Landkreis Osnabrück, Antonia. Und da hat sich ein bisschen was getan. Mittlerweile sind 211 von 466 Wahlbezirken ausgezählt worden. Und demnach führt Anna Käppstuhl als amtierende Landrätin mit 33,05%. Dahinter der Kandidat Spieker von der CDU. Er kommt auf 25,21%. Auf Platz 3 gelandet der Kandidat Barz von der SPD. Platz 4 geht an die AfD mit Kandidat Dilge 15,31%. Die Linke kommt auf 6,61% und die FDP mit Dr. Koch aktuell auf 3,55%. Das ist der aktuelle Stand der Dinge im Landkreis Osnabrück bei der Wahl der Landrätin bzw. des Landrates. Es führt also die amtierende Landrätin Anna Käppstuhl mit etwas mehr als 33%. Antonia, bei dir geht's weiter mit der Fraktionsvorsitzendenrunde in der Lagerhalle in Osnabrück, ne?
0: Genau, Sie sind hier noch fleißig am Reden. Ich würde sagen, ich sage aber gar nicht so viel, sondern lass die Fraktionsvorsitzenden weitersprechen.
2: Etwas einreichen, dass wir auf etwas hinweisen, dass wir sagen, da ist unser Problem, da müssen wir ansetzen. Aber wenn dann im Rat unser Einzelkämpfer Alexander Garda nicht gehört wird, dann sind uns die Hände gebunden und wir hoffen natürlich, dass wir das mit dem heutigen Tag ändern können.
3: Dann gehe ich mal zu Herrn Oehlmann. Herr Oehlmann,
4: sagen wir es so, also es gibt da, die meisten seiner Anträge waren einfach teilweise mit veralteten Informationen gespickt, teilweise waren sie auch einfach schlicht unverständlich.

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1: Ich bin Tine Klimach. Der Druck auf Kanzler Merz wächst weiter. In einer Insa-Umfrage für die Bild sagen 78%, dass sie ihn nicht für den richtigen Regierungschef halten. Selbst unter Unionswählern ist es eine Mehrheit. CSU-Chef Markus Söder hält in der Bild am Sonntag trotzdem an Merz fest.
2: CSU-Chef Söder plant keinen Kanzlersturz, wie er sagt. Auf die Frage, ob Merz noch der richtige Mann an der Spitze der Union sei, antwortete er aber nur knapp. Der Kanzler stünde zu den Reformen. In anderen Teilen der Union liegen die Nerven dagegen mittlerweile blank. Ziel der Kritik vom Wochenende, der Koalitionspartner SPD, der Reformen blockiere und Maßnahmen nicht umsetze. Nach der krachenden Wahlschlappe in Sachsen-Anhalt räumte der Kanzler zumindest Fehler ein und will seine Politik künftig besser erklären. Tanja Wagner, Nachrichtenredaktion.
1: Zwischen Russland und der Ukraine könnten im Oktober wieder direkte Gespräche über ein mögliches Kriegsende beginnen. Darauf bereitet sich die Ukraine vor. Moskau sei zwar bereit, allerdings zu ganz bestimmten Bedingungen, sagte Russlands Außenminister Lavrov.
3: Für die Dauer von Verhandlungen würden die Kampfhandlungen nicht eingestellt, sagte Lavrov und wiederholte. Wenn Selenskyj sich treffen will, soll er doch kommen. Das sei schon eine enorme Geste guten Willens von russischer Seite. Die Aussage, Selenskyj soll nach Moskau kommen, gibt es schon länger. Der ukrainische Präsident fordert immer wieder ein Treffen mit Kreml-Chef Putin. Moskau hat er als Gesprächsort mehrfach abgelehnt und Russland eine Verzögerungstaktik vorgeworfen. Aus Moskau, Katharina Schröder.
1: Mit einem Treffen im Oman soll nach iranischen Angaben eine Lösung im anhaltenden Konflikt um die Straße von Hormuz gesucht werden. Ein zentraler Streitpunkt im Krieg. Irans Präsident Pezeshkian zufolge sollen der Iran und der Oman morgen in der omanischen Hauptstadt Maskat ein Abkommen über neue Schiffsrouten in der Meerenge unterzeichnen. Auch die arabischen Golfanrainerstaaten sind eingeladen. Eine schnelle Öffnung der Meerenge für die internationale Schifffahrt wird allerdings nicht erwartet. Zum Sport. In der Fußball-Bundesliga hat der RB Leipzig gegen den HSV gewonnen. Die Partie endete mit 5:0. Außerdem gibt es die erste Trainerentlassung der Saison. Borussia Mönchengladbach trennt sich nach 3 Niederlagen von Trainer Eugen Polanski.
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4: Momentan haben wir in Osnabrück Widukindland 19 Grad und Dinklage ebenfalls 19 Grad. Heute Abend ist es unter grauen Wolken leicht windig bei 17 bis 19 Grad. In der Nacht ist es im Sendegebiet von Radio Osnabrück ruhig, örtlich bildet sich Nebel. Morgen startet es frisch und freundlich mit Sonne bei 10 bis 15 Grad. Am Nachmittag werden rund 20 Grad erreicht. Am Dienstag bleibt es freundlich. Örtlich sind bis zu 26 Grad drin. Zur Wochenmitte wird es sonnig und mit rund 18 Grad wieder etwas kühler.
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5: Vorsicht auf der A1 von Bremen Richtung Osnabrück. Zwischen Osnabrück Nord und Osnabrück Hafen liegen Fahrzeugteile auf der Fahrbahn. Außerdem wird geblitzt auf der Amerikastraße in Garrel und auf der Osnabrücker Straße in Fürstenau.
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0: der Fraktionsvorsitzenden hier in der Lagerhalle Osnabrück bei der Wahlveranstaltung in der Stadt Osnabrück. Damit, André, du hast aktuelle Zahlen für euch. Gebe ich mal wieder an dich zurück.
1: Ja, danke schön, Antonia. Bis später. Wir haben eine erste Hochrechnung für die Stadt Osnabrück bekommen. Stand 18.45 Uhr. Demnach führt Katharina Pötter, die Kandidatin, die weiterhin als Oberbürgermeisterin für unsere Stadt tätig sein möchte, deutlich mit 39,3%. Dahinter die Grünen mit Volker Bajus, die kommen auf 22,1%. Die SPD mit Robert Alfering 17,4%. Die Linken, Thomas Groß, der Kandidat, 9,7%. Thorsten Wassermann von der AfD kommt laut Hochrechnung auf 9,5%. Und Oliver Haskamp von der FDP auf 2,1%. Soweit die erste Hochrechnung dieses Abends in Sachen Oberbürgermeisterwahl in der Stadt Osnabrück. Jetzt rüber zum Landrat oder zur Landrätin des Landkreises Osnabrück. Dort sind mittlerweile 342 von 466 Wahlbezirken ausgezählt worden. Und hier führt nach wie vor die amtierende Landrätin Anna Kepschul mit 33,31%. Dahinter der Kandidat der CDU, Spieker, 24,41%. Die SPD auf Platz 3 mit Kandidat Barz auf 16,82%. Die FDP kommt auf 3,50%. Die AfD auf 15,29% und die Linken auf 6,67%. Wir halten euch weiter auf dem Laufenden hier heute Abend bei Radio Osnabrück.
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1: Wir berichten heute Abend live über die Kommunalwahlen hier in Niedersachsen und da sind spannende Entwicklungen bei der Landratswahl bzw. zur Landrätin oder des Landrates für den Landkreis Osnabrück. Weiterhin vorne Anna Kepschul, die amtierende Landrätin, vor dem Kandidaten der CDU, Herrn Spieker. Und der ist jetzt am Mikrofon bei meinem Kollegen Mirko Thomas Spieker von der CDU.
8: So, Herr Spieker, die ersten ungefähr 100.000 Stimmen sind ausgezählt. Sie liegen mit ungefähr 8-9% hinter der amtierenden Landrätin. Sie sind vorher schon von der Stichwahl ausgegangen. Sind Sie trotzdem mit dem derzeitigen Ergebnis zufrieden?
9: Also ich wünsche mir schon noch ein paar Prozentpunkte mehr jetzt in diesem Moment. Aber es ist erst die Hälfte ausgezählt und dann ist ja auch klar, dass es in die Stichwahl gehen wird. Das sieht im Moment auch so aus, als ob ich die Stichwahl erreiche. Das ist das erste Ziel. Und jetzt geht es eben nochmal darum, nicht nur zu mobilisieren, sondern auch zu sagen, worum es denn in den nächsten 8 Jahren im Landkreis geht. Und im Landkreis geht es um eine bessere Gesundheitsversorgung, um eine bessere Mobilität. Es geht um Wirtschaft und Ausbildung und es geht um Infrastruktur. Und das ist etwas, wo ich ein klares Angebot habe und wo eine amtierende Landrätin in den letzten 8 Jahren der Amtszeit oder in den letzten 7 Jahren der Amtszeit eben manche Dinge liegen lassen hat. Und da können die Wählerinnen und Wähler jetzt entscheiden in der Stichwahl. Ich hoffe da auf eine hohe Wahlbeteiligung. Und deswegen bin ich optimistisch, dass es in 2 Wochen ein anderes Ergebnis gibt.
8: Also, Sie sind optimistisch, zuversichtlich, dass Sie in die Stichwahl kommen und dass Sie auch in der Stichwahl dann die meisten Stimmen bekommen.
9: Das ist immer eine neue Situation. Und dann geht es darum, Wähler zu mobilisieren. Und ich bin überzeugt davon, dass es dann spannend wird.
8: Wir blicken gespannt auf die Landratswahlen hier. Vielen Dank, Herr Spieker. Und damit wieder zurück zum Jürgensort.
1: Mirko, vielen, vielen Dank. Mit Thomas Spieker von der CDU. Er möchte gerne Landrat werden, aber er hat es schwer gegen Anna Kepschul. Die liegt gerade vorne nach 351 ausgezählten Wahlbezirken. 466 gibt es. Momentan kommt Anna Kepschul auf 33,39%, gefolgt von Thomas Spieker von der CDU mit 24,34%.

0: amtierende Landrätin im Landkreis Osnabrück ist auf einem guten Kurs heute Abend. Sie liegt momentan nach rund 370 ausgezählten Wahlbezirken von insgesamt 466 bei 33,23% vor Thomas Spieker von der CDU mit 24,34%. Mein Kollege Thomas hat mit Anna Käppschul gesprochen.
1: Aktuell zeichnet sich eine Stichwahl ab, so wie erwartet, zwischen der CDU und mir. Es beruhigt sich langsam, wobei im Moment gerade der Kreistag ausgezählt wird. Und da sind jetzt so die allerersten Ergebnisse ja sehr überraschend. Deswegen müssen wir noch ein bisschen Geduld haben. Das heißt, Aufregung, was meine Wahl angeht, legt sich ein bisschen. Dafür steigt jetzt die bezüglich der Kreistagswahl. Es wird noch spannend heute.
2: Was wünschen Sie für den Kreistag?
1: Ich wünsche mir für den Kreistag, dass wir stabile demokratische Mehrheiten bekommen und dass wir vor allen Dingen Personen in den Kreistag bekommen, die an konstruktiver und sachorientierter Arbeit interessiert sind und wir die vielen Chancen, die wir haben, auch wirklich nutzen und uns nicht gegenseitig blockieren. Und dafür ist natürlich die Sitzverteilung im Kreistag auch schon sehr, sehr erheblich wichtig.
0: Soweit Anna Käppschul, die amtierende Landrätin im Landkreis Osnabrück zur aktuellen Wahlsituation. Sie liegt vorne beim derzeitigen Votum und wir halten euch auf dem Laufenden.

14 von 157 Wahlbezirken in der Stadt Osnabrück sind ausgezählt und das ist der Stand bei der Kommunalwahl in Sachen Oberbürgermeisterwahl. Dort führt Katharina Pötter deutlich mit 41,39%, gefolgt von Volker Bajus von den Grünen. Er kommt auf 21,02% und Robert Alfering von der SPD mit 17,44%. Der Vollständigkeit halber die FDP 2,08%, die Linken erreichen 8,76% und die AfD kommt auf 9,31% bei der Oberbürgermeisterwahl in der Stadt Osnabrück.

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0: I Only Wanna Be With You, Disco Queen Samantha Fox bei Radio Osnabrück. Es ist eine Minute vor 7:30 an diesem Wahlsonntag.
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2: Im Studio. Martina und Frank, guten Abend. In Basel im Landkreis Cloppenburg hat ein Einfamilienhaus gebrannt. Das Feuer brach aus ungeklärter Ursache im Obergeschoss des leerstehenden Gebäudes aus und griff auf den Dachstuhl über. Die Feuerwehr löschte den Brand, verletzt wurde niemand. Der Schaden beläuft sich auf rund 100.000 Euro. Die Polizei untersucht nun die Brandursache.
3: In Niedersachsen ist Kommunalwahl. Rund 6,3 Millionen Wahlberechtigte sind heute dazu aufgerufen gewesen, über die politische Zusammensetzung ihrer Kommunen zu entscheiden. Gewählt werden unter anderem Stadt- und Gemeinderäte, Kreistage sowie in zahlreichen Kommunen die Bürgermeister und Landräte. Um 16.30 Uhr lag die Wahlbeteiligung in Niedersachsen bei 50,6%. Damit hatte zu diesem Zeitpunkt jeder zweite Wahlberechtigte seine Stimme bei den Kommunalwahlen abgegeben. Bei den Wahlen 2021 waren es zur gleichen Zeit nur knapp 44%, wie die Landeswahlleitung mitteilte. Sie sprach von einer signifikanten Steigerung. Weitere vorläufige Erhebungen zur Wahlbeteiligung 2026 wird es nicht geben. Bei den Kommunalwahlen 2021 lag die Wahlbeteiligung insgesamt bei 57,0%. Im Landkreis Osnabrück liegt nach aktuellen Hochrechnungen die amtierende Landrätin Anna Kepschul vorn, gefolgt von Thomas Spieker von der CDU.
2: Die Polizei hat gestern auf der Autobahn 30 einen betrunkenen Autofahrer gestoppt. Der 57-Jährige war zuvor auf der Wellingholzhausener Straße in Melle-Drantum aufgefallen, weil er andere Verkehrsteilnehmer durch seine unsichere Fahrweise gefährdete. Eine Zeugin alarmierte die Polizei gegen 11.30 Uhr. Beamte lotsten den Mann schließlich auf die Raststätte Grönegau Süd, wo ein freiwilliger

0: Jeweils 6 Bewerberinnen und Bewerber kämpfen um den Einzug ins Rathaus und das Landratsamt. Oberbürgermeisterin Katharina Pötter, CDU, hofft auf ihre Wiederwahl. Herausgefordert wird sie unter anderem von Volker Bajus, Grüne, der als langjähriger Osnabrücker Kommunal- und Landespolitiker ins Rennen geht. Auch Robert Alfering, SPD, Oliver Haskamp, FDP, Thomas Groß, Die Linke und Thorsten Wassermann, AfD, kandidieren für den Posten als OB. Laut erstem Trend bei der Osnabrücker Oberbürgermeisterwahl liegt Amtsinhaberin Katharina Pötter, CDU, vorne.
1: Kommen wir zum Sport und zum Fußball. Mit 4 Siegen aus 4 Spielen war Hertha BSC an die Bremer Brücke zu unseren lila-weißen Osnabrück gereist. Hier zeigte der VfL allerdings, dass er in der zweiten Liga angekommen ist. Lange Zeit boten die Lila-Weißen dem Spitzenreiter Paroli. Letztendlich ging die Partie doch aus Osnabrücker Sicht mit 1:3 an den Club aus der Hauptstadt. Radio Osnabrück Sportreporter Carsten mit den Einzelheiten zum Spiel.
2: In der ersten Halbzeit der VfL diszipliniert, ließ den Berliner kaum Raum und hat selber immer wieder Nadelstiche gesetzt. Letztendlich ging es aber mit torlos in die Pause. In der zweiten Halbzeit kam Berlin mit mehr Schwung aus der Kabine. Brekalo war es in der 50. Minute, der das 1:0 erzielte. Dann in der 59. Minute gab es Handelfmeter für den VfL. Meißner trat an und Gersbeck konnte den Ball parieren. Das 2:0, die Vorentscheidung, dann Cesar in der 70. Minute. Der VfL kam nochmal in der 82. Minute durch Jonathan Gomez auf 1:2 heran. Das Stadion stand wie ein Mann hinter dem VfL, aber in der Nachspielzeit erzielte Alfa Rupprecht das 1:3 für Hertha BSC Berlin. Letztendlich ein verdienter Sieg der Berliner. Der VfL Osnabrück hat aber in dieser Form richtig gute Möglichkeiten, den Klassenerhalt zu schaffen.
0: Soweit die Radio Osnabrück Regionalnachrichten. 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
4: Derzeit 18 Grad in Lotte, 18 sind es auch in Kloppenburg. Heute Abend und in der Nacht ist es meist bewölkt mit vereinzelten Schauern. Die Temperaturen, die sinken auf bis zu 13 Grad ab. Und die nächsten Tage ähnlich wie heute, aber mit bis zu 24 Grad wird es wärmer.
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4: 8:04, hallo lieber Autofahrer, Vorsicht bitte auf der A2 Dortmund in Richtung Hannover. Zwischen Wunstorf-Kohlenfeld und Wunstorf-Lute, da steht ein defektes Fahrzeug in der Baustelle. Der Unfall wird aufgenommen. Geblitzt wird zur Stunde aktuell an der L40 in Richtung Lingen zwischen Emsbüren und der Emsbrücke. Dann stehen sie in Fürstenau an der Osnabrücker Straße, in Garrel an der Amerikastraße und der Landkreis Osnabrück, der ist heute mit seinen Geschwindigkeitskontrollen in Erfhausen unterwegs. Habt ihr noch weitere Messstellen gesehen? Sagt uns gerne Bescheid per WhatsApp oder ruft an auf unserer Kombinummer der 0541 77 70 50. Radio Osnabrück wünscht euch eine gute Fahrt.
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4: Mit dem Moppel, und da schauen wir auf die aktuelle Auszählung in Sachen Landrat oder Landrätin im Landkreis Osnabrück. 421 Wahlbezirke sind ausgezählt von 466. Es geht also auf den Endspurt zu. Derzeit führt Anna Kepschul mit 33,44% vor ihrem Kontrahenten der CDU Spieker mit 24,56%. Also Stand jetzt würde es in 2 Wochen zu einer Stichwahl kommen. Platz 3, die SPD, dann die AfD mit 15,19%, gefolgt von den Linken mit 6,55% und die FDP derzeit auf dem letzten Platz. Sie kommt auf 3,46%.

0: 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Und wir hören gerade, dass die amtierende Oberbürgermeisterin Katharina Pötter in der Lagerhalle in Osnabrück angekommen ist, Antonia. Dort feiert ja die Stadt ihre Wahlparty. Was ist los bei dir?
1: Genau, ich bin gerade auch erst hier wieder am Mikrofon angekommen, André. Wir standen eben da am Eingang der Lagerhalle. Pötter ist angekommen und es war wirklich, es kamen Rufe, Pötter, Pötter, Pötter. Also wirklich, alle haben sich vorne versammelt. Die Lagerhalle ist mittlerweile auch sehr gut gefüllt. Das werdet ihr auch gleich noch bei Instagram und Facebook in unserer Story sehen. Wir haben natürlich fleißig für euch Fotos gemacht und auch mitgefilmt, als Frau Pötter hier angekommen ist.
0: Wie hat sich denn Frau Pötter verhalten? Was hast du sehen können? Strahlt sie über beide Wangen oder was kann man dazu sagen?
1: Sie strahlte auf jeden Fall direkt beim Reinkommen, als dann auch die Rufe kamen. Also das Lächeln ist nur noch größer geworden, muss man sagen. Und als allererstes hat sie auch Volker Bajus von den Grünen erstmal begrüßt. Und die haben sich echt freundlich umarmt. Er steht ja im Moment noch mit ihr in der Stichwahl, wenn es weitergeht.
0: Denn Frau Pötter kommt aktuell auf 41,2% laut den letzten Zahlen und Volker Bajus auf 21,4. Das würde also in 2 Wochen zu einer Stichwahl zwischen den beiden kommen.
1: Stand und jetzt noch sind nicht alle Zahlen ausgezählt.
0: Richtig, dauert noch ein bisschen, aber der Großteil ist ausgezählt worden, Antonia. Wir sind momentan bei 120 von 157 Wahlkreisen. Also allzu viel ist nicht mehr davor, was vor den Herrschaften liegt, das auszuzählen. Was läuft da jetzt gerade ab? Es hört sich ziemlich ruhig im Hintergrund an.
1: Genau, im Moment quatschen alle so ein bisschen, es hat sich wieder ein bisschen beruhigt. Frau Pötter ist ja in Ruhe jetzt angekommen. Um 20 Uhr geht's mit den Oberbürgermeistern auf der Bühne weiter. Da sprechen die dann erstmal noch miteinander und wir sind noch schon mal ganz gespannt, ob das genauso hitzig wird wie zwischen den Fraktionsvorsitzenden.
0: Das war eben ganz schön heftig, was da abgegangen ist. Da hat man sich gegenseitig ein Wortgefecht geliefert. Mal gucken, ab 20 Uhr sind wir nach den Nachrichten hier bei Radio Osnabrück dann live mit dabei. Antonia, bis gleich!

Osnabrück mit der Sondersendung zur Kommunalwahl in Niedersachsen. Nicht nur in der Stadt Osnabrück wird es wohl eine Stichwahl geben in 2 Wochen zwischen Katharina Pötter und Volker Bajus. Auch im Landkreis deutet sich das sehr stark an. Dort sind mittlerweile 440 von 466 Wahlbezirken ausgezählt worden. Es führt Anna Kepschul mit 33,62%, gefolgt von Herrn Spieker von der CDU mit 24,74%. Die SPD kommt auf 16,74%, die AfD auf 14,96%. Die Linken auf 6,49 und abschließend noch die FDP, die erreicht 3,45

0: Cap Schul oder Thomas Spieker. Zwischen diesen beiden Kandidaten wird es sich wohl entscheiden bei der Landratswahl. Es wird zur Stichwahl kommen, die Wahrscheinlichkeit ist sehr hoch. Und mein Kollege Mirko hat mit Thomas Spieker von der CDU gesprochen, wie jetzt die nächsten Tage aussehen werden. Mirko, bitte.
1: Herr Spieker, das vorläufige Ergebnis steht ja jetzt mehr oder weniger fest. Es sieht soweit aus, dass Sie mit der amtierenden Landrätin in die Stichwahl kommen. Wie zufrieden sind Sie mit diesem Ergebnis?
2: Also das war mein Minimalziel, dass ich in die Stichwahl komme. Aber jetzt geht es einfach darum, dass wir nochmal die Unterschiede herausarbeiten. Da gibt es eine Menge Unterschiede und das werde ich in den nächsten 2 Wochen intensiv machen.
1: Ungefähr 9% haben Sie derzeit weniger als Frau Capschul. Wie zufrieden sind Sie denn auch hier mit Ihren 25%, die Sie ja erreicht haben derzeit?
2: Ich bin erstmal zufrieden über jede Stimme, die ich bekommen habe. Da bedanke ich mich. Das ist im Moment keine leichte Situation, wenn man jetzt mal auch so Bundespolitik nimmt, also das Überregionale. Und trotzdem habe ich ganz viele engagierte Unterstützerinnen und Unterstützer erlebt. Und das wird jetzt in den nächsten 2 Wochen auch so weitergehen, weil es ist ja noch nicht zu Ende. Und das ist ja wie im Fußball. Also Schluss ist erst, wenn der Schiri abpfeift.
1: Sie haben gerade schon die nächsten 2 Wochen angesprochen. Was genau steht denn jetzt für Sie an? Wie wollen Sie die Wählerinnen und Wähler überzeugen, Sie zu wählen, die Sie heute nicht gewählt haben?
2: Es gibt schon ein paar Podiumsdiskussionen, die jetzt organisiert werden, zum Beispiel von der Industrie- und Handelskammer. Jetzt geht es darum, eben auch nochmal die Menschen zu erreichen mit seinen Botschaften. Und da haben wir schon auch Ideen. Und dann schauen wir mal, was in 2 Wochen passiert.
1: Wenn Sie dann tatsächlich zum Landrat gewählt werden sollten in 2 Wochen, welche Aufgabe oder was hat denn für Sie dann wirklich auch Priorität?
2: Priorität hat in jedem Fall, dass die Menschen auf dem Land einigermaßen gleiche Lebensverhältnisse haben wie die Menschen in den Großstädten, in den Ballungszentren. Und beim Thema Gesundheitsversorgung, beim Thema Notfallversorgung, Rettungsdienst, beim Thema Mobilität, also wann kommt überhaupt der Bus für den Schüler, für den Azubi, für den Arbeitnehmer, für den Patienten, für den Menschen ohne Mobilität. Und auch beim Thema Ehrenamtsförderung, beim Thema Katastrophen- und Zivilschutz haben wir eine Menge an Dingen, die wir besser machen müssen als in den letzten 7 Jahren. Und da habe ich Ideen, die werde ich auch weiter offen kommunizieren und dann schauen wir, was in 2 Wochen passiert.
1: Wir sind gespannt auf die Stichwahl in 2 Wochen und damit wieder zurück an den Jürgensort.
0: Mirko, vielen, vielen Dank. Also er im Gespräch mit Thomas Spieker von der CDU. Er tritt in 2 Wochen gegen Anna Capschul in der Stichwahl an. Es geht um die Wahl der Landrätin bzw. des Landrates. Momentan sind 443 Wahlbezirke, der insgesamt 466 ausgezählt. Es führt nach wie vor Anna Capschul mit 33,54% und Spieker von der CDU kommt auf 24,71%. Nach den Nachrichten sind wir wieder zurück. Dann mit der Runde der Kandidaten für die Oberbürgermeisterwahl in Osnabrück live aus der Lagerhalle.
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1: Ich bin Tine Klimach. Ein Sprecher der Bundesregierung hat Spekulationen über eine mögliche Minderheitsregierung der Union unter Bundeskanzler Merz als völlig aus der Luft gegriffen zurückgewiesen. Der Bundeskanzler wolle die vereinbarten Reformen schnellstmöglich in der Koalition umsetzen und erwarte dafür von allen Disziplin und Stabilität, sagte der Sprecher der dpa. Zuvor hatte die Zeit unter Berufung auf mehrere Quellen aus dem Umfeld des Bundeskanzlers berichtet, dass eine Minderheitsregierung als Szenario zumindest erwogen werde. Tanken ist am Wochenende noch einmal teurer geworden. Laut dem Spritpreisportal Tankerkönig kostete Super E10 gestern im Schnitt 2,27 Euro, Diesel knapp 2,40 Euro. In der SPD werden deshalb die Rufe nach einem Spritpreisdeckel lauter.
2: Pendler dürfen nicht unter den hohen Preisen leiden, während Mineralölkonzerne extra Profite machen. Das sagt Brandenburgs Ministerpräsident Woidke. Andere Nachbarländer hätten die Höchstpreise flexibel an den Markt angepasst, darunter Polen und Belgien. Die Wirtschaftsweise Schnitzer findet, dass staatliche Hilfen der falsche Weg sind. Deutschland sollte aus ihrer Sicht unabhängiger von Öl und anderen fossilen Brennstoffen werden. Denn die Preise drohen durch die Lage im Nahen Osten generell weiter zu steigen. Zoe Tassovali, Nachrichtenredaktion.
1: Die Probleme bei der Bahn und der Verkehrsinfrastruktur sieht Bundesverkehrsminister Bilger als einen Faktor für die Unzufriedenheit im Land. Er will nun immerhin die abgeschaffte Familienreservierung wieder einführen. Man sei mit der Bahn dazu im Gespräch, sagte Bilger den Zeitungen der Funke Mediengruppe.
3: Gegen unpünktliche Züge hilft das zwar nicht, das wären aber immerhin mal gute Nachrichten für die leidgeprüften Fahrgäste. Die Bahn hatte die Familienreservierung vor gut einem Jahr abgeschafft. Bis dahin konnten Familien für 10,40 Euro bis zu 5 Sitzplätze gemeinsam reservieren. Seitdem muss für jeden Platz einzeln bezahlt werden. Neben Minister Bilger fordert auch der Verkehrsclub Deutschland eine Rückkehr zur Familienreservierung. Die Petition haben schon rund 130.000 Menschen unterschrieben. Katrin Müller, Nachrichtenredaktion.
1: Zum Sport. Bayern München ist beim Sensationsaufsteiger SV Elversberg knapp an einer Blamage vorbeigeschrammt. Der Rekordmeister kam zum Abschluss des dritten Spieltages der Fußball-Bundesliga zu einem mühevollen 2:1. Zuvor hatte der RB Leipzig gegen den HSV einen 5:0-Sieg eingefahren.
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4: Aktuell 17 Grad in Bramsche, 17 Grad auch in Vechta. Heute Abend und in der Nacht ist es meist dicht bewölkt mit vereinzelten, teils kräftigen Regenschauern. Die Temperaturen, die sinken auf bis zu 13 Grad ab. Der Radio Osnabrück 3-Tage-Trend. Die nächsten Tage Wolken, Wolken und zwischendurch Schauer. Die Sonne hat es schwer, sich gegen die vielen Wolken durchzusetzen. Bei Temperaturen zwischen 18 und 24 Grad.
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4: 8:03, hallo liebe Autofahrer, Vorsicht bitte auf der A2 Dortmund in Richtung Hannover, zwischen Wunstorf-Kohlenfeld und Wunstorf-Lute, ein defektes Fahrzeug in der Baustelle, ein Unfall wird dort aufgenommen. Geblitzt wird unter anderem an der L40 in Richtung Lingen zwischen Emsbüren und der Emsbrücke, dann stehen sie in Fürstenau an der Osnabrücker Straße und in Garrel an der Amerikastraße. Habt ihr noch weitere Messstellen gesehen? Dann gebt uns gerne Bescheid per WhatsApp oder ruft an auf unserer Kombinummer 0541 77 70 50. Radio Osnabrück wünscht euch eine gute Fahrt.
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4: Mit dem Moppel im Studio. Schönen guten Abend zusammen. Ja, es ist also bald amtlich. Katharina Pötter wird gegen Volker Bajus in 2 Wochen in der Stichwahl antreten müssen beim Kampf um das Oberbürgermeisteramt in der Stadt Osnabrück. Gerade kommen in der Lagerhalle Osnabrück die Oberbürgermeisterkandidaten zusammen, die also dafür angetreten sind, Oberbürgermeister oder Oberbürgermeisterin zu werden. Und das ist die sogenannte Elefantenrunde. Antonia ist für uns vor Ort und ja, bei dir hat's begonnen, glaube ich, oder?
6: Genau, es ist auch noch gar nicht so lange. Die ganzen Oberbürgermeisterkandidaten sind gerade erst auf die Bühne gegangen. Also wir wollen gar nicht so viel vorwegnehmen, denn sie haben gerade erst begonnen zu sprechen. Und ich meine, ja, Katharina Pötter ist gerade am Sprechen. Wollen wir doch mal zuhören.
7: Sie zahlen das. Okay, dass die Deutsche Bundesbahn immer zu spät. Ne? Also nein, alles gut. Moin, Herr Alfering, schön, dass Sie da sind. Gut, gehen wir weiter an Herrn Bajus. Auch da sehen wir einen ganz klaren Trend. 21,97% derzeit bedeutet mit Frau Pötter in die Stichwahl, momentan jedenfalls.
8: Ja. Erstmal einen wunderschönen guten Abend, Osnabrück. Ich freue mich über erstmal ein sehr, sehr stabiles Ergebnis.

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1: Im Studio. Martina und Frank, guten Abend. In Niedersachsen ist Kommunalwahl. Rund 6,3 Millionen Wahlberechtigte sind heute dazu aufgerufen gewesen, über die politische Zusammensetzung ihrer Kommunen zu entscheiden. Gewählt werden unter anderem Stadt- und Gemeinderäte, Kreistage sowie in zahlreichen Kommunen die Bürgermeister und Landräte. Um 16.30 Uhr lag die Wahlbeteiligung in Niedersachsen bei 50,6%. Damit hatte zu diesem Zeitpunkt jeder zweite Wahlberechtigte seine Stimme bei den Kommunalwahlen abgegeben. Bei den Wahlen 2021 waren es zur gleichen Zeit nur knapp 44%. Der Landeswahlleiter teilte unmittelbar nach Schließung der Wahllokale mit, dass die heutigen Kommunalwahlen in Niedersachsen weitestgehend reibungslos verlaufen seien. Im Landkreis Osnabrück liegt nach aktuellen Hochrechnungen die amtierende Landrätin Anna Käppschul vorn, gefolgt von Thomas Spieker von der CDU.
2: In Holdorf hat ein Autofahrer gestern Morgen einen Streckenposten angefahren und leicht verletzt. Der

0: Volker Bajus, Grüne, der als langjähriger Osnabrücker Kommunal- und Landespolitiker ins Rennen geht. Auch Robert Alfering, SPD, Oliver Haskamp, FDP, Thomas Groß, Die Linke und Thorsten Wassermann, AfD, kandidieren für den Posten als OB. Laut erstem Trend bei der Osnabrücker Oberbürgermeisterwahl liegt Amtsinhaberin Katharina Pötter, CDU, vorne.
1: In Barsel im Landkreis Cloppenburg hat ein Einfamilienhaus gebrannt. Das Feuer brach aus ungeklärter Ursache im Obergeschoss des leerstehenden Gebäudes aus und griff auf den Dachstuhl über. Die Feuerwehr löschte den Brand, verletzt wurde niemand. Der Schaden beläuft sich auf rund 100.000 Euro. Die Polizei untersucht nun die Brandursache.
0: Die Polizei hat gestern auf der Autobahn 30 einen betrunkenen Autofahrer gestoppt. Der 57-Jährige war zuvor auf der Wellingholzhausener Straße in Melle-Drantum aufgefallen, weil er andere Verkehrsteilnehmer durch seine unsichere Fahrweise gefährdete. Eine Zeugin alarmierte die Polizei gegen 11.30 Uhr. Beamte lotsten den Mann schließlich auf die Raststätte Grönegau Süd, wo ein freiwilliger Atemalkoholtest einen Wert von deutlich über einem Promille ergab. Führerschein und Fahrzeugschlüssel wurden beschlagnahmt. Wer durch die Fahrweise des Mannes gefährdet wurde, soll sich bei der Polizei melden.
1: Kommen wir zum Sport und zum Fußball. Mit 4 Siegen aus 4 Spielen war Hertha BSC an die Bremer Brücke zu unseren lila-weißen Osnabrück gereist. Hier zeigte der VfL allerdings, dass er in der zweiten Liga angekommen ist. Lange Zeit boten die Lila-Weißen dem Spitzenreiter Paroli. Letztendlich ging die Partie doch aus Osnabrücker Sicht mit 1:3 an den Club aus der Hauptstadt. Radio Osnabrück Sportreporter Carsten mit den Einzelheiten zum Spiel.
2: In der ersten Halbzeit der VfL diszipliniert, ließ den Berliner kaum Raum und hat selber immer wieder Nadelstiche gesetzt. Letztendlich ging es aber mit torlos in die Pause. In der zweiten Halbzeit kam Berlin mit mehr Schwung aus der Kabine. Brekalo war es in der 50. Minute, der das 1:0 erzielte. Dann in der 59. Minute gab es Handelfmeter für den VfL. Meißner trat an und Gersbeck konnte den Ball parieren. Das 2:0, die Vorentscheidung, dann Cesar in der 70. Minute. Der VfL kam nochmal in der 82. Minute durch Jonathan Gomez auf 1:2 heran. Das Stadion stand wie ein Mann hinter dem VfL, aber in der Nachspielzeit erzielte Alfa Rupprecht das 1:3 für Hertha BSC Berlin. Letztendlich ein verdienter Sieg der Berliner. Der VfL Osnabrück hat aber in dieser Form richtig gute Möglichkeiten, den Klassenerhalt zu schaffen.
0: Soweit die Radio Osnabrück Regionalnachrichten. 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
0: In Bramsche 17 Grad und in Essen-Oldenburg ebenfalls 17 Grad. Heute Abend liegt über dem Sendegebiet eine dichte Wolkendecke. Es ist mild und trocken. Bei wenig Wind liegen die Temperaturen zwischen 16 und 19 Grad.
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1: Auf der A2 zwischen dem Kreuz Bad Oeynhausen und Porta Westfalica ist die Fahrbahn auf 2 Fahrstreifen verengt. Außerdem wird geblitzt in Garrel auf der Amerikastraße, in Fürstenau auf der Osnabrücker Straße sowie auf der L40 zwischen Emsbüren und Emsbrücke. Radio Osnabrück wünscht euch eine gute Fahrt.
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0: Nadine hier bei Radio Osnabrück. Gute Laune kommt sofort mit den besten Hits. Und jetzt rein in die nächste halbe Stunde.

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1: Ich bin Tine Klimach. Nach dem CDU-Debakel in Sachsen-Anhalt wächst auch im Bund der Druck auf die Union. Im neuen Insa-Sonntagstrend für die Bild liegt sie bei 20%. Die AfD zieht mit 29% deutlich davon. Trotzdem stellt sich CSU-Chef Markus Söder klar hinter Kanzler Merz.
2: Söder sagte der Bild am Sonntag, von der CSU wird es keinen Kanzlersturz geben. Auch Spekulationen, Unionsministerpräsidenten könnten Merz nach den nächsten Wahlen zum Rücktritt drängen, weist er zurück. Gleichzeitig sagt Söder aber, so wie bisher kann die Bundesregierung nicht weitermachen. Nach dem Ergebnis in Sachsen-Anhalt müsse sie deutlich schneller liefern, zum Beispiel bei hohen Energiepreisen und Sozialmissbrauch. Ob Schwarz-Rot wirklich bis 2029 durchhält, lässt Söder offen. Zoe Tassovali, Nachrichtenredaktion.
1: Beim BRICS-Gipfel in Indien rückt der Nahostkonflikt in den Mittelpunkt. In ihrer gemeinsamen Erklärung zeigen sich die Mitgliedstaaten tief besorgt über die Eskalation und rufen alle Seiten zu größtmöglicher Zurückhaltung auf.
3: Die Staatengruppe ist tief besorgt über die Eskalation der Spannungen im Nahen Osten bzw. Westasien, heißt es hier in einer 140 Punkte umfassenden sogenannten Erklärung von Neu-Delhi. Hinter den Appell, maximale Zurückhaltung zu üben, stellte sich auch der Iran, der dem Bündnis mittlerweile angehört. Das Zustandekommen einer gemeinsamen Erklärung der Staats- und Regierungschefs wird auch als Zeichen der Konsensfähigkeit unter den sehr unterschiedlichen Mitgliedern gewertet. Ein weiteres positives Zeichen ist es, dass der Iran und Staaten am Persischen Golf am Montag im Oman über die umkämpfte Straße von Hormuz sprechen wollen. Aus Neu-Delhi, Dirk Goddard.
1: Bei der Parlamentswahl in Schweden sind die Sozialdemokraten von Ex-Regierungschefin Magdalena Andersson nach ersten Zahlen stärkste Kraft geworden. Die Partei kam dem schwedischen Sender SVT zufolge in der ersten Prognose um 20 Uhr auf 28,4% der Stimmen. Ob das für eine Regierungsbildung reicht, ist aber noch völlig offen. Zum Sport. In der Fußball-Bundesliga hat der FC Bayern am Abend bei Aufsteiger Elversberg mit 2:1 gewonnen. Vorher hatte Leipzig den HSV mit 5:0 besiegt. Außerdem gibt es die erste Trainerentlassung der Saison. Borussia Mönchengladbach trennt sich nach 3 Niederlagen von Eugen Polanski.
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5: Im Moment in Osnabrück Innenstadt 17 Grad und in Sögel ebenfalls 17 Grad. Heute Abend ist es dicht bewölkt, trocken und der Wind kaum spürbar. In der Nacht lockert das örtlich auf, in flachen Lagen kann sich Nebel bilden. Der Radio Osnabrück 3-Tage-Trend. Morgen wird es frisch, aber freundlich mit Sonne. Früh liegen die Temperaturen zwischen 9 und 13 Grad, später bei rund 20 Grad. Am Dienstag ist es sonnig und deutlich wärmer mit 23 bis 26 Grad. Regional sind einzelne Schauer möglich. Zur Wochenmitte wird es sonnig, aber wieder etwas kühler und insgesamt freundlich.
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6: Auf der A2 Dortmund Richtung Hannover ist zwischen dem Kreuz Bad Oeynhausen und Porta Westfalica die Fahrbahn auf 2 Fahrstreifen verengt. Ein Blitzer ist derzeit auf der L40 Richtung Lingen zwischen Emsbüren und Emsbrücke aufgebaut. Radio Osnabrück wünscht euch eine gute und sichere Fahrt.
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5: Mein Name ist Nadine, schön, dass ihr dabei seid. Entspannt zurücklehnen und genießen. Mit guter Laune und den besten Hits bei Radio Osnabrück. Für euch INXS mit Original Sin, Heartbreaker von Blue Lagoon und Sonny Fodera mit Let Me Be In Your Arms. Und jetzt rein in die nächste halbe Stunde.

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1: In Bad Rothenfelde sind es 17 Grad, in Meppen 16 Grad. Am späten Abend ist der Himmel vom Teutoburger Wald bis ins Emsland überwiegend bewölkt. Bei 16 bis 17 Grad und kaum Wind. In der Nacht lockert es örtlich auf, vereinzelt bildet sich Nebel.
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2: Auf der A2 von Dortmund Richtung Hannover ist zwischen dem Kreuz Bad Oeynhausen und Porta Westfalica die Fahrbahn auf zwei Fahrstreifen verengt. Ein Blitzer steht auf der L40 zwischen Emsbüren und Emsbrücke.
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1: Nadine begleitet euch mit den größten Hits ohne Unterbrechung bei Radio Osnabrück. Auf in die nächste Stunde mit der Musik eures Lebens.

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2: Ich bin Katrin Müller. Die Unsicherheit in Nahost hat die Preise an den Tankstellen am Wochenende wieder nach oben getrieben. Auf 2,40 Euro für den Liter Diesel und 2,27 Euro für E10. Im Oman wollen die Außenminister des Irans und der Golfstaaten nun eine Lösung im anhaltenden Konflikt um die Straße von Hormuz suchen.
3: Fast ein halbes Jahr Krieg und eine schnelle Öffnung der Meerenge für die internationale Schifffahrt ist nicht in Sicht. Der Iran will zumindest Vorschläge für eine neue Vereinbarung vorlegen und auch Karten zu neuen Routen durch die Straße von Hormuz. Ein Hoffnungsschimmer, denn schon seit Monaten schaffen es die Golfstaaten nur mit Mühe, ihr Öl an den Weltmarkt zu bringen. Erst am Wochenende hatte Saudi-Arabien nach Drohnenangriffen eine Pipeline stilllegen müssen, eine der wenigen Alternativrouten für Ölexporte zum Roten Meer. Tanja Wagner, Nachrichtenredaktion.
2: In Niedersachsen haben Millionen Menschen bei der Kommunalwahl ihre Stimme abgegeben. Als eine der ersten Entscheidungen stand fest, dass das Rathaus in der VW-Stadt Wolfsburg in CDU-Hand bleibt. In der Landeshauptstadt Hannover deutete sich früh an, dass es in 2 Wochen zu einer Stichwahl kommen wird. Nach Auszählung von mehr als 2 Dritteln der Stimmen lag der amtierende Oberbürgermeister von den Grünen deutlich vor seinem SPD-Herausforderer. Es zeichnete sich auch eine recht hohe Wahlbeteiligung insgesamt ab. Verspätete Züge und ewige Baustellen sorgen nach Ansicht von Verkehrsminister Bilger auch für politischen Frust. Gegenüber den Funke-Zeitungen bezeichnete er den Zustand der Bahn als völlig unzureichend.
4: Seit seinem Amtsantritt sprechen ihn die Menschen auf kein Verkehrsthema so häufig an wie auf die Probleme bei der Bahn, sagt Bilger. Deshalb sollen Milliarden da reinfließen und Bauprojekte beschleunigt werden. Bilger warnt aber, bevor es besser wird, wird es erstmal schlechter. Baustellen, Verspätungen. Sind die Strecken dann saniert, sollen die Züge zuverlässiger fahren. Und noch etwas will der Minister ändern. Familien sollen ihre Sitzplätze wieder gemeinsam und günstiger reservieren können. Die Bahn hatte dieses Angebot im vergangenen Jahr abgeschafft. Zoe Tassovali, Nachrichtenredaktion.
2: Zum Fußball. Bayern München ist beim Sensationsaufsteiger SV Elversberg knapp an einer Blamage vorbeigeschrammt. Der Rekordmeister kam zum Abschluss des 3. Spieltags der Bundesliga zu einem mühevollen 2:1. Zuvor hatte RB Leipzig gegen den HSV einen 5:0-Sieg eingefahren.
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5: Im Moment in Bad Iburg 16 Grad, in Frieren 17 Grad. Heute am späten Abend liegt vom Teutoburger Wald bis ins Emsland eine graue Wolkendecke über uns, bei milden 15 bis 18 Grad und kaum Wind. Der 3-Tage-Trend bei Radio Osnabrück beginnt morgen teils neblig und frisch bei 9 bis 15 Grad, später mit freundlichen, teils sonnigen Abschnitten. Am Dienstag wird es verbreitet sonnig und warm. Zur Wochenmitte bleibt der Himmel freundlich. Die Temperaturen gehen wieder etwas zurück.
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6: Achtet auf der A1 Hansa-Linie Richtung Münster zwischen dem Kreuz Lotte Osnabrück und Lengerich auf eine ungesicherte Unfallstelle auf dem rechten Fahrstreifen. Auf der A2 Dortmund Richtung Hannover ist zwischen dem Kreuz Bad Oeynhausen und Porta Westfalica die Fahrbahn auf 2 Fahrstreifen verengt. Auf der A33 Bielefeld Richtung Osnabrück steht zwischen Borgloh, Kloster Oesede und Harderberg ein defektes Fahrzeug auf dem Standstreifen. Geblitzt wird auf der L40 zwischen Emsbüren und Emsbrücke Richtung Lingen-Ems. Abstandskontrollen sind uns nicht gemeldet.
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5: Ich bin Nadine. Diese Stunde auf Radio Osnabrück ist für alle, die jetzt noch arbeiten müssen. Freut euch auf Blueprint von Rainbirds, Männer sind Schweine von Die Ärzte und Alex Warren mit Emerald Eyes. Viel Spaß!

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1: In Glandorf sind es 16 Grad, in Lengerich-Emsland 17 Grad. Über dem Land gibt es am späten Abend dichte Wolken, kaum Wind und milde 16 bis 19 Grad. Es bleibt mild.
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2: Auf der A2 von Dortmund Richtung Hannover ist zwischen dem Kreuzbad Önhausen und Porta Westfalica die Fahrbahn auf zwei Fahrstreifen verengt.
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1: Die Nadine wünscht euch einen schönen Sonntagabend bei Radio Osnabrück. Ich wünsche euch viel Spaß.

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1: Ich bin Katrin Müller. Tanken ist am Wochenende noch einmal teurer geworden. Laut dem Spritpreisportal Tankerkönig kostete Super E10 am Samstag im Schnitt 2,27 Euro, Diesel knapp 2,40 Euro. In der SPD werden deshalb die Rufe nach einem Spritpreisdeckel lauter.
2: Pendler dürfen nicht unter den hohen Preisen leiden, während Mineralölkonzerne extra Profite machen. Das sagt Brandenburgs Ministerpräsident Woidke. Andere Nachbarländer hätten die Höchstpreise flexibel an den Markt angepasst, darunter Polen und Belgien. Die Wirtschaftsweise Schnitzer findet, dass staatliche Hilfen der falsche Weg sind. Deutschland sollte aus ihrer Sicht unabhängiger von Öl und anderen fossilen Brennstoffen werden. Denn die Preise drohen durch die Lage im Nahen Osten generell weiter zu steigen. Zoe Tassovali, Nachrichtenredaktion.
1: Die CDU ist bei den Kommunalwahlen in Niedersachsen einer Hochrechnung zufolge erneut die stärkste Kraft vor der SPD geworden. Die Hochrechnung von Infratest DIMAP im Auftrag des NDR berücksichtigt die Ergebnisse der Stadtratswahlen in den kreisfreien Städten, der Kreistagswahlen in den Landkreisen sowie der Wahl der Regionalversammlung in der Region Hannover. Insgesamt zeichnete sich eine hohe Wahlbeteiligung ab. Nach eigenständigen Hackerangriffen durch künstliche Intelligenz denken große US-Tech-Firmen erstmals darüber nach, die KI-Entwicklung bewusst zu bremsen. Der Anthropic-Chef schlägt vor, 1 bis 2 Jahre Zeit zu gewinnen. Unterstützung bekommt er unter anderem von OpenAI-Chef Altman und Tech-Milliardär Musk.
3: Die KI- und IT-Bosse selbst bekommen es mit der Angst. Bald schon könnte ein KI-Schwarm vielleicht das gesamte Internet übernehmen und riesige Schäden anrichten, warnt der Anthropic-Chef. Die Entwicklung der Turbo-KI-Modelle müsse branchenweit gebremst werden, ergänzt der Boss von OpenAI. Anthropic hat schon interne Kontrollen und Prüfungen angeschoben, die anderen wollen Ähnliches machen. Die Sorge um KI-Risiken nimmt zu. Auch Ex-Präsident Obama warnt und will, dass die Demokraten KI-Strategien entwickeln und zur Priorität machen. Aus den USA, Tina Eck.
1: Zum Fußball. Bayern München ist beim Sensationsaufsteiger SV Elversberg knapp an einer Blamage vorbeigeschrammt. Der Rekordmeister kam zum Abschluss des dritten Spieltags der Bundesliga zu einem mühevollen 2:1. Zuvor hatte RB Leipzig gegen den HSV einen 5:0-Sieg eingefahren.
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4: Im Moment 16 Grad in Fürstenau und 14 Grad in Geeste. Über den Häusern liegt am späten Abend eine graue Wolkendecke. Die Luft ist mild und trocken. Im Sendegebiet von Radio Osnabrück ist es meist bedeckt, bei kaum spürbarem Wind und 15 bis 17 Grad. In der Nacht ist es ruhig, örtlich sind Nebel oder Dunstfelder möglich. Morgen wird es frisch, örtlich mit Nebel und 9 bis 15 Grad. Später zeigt sich häufiger die Sonne bei knapp über 20 Grad. Am Dienstag ist es sonnig und noch wärmer. Zum Abend hin sind örtlich kräftige Regenfälle möglich. Zur Wochenmitte wird es sonnig, aber wieder deutlich frischer.
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5: Auf der A1 Hansa-Linie von Dortmund Richtung Münster wird zwischen Münster-Hiltrup und dem Kreuz Münster-Süd nach einem Unfall auf dem linken und dem mittleren Fahrstreifen der Verkehr an der Unfallstelle vorbeigeführt. Auf der A2 von Dortmund Richtung Hannover ist zwischen dem Kreuz Bad Oeynhausen und Porta Westfalica die Fahrbahn auf 2 Fahrstreifen verengt.
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4: Die Nadine wünscht euch einen schönen Sonntagabend. Jetzt geht es weiter mit den besten Songs für die Region bei Radio Osnabrück. Freut euch auf We Are The World von USA for Africa, Any Place, Anywhere, Anytime von Nena and Kim Wilde und The Fate of Ophelia von Taylor Swift.

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1: In Osnabrück-Weststadt sind es derzeit 15 Grad, in Kappeln 14 Grad. Zum Start in die Nacht ist es überwiegend wolkig und noch mild, der Wind ist kaum spürbar. Später kühlt es auf etwa 10 Grad ab, örtlich kann sich Nebel bilden.
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2: Auf der A1 Hansa-Linie Dortmund Richtung Münster wird zwischen Münster-Hiltrup und dem Kreuz Münster-Süd nach einem Unfall der Verkehr auf dem linken und mittleren Fahrstreifen an der Unfallstelle vorbeigeführt. Auf der A2 Dortmund Richtung Hannover ist zwischen dem Kreuz Bad Oeynhausen und Porta Westfalica die Fahrbahn auf zwei Fahrstreifen verengt.
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1: Für euch am Mikro ist Nadine. Bis Mitternacht gibt es 80er, 90er und aktuelle Hits. 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
1: Ich bin Katrin Müller. Inmitten der Debatten um Bundeskanzler Friedrich Merz wird die CDU bei den Kommunalwahlen in Niedersachsen landesweit stärkste Kraft. Eine vom NDR veröffentlichte Hochrechnung von Infratest DIMAP sah die Union mit 27,7% vor der SPD mit 24,5%. Die AfD landet auf Platz 3 und könnte deutlich auf 16,5% zulegen. Landesweit kommen die Grünen laut Hochrechnung mit 13,6% auf Rang 4. Es folgen die Linke mit 5,9% und die FDP mit 3,6%. Das vorläufige Endergebnis wird erst am Morgen erwartet. Die Unsicherheit in Nahost hat die Preise an den Tankstellen am Wochenende wieder nach oben getrieben. Die kletterten auf 2,40 Euro für den Liter Diesel und 2,27 Euro für E10.
2: Fast ein halbes Jahr Krieg und eine schnelle Öffnung der Meerenge für die internationale Schifffahrt ist nicht in Sicht. Schon seit Monaten schaffen es die Golfstaaten nur mit Mühe, ihr Öl an den Weltmarkt zu bringen. Erst am Wochenende hatte Saudi-Arabien nach Drohnenangriffen eine Pipeline stilllegen müssen, eine der wenigen Alternativrouten für Ölexporte zum Roten Meer. Tanja Wagner, Nachrichtenredaktion.
1: Verspätete Züge und ewige Baustellen sorgen nach Ansicht von Verkehrsminister Bilger auch für politischen Frust. Gegenüber den Funke-Zeitungen bezeichnete er den Zustand der Bahn als völlig unzureichend.
3: Seit seinem Amtsantritt sprechen ihn die Menschen auf kein Verkehrsthema so häufig an wie auf die Probleme bei der Bahn, sagt Bilger. Deshalb sollen Milliarden da reinfließen und Bauprojekte beschleunigt werden. Bilger warnt aber, bevor es besser wird, wird's erstmal schlechter. Baustellen, Verspätungen. Sind die Strecken dann saniert, sollen die Züge zuverlässiger fahren. Und noch etwas will der Minister ändern. Familien sollen ihre Sitzplätze wieder gemeinsam und günstiger reservieren können. Die Bahn hatte dieses Angebot im vergangenen Jahr abgeschafft. Zoe Tassovali, Nachrichtenredaktion.
1: Zum Fußball. Bayern München ist beim Sensationsaufsteiger SV Elversberg knapp an einer Blamage vorbeigeschrammt. Der Rekordmeister kam zum Abschluss des dritten Spieltags der Bundesliga zu einem mühevollen 2:1. Zuvor hatte RB Leipzig gegen den HSV einen 5:0-Sieg eingefahren.
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4: Im Moment in Georgsmarienhütte 14 Grad und in Lohne 16 Grad. Ruhig und klar geht es durch die Nacht. Der Wind ist kaum spürbar bei etwa 15 Grad.
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5: Auf der A2 Dortmund Richtung Hannover ist zwischen dem Kreuz Bad Oeynhausen und Porta Westfalica die Fahrbahn auf 2 Fahrstreifen verengt. In Lindern wird auf der Lastrupper Straße zwischen Kirchstraße und Kemperstraße ein Unfall aufgenommen. Zu Blitzern liegen uns keine Meldungen vor. Zu Abstandsmessungen liegen uns keine Meldungen vor.
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1: Im Moment in Osnabrück Atter 14 Grad und in Damme 15 Grad. In der Nacht wird es ruhig, mit klaren Abschnitten und zeitweise mehr Wolken, bei Tiefstwerten zwischen 9 und 14 Grad. Heute Morgen gibt es erste Auflockerungen, später zeigt sich häufiger die Sonne. Am Nachmittag werden 18 bis 23 Grad erreicht.
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2: Auf der A2 von Dortmund Richtung Hannover ist zwischen dem Kreuz Bad Oeynhausen und Porta Westfalica die Fahrbahn auf zwei Fahrstreifen verengt. Auf der A30 von Osnabrück Richtung Bad Oeynhausen staut es sich zwischen Bad Oeynhausen Ost und dem Kreuz Bad Oeynhausen auf 2 Kilometern. In Lindern-Oldenburg wird in der Lastrupper Straße zwischen Kirchstraße und Kemperstraße ein Unfall aufgenommen. Zu Blitzern liegen uns keine Meldungen vor. Abstandsmessungen sind nicht gemeldet.
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1: Ich bin Katrin Müller. Inmitten der Debatten um Bundeskanzler Friedrich Merz wird die CDU bei den Kommunalwahlen in Niedersachsen landesweit stärkste Kraft. Eine vom NDR veröffentlichte Hochrechnung von Infratest DIMAP sah die Union mit 27,7% vor der SPD mit 24,5% und der AfD, die demnach deutlich auf 16,5% zulegen konnte. CDU-Landeschef Sebastian Lechner sagte, der Unmut über Berlin sei im Wahlkampf spürbar gewesen. Tanken ist am Wochenende noch einmal teurer geworden. Laut dem Spritpreisportal Tankerkönig kostete Super E10 am Samstag im Schnitt 2,27 Euro, Diesel knapp 2,40 Euro. In der SPD werden deshalb die Rufe nach einem Spritpreisdeckel lauter.
2: Pendler dürfen nicht unter den hohen Preisen leiden, während Mineralölkonzerne extra Profite machen. Das sagt Brandenburgs Ministerpräsident Woidke. Andere Nachbarländer hätten die Höchstpreise flexibel an den Markt angepasst, darunter Polen und Belgien. Die Wirtschaftsweise Schnitzer findet, dass staatliche Hilfen der falsche Weg sind. Deutschland sollte aus ihrer Sicht unabhängiger von Öl und anderen fossilen Brennstoffen werden. Denn die Preise drohen durch die Lage im Nahen Osten generell weiter zu steigen. Zoe Tassovali, Nachrichtenredaktion.
1: Nach eigenständigen Hackerangriffen durch künstliche Intelligenz denken große US-Tech-Firmen erstmals darüber nach, die KI-Entwicklung bewusst zu bremsen. Der Anthropic-Chef schlägt vor, 1 bis 2 Jahre Zeit zu gewinnen. Unterstützung bekommt er unter anderem von OpenAI-Chef Altman und Tech-Milliardär Musk.
3: Die KI- und IT-Bosse selbst bekommen es mit der Angst. Bald schon könnte ein KI-Schwarm vielleicht das gesamte Internet übernehmen und riesige Schäden anrichten, warnt der Anthropic-Chef. Die Entwicklung der Turbo-KI-Modelle müsse branchenweit gebremst werden, ergänzt der Boss von OpenAI. Anthropic hat schon interne Kontrollen und Prüfungen angeschoben, die anderen wollen Ähnliches machen. Aus den USA, Tina Eck.
1: Zum Sport. In der Fußball-Bundesliga hat Bayern München beim Sensationsaufsteiger SV Elversberg einen mühevollen 2:1-Sieg geschafft. Davor hatte RB Leipzig gegen den HSV einen 5:0-Sieg eingefahren. Und Tennisprofi Alexander Zverev hat erstmals die US Open gewonnen. Der French Open-Sieger bezwang im Finale in New York den Amerikaner Ben Shelton in 4 Sätzen und holte seinen 2. Grand-Slam-Titel.
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4: In Rieste 13 Grad, in Twist 12 Grad. Über den Feldern ist die Nacht vielerorts ruhig und teils klar. Bei kaum Wind bleibt es bis zum frühen Morgen frisch. In der Region Osnabrück und im Weser-Ems-Gebiet lockert es heute im Vormittagsverlauf zunehmend auf. Später wird es freundlich bei 9 bis 23 Grad. Der Radio Osnabrück 3-Tage-Trend. Morgen startet freundlich mit Sonne, im Tagesverlauf wird es warm und der Wind frischt zeitweise auf bei 16 bis 26 Grad. Zur Wochenmitte folgt ein deutlicher Wechsel. Zunächst freundlich, später ziehen Schauer auf und es kühlt ab. Im weiteren Wochenverlauf wird es kühler, mit freundlichen Abschnitten und regional mehr Wolken.
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5: Auf der A2 Dortmund Richtung Hannover ist zwischen dem Kreuz Bad Oeynhausen und Porta Westfalica die Fahrbahn auf 2 Fahrstreifen verengt. Auf der A30 Osnabrück Richtung Bad Oeynhausen gibt es zwischen Bad Oeynhausen Ost und dem Kreuz Bad Oeynhausen 2 Kilometer Stau. In Lindern im Kreis Oldenburg wird auf der Lastrupper Straße zwischen Kirchstraße und Kemperstraße ein Unfall aufgenommen. Zu Geschwindigkeitsmessungen und Abstandskontrollen liegen uns keine Meldungen vor. Gute Fahrt wünscht euch Radio Osnabrück.
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1: In Osnabrück-Westerberg sind es derzeit 14 Grad, in Lastrup 12 Grad. In der Nacht ist es ruhig und wolkig mit klaren Abschnitten. Örtlich hält sich Nebel. Gegen morgen wird es frischer. Heute kommt die Sonne häufiger durch, bei Höchstwerten zwischen 17 und 23 Grad.
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2: Auf der A2 von Dortmund Richtung Hannover ist zwischen dem Kreuz Bad Oeynhausen und Porta Westfalica die Fahrbahn auf zwei Fahrstreifen verengt. Auf der A30 von Osnabrück Richtung Bad Oeynhausen staut es sich zwischen Bad Oeynhausen Ost und dem Kreuz Bad Oeynhausen auf 2 Kilometer. In Lindern-Oldenburg wird auf der Lastrupper Straße zwischen Kirchstraße und Kemperstraße ein Unfall aufgenommen.
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1: Ich bin Katrin Müller. Inmitten der Debatten um Bundeskanzler Merz wird die CDU bei den Kommunalwahlen in Niedersachsen landesweit stärkste Kraft. Eine vom NDR veröffentlichte Hochrechnung von Infratest DIMAP sah die Union mit 27,7% vor der SPD mit 24,5%. Die AfD landet auf Platz 3 und könnte deutlich auf 16,5% zulegen. Landesweit kommen die Grünen laut Hochrechnung mit 13,6% auf Rang 4. Es folgen die Linke mit 5,9% und die FDP mit 3,6%.